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3: Wolkig ist es bei uns in Schleswig-Holstein und es bleibt trocken, dazu hängen nur ein paar Wolken am Himmel und es ist ziemlich klar zwischendurch. Die Temperaturen liegen aktuell zwischen 16 und 6 Grad. Der RSH-3-Tage-Trend. Heute gibt's Sonne und Wolken, meist trocken, mit maximal 21 Grad. Am Mittwoch und Donnerstag bleibt's freundlich und trocken und es wird insgesamt wärmer.
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3: Schleswig-Holsteins bester Verkehrsservice mit KI-Unterstützung. Auf der A7 Hannover Richtung Hamburg, bitte aufpassen, zwischen dem Maschener Kreuz und Vleestedt liegt ein totes Tier auf der rechten Spur. Staus und Blitzer meldet ihr uns kostenlos unter 08000 774 774.
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5: 5:03. Ich bin Colin Mock. Die anhaltende Trockenheit stellt viele Bauern in Deutschland vor massive Probleme. Jana Klonikowski, dabei geht's gerade vor allem um das Viehfutter.
6: Genau, wegen der Trockenheit sind und waren viele Felder trockenbraun statt saftig grün. Und damit ist die Heuernte oft sehr, sehr mau ausgefallen. Und das heißt wiederum, viele Bauern machen sich Sorgen, ob sie genug Futter für ihre Tiere bereitstellen können. Teils muss teuer Futter zugekauft werden, was die Landwirte natürlich finanziell belastet. Der Bauernverband fordert daher bereits Entlastungen, zum Beispiel bei den Kosten für Agrardiesel.
5: Gewalt gegenüber Zugbegleitern bleibt bei der Deutschen Bahn weiter ein großes Problem. Laut DB Regio wurden im ersten Halbjahr fast 1000 Vorfälle gemeldet. André Glatzel mit den Einzelheiten.
7: In den meisten Fällen wurden Zugbegleiter geschubst, angegriffen oder bespuckt. In 22 Fällen waren die Angriffe aber so groß, dass Beschäftigte schwer verletzt wurden. Die Bahn weitet deswegen ihre Sicherheitsmaßnahmen aus. Bereits eingesetzte Bodycams sollen künftig nicht nur Videos aufnehmen, sondern auch den Ton mitschneiden. Ein Test startet spätestens im Herbst in der Region Rhein-Neckar-Pfalz. Zusätzlich setzt die Bahn auf stichfeste Westen und einen Notfallknopf für Beschäftigte.
5: Bei einem schweren Erdbeben in Kolumbien sind mindestens 111 Menschen ums Leben gekommen. Das haben die Behörden mitgeteilt. Das Land hat den Katastrophenfall ausgerufen. Beim Beben waren in mehreren Städten Häuser eingestürzt. In den Trümmern suchen Einsatzkräfte weiter nach Überlebenden. Ein Großbrand in List auf Sylt hat die Feuerwehr auf Trab gehalten. Am frühen Abend schossen Flammen aus dem Dach eines Neubaus. Eine riesige schwarze Rauchwolke stieg auf. Laut Feuerwehr sind auch Gasflaschen explodiert. Dutzende Einsatzkräfte rückten aus. Die Brandursache ist noch unklar. Deutschland hat bei der Leichtathletik-EM in Birmingham die ersten Medaillen in der Tasche. Läufer Florian Brem hat über die 5000 Meter sensationell Silber geholt. Vorher hatte sich Kugelstoßerin Yemisi Mabry Bronze gesichert, wie schon bei der letzten EM vor 2 Jahren.
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8: Wolkig ist es bei uns in Schleswig-Holstein und es bleibt trocken, dazu hängen nur ein paar Wolken am Himmel und es ist ziemlich klar zwischendurch. Die Temperaturen liegen aktuell zwischen 16 und 6 Grad. Der RSH-3-Tage-Trend. Heute gibt's Sonne und Wolken, meist trocken, mit maximal 21 Grad. Am Mittwoch und Donnerstag bleibt's freundlich und trocken und es wird insgesamt wärmer.
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8: Schleswig-Holsteins bester Verkehrsservice mit KI-Unterstützung. Auf der A7 Hannover Richtung Hamburg, Achtung, zwischen dem Maschener Kreuz und Fleestedt liegt ein totes Tier auf der rechten Spur. Staus und Blitzer meldet ihr uns kostenlos unter 08000 774 774.
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2: Wolkig ist es bei uns in Schleswig-Holstein und es bleibt trocken. Dazu hängen nur ein paar Wolken am Himmel und es ist ziemlich klar zwischendurch. Die Temperaturen liegen aktuell zwischen 16 und 6 Grad. Der RSH-3-Tage-Trend. Heute gibt's Sonne und Wolken, meist trocken, mit maximal 21 Grad. Am Mittwoch und Donnerstag bleibt's freundlich und trocken und es wird insgesamt wärmer.
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2: Schleswig-Holsteins bester Verkehrsservice mit KI-Unterstützung. Die Straßen sind aktuell frei, es gibt keine Staus. Staus und Blitzer meldet ihr uns kostenlos unter 08000 774 774.
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4: 5:05. Ich bin Colin Mock, guten Morgen. Beim aktuellen Hitzesommer ist kein Ende in Sicht und die damit einhergehende Trockenheit sorgt für immer mehr Probleme. Jana Klonikowski, auch in der Landwirtschaft sieht's nicht gut aus.
5: Nein, der fehlende Regen sorgt vielerorts für eine ganz schlechte Heuernte. Dabei wird das Heu ja dringend gebraucht, um die Tiere füttern zu können, auch über den Winter. Das geht nun oft nicht. Viele Bauern müssen teuer Futter zukaufen oder Tiere, anders als geplant, verkaufen, oft dann an Schlachthöfe, was dort wiederum die Preise senkt. Und das trockene, heiße Sommerwetter geht weiter. Ergiebiger Regen ist diese Woche erstmal nicht in Sicht. Das dürfte auch eine schlechte Nachricht für die niedrigen Flusspegel in Deutschland sein.
4: Zum neuen Schuljahr gibt es für Erstklässler erstmals bundesweit einen Anspruch auf Ganztagsbetreuung. Das soll bei der Chancengleichheit in der Bildung helfen und mehr Eltern das Arbeiten ermöglichen. Das Problem? Die meisten Kommunen können die Betreuung für so viele Schüler noch gar nicht anbieten. DGB-Vizechefin Elke Hanack sieht die Politik in der Pflicht. Sie sagte uns:
6: Ohne eine gezielte Ausbildungs- oder auch Anwerbeoffensive bleibt der Ausbau strukturell begrenzt. Bund, Länder und Kommunen müssen gemeinsam verlässliche Finanzierungsgrundlagen schaffen und drittens die Qualitätssicherung mit guten pädagogischen Konzepten und fairen Arbeitsbedingungen, damit Ganztag eben nicht nur Betreuung, sondern echte Bildung bedeutet.
4: Der fehlende Abi-Jahrgang an vielen Gymnasien in Schleswig-Holstein hat auch Auswirkungen auf die Freiwilligendienste. Etwa der Paritätische bietet ein Viertel weniger Plätze an, 125 statt 170. Sprecherin Julia Bußboer sagt aber auch:
7: Es ist in den letzten Jahren sehr schwierig geworden durch die Bundespolitik. BSD und FSJ-Plätze stehen immer wieder auf der Kippe, sind immer wieder an Haushaltskürzungen gebunden. Und wir kämpfen seit Jahren dafür, dass Freiwilligendienste mehr wertgeschätzt werden von der Politik, weil man sich diesen Freiwilligendienst wirklich leisten können muss.
4: Die Leichtathletik-EM in Birmingham ist gestartet und für Deutschland gab es zum Auftakt gleich zwei Medaillen. Florian Brem wurde im 5000-Meter-Lauf der Männer Zweiter und sackte damit Silber ein. Kugelstoß-Olympiasiegerin Yemisi Mabry holte sich in ihrem Wettbewerb dagegen Bronze.
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8: Wolkig ist es bei uns in Schleswig-Holstein und es bleibt trocken, dazu hängen nur ein paar Wolken am Himmel und es ist ziemlich klar zwischendurch. Die Temperaturen liegen aktuell zwischen 16 und 6 Grad. Der RSH-3-Tage-Trend. Heute gibt's Sonne und Wolken, meist trocken, mit maximal 21 Grad. Am Mittwoch und Donnerstag bleibt's freundlich und trocken und es wird insgesamt wärmer.
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8: Schleswig-Holsteins bester Verkehrsservice mit KI-Unterstützung. Es gibt gerade keine Staus oder größere Behinderungen bei uns in Schleswig-Holstein. Staus und Blitzer meldet ihr uns kostenlos unter 08000 774 774.
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2: Wolkig ist es bei uns in Schleswig-Holstein und es bleibt trocken, dazu hängen nur ein paar Wolken am Himmel und es ist ziemlich klar zwischendurch. Die Temperaturen liegen aktuell zwischen 16 und 6 Grad. Der RSH-3-Tage-Trend. Heute gibt's Sonne und Wolken, meist trocken, mit maximal 21 Grad. Am Mittwoch und Donnerstag bleibt's freundlich und trocken und es wird insgesamt wärmer.
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2: Schleswig-Holsteins bester Verkehrsservice mit KI-Unterstützung. Im Moment ist alles frei auf den Straßen bei uns in Schleswig-Holstein. Es gibt keine Staus. Staus und Blitzer meldet ihr uns kostenlos unter 08000 774 774.
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6: 5 vor 5. Ich bin Colin Mock. Guten Morgen. Bäume, Sonnensegel, Trinkwasserspender oder mehr offene Wasserflächen. Der Handelsverband fordert Maßnahmen zur Abkühlung der Innenstädte. Stadtzentren verlieren bei Temperaturen von über 30 Grad massiv an Attraktivität, sagt HDE-Chef Gent. Kommunen müssten dafür dringend finanziell unterstützt werden. Der Städtetag will dagegen jetzt, dass Hitzeschutz als Gemeinschaftsaufgabe in die Verfassung kommt. So wäre strukturell unterfinanzierten Kommunen bei der Finanzierung durch Bund und Länder geholfen, so Präsident Jung zum Redaktionsnetzwerk Deutschland. Die anhaltende Trockenheit stellt viele Bauern in Deutschland vor massive Probleme. Jana Klonikowski, dabei geht's gerade vor allem um das Viehfutter.
7: Genau, wegen der Trockenheit sind und waren viele Felder trockenbraun statt saftig grün. Und damit ist die Heuernte oft sehr, sehr mau ausgefallen. Und das heißt wiederum, viele Bauern machen sich Sorgen, ob sie genug Futter für ihre Tiere bereitstellen können. Teils muss teuer Futter zugekauft werden, was die Landwirte natürlich finanziell belastet. Der Bauernverband fordert daher bereits Entlastungen, zum Beispiel bei den Kosten für Agrardiesel.
6: Die Bodycams von Zugbegleitern sollen künftig auch den Ton mitschneiden. Die Deutsche Bahn startet dazu ab Herbst einen Test in der Region Rhein-Neckar-Pfalz. Danach soll die Technik schrittweise bundesweit kommen. Hintergrund sind fast 1000 Übergriffe auf Zugbegleiter im ersten Halbjahr. In 22 Fällen wurden Beschäftigte schwer verletzt. Ein Großbrand in List auf Sylt hat die Feuerwehr auf Trab gehalten. Am frühen Abend schossen Flammen aus dem Dach eines Neubaus. Eine riesige schwarze Rauchwolke stieg auf. Laut Feuerwehr sind auch Gasflaschen explodiert. Dutzende Einsatzkräfte rückten aus. Die Brandursache ist noch unklar. Deutschland hat bei der Leichtathletik-EM in Birmingham die ersten Medaillen in der Tasche. Läufer Florian Brem hat über die 5000 Meter sensationell Silber geholt. Vorher hatte sich Kugelstoßerin Yemisi Mabry Bronze gesichert, wie schon bei der letzten EM vor 2 Jahren.
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8: Viele Wolken gibt es heute Morgen bei uns in Schleswig-Holstein, aber es bleibt meist trocken. Später mischen sich dann auch ein paar sonnige Abschnitte dazu, insgesamt freundlich bei 18 bis 21 Grad. Der RSH-3-Tage-Trend. Morgen wird es meist sonnig und trocken, maximal 25 Grad. Am Donnerstag bleibt es sonnig und trocken und am Freitag wird es nochmal deutlich heißer.
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8: Schleswig-Holsteins bester Verkehrsservice mit KI-Unterstützung. Die Straßen sind aktuell frei, es gibt keine Staus. Staus und Blitzer meldet ihr uns kostenlos unter 08000 774 774.
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9: Guten Morgen am Dienstag, 11. August. Matze Schmark hat nach wie vor Urlaub. Es sei ihm gegönnt, wir genießen gemeinsam die letzte Sommerferienwoche in Schleswig-Holstein. Vielleicht seid ihr auch schon wieder bei der Arbeit, dann seid ihr ja auch schon unterwegs. Also haltet die Augen offen, wir sind gemeinsam müde und gönnen uns den ersten Kaffee des Tages zusammen. Schön, dass ihr da seid, schönen guten Morgen, kommt gut in euren Dienstag.

0: Guten Morgen am Dienstag, hier ist die RSA Moin Show in der letzten Sommerferienwoche. Vielleicht seid ihr auch schon zu Hause wieder eingetrudelt so langsam und erzählt schon den Nachbarn von euren Pannen im Urlaub. Man erlebt ja dann doch ab und zu etwas, was ja nicht ganz so glatt läuft, gerade wenn man unterwegs ist. Man vergisst irgendwie die Bettwäsche im Ferienhaus oder die Koffer kommen gar nicht erst an oder was auch immer. Ihr habt erzählt von euren Urlaubspannen, genauso wie Martina aus Barsbek. Erzähl doch mal, was war bei dir los?
1: Meine größte Urlaubspanne hatte ich tatsächlich dieses Jahr erst.
0: Oh je, was ist passiert?
1: Es sollte die letzte längere Tour mit meinem Auto werden. Der ist inzwischen 14, hat fast 200.000 Kilometer runter.
0: Ja.
1: Und wir sind ganz entspannt bis Mailand gekommen. Am nächsten Tag dann noch nach Livorno.
0: Mhm.
1: Und von da aus sollte es eigentlich den Morgen drauf mit der Fähre nach Sardinien gehen.
0: Okay.
1: Und abends hat mein Auto sich dann gedacht, nö, ich will nicht mehr.
0: Oh Gott,
1: das,
0: ja.
1: Das heißt, Motorschaden, ADAC angerufen, auf den ich übrigens 5 Stunden gewartet habe. Also nicht den ADAC, sondern natürlich die italienische Vertretung.
0: Ja.
1: Die waren aber super lieb, haben alles nett geregelt, haben mich noch ins Hotel gebracht. Ja, Endeffekt jetzt, der Wagen wurde nicht repariert. Ich musste innerhalb von 2,5 Tagen von Livorno mit dem Mietwagen nach Kiel zurück.
0: Und dein Urlaub war damit Geschichte?
1: Mein Urlaub war damit Geschichte, Sardinien war nicht. Mein Problem ist, ich schlafe in meinem Auto. Das heißt, wenn das Auto ausfällt, nützt mir das nicht. Weil das ist auch meine Unterkunft, mein Reisemobil. Es ist zwar nur ein Skoda Fabia, aber...
0: Oh, ich hab
1: Spaß. Ja.
0: Das tut mir aber leid, Martina.
1: Der Urlaub ist wirklich ins Wasser gefallen sozusagen. Und
0: da hat man sich so auf den entspannten Urlaub gefreut und dann sowas.
1: Ich habe mich seit Monaten auf Sardinien gefreut, weil es toll sein soll, aber...
0: Es tut mir so leid und ich hoffe, du kriegst irgendwie eine Entschädigung und kannst nochmal los. Danke auf jeden Fall für deine Geschichte. Ich hoffe, du kannst vielleicht nach dem nächsten Urlaub langsam drüber schmunzeln. Ich drücke auf jeden Fall die Daumen und wünsche dir jetzt einen guten Wochenstart, Martina.

Und zu spät hier in der RSA Morning Show um 16:45. Das sind noch mehr von euren Lieblingshits in Schleswig-Holsteins beste Mix. Und damit der sich richtig gut anhört, gibt's auch noch was Frisches obendrauf. Und zwar von Taylor Swift. Anuja ist neu bei RSA und so entspannt. Ne? Also, wenn die jetzt vor eurem Bett stehen würde und sagen würde, Leute, ihr müsst aufstehen, dann wäre das, glaube ich, richtig schön. Anuja, damit geht ihr jetzt in euren Dienstagmorgen hier in der RSA Morning Show neu bei RSA.

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3: 5 vor halb 6. Ich bin Holger Dilk. Guten Morgen. Der Frust über die neue Bettensteuer für Hotels in Kiel wächst. Aktuell steht der bürokratische Aufwand im Mittelpunkt der Kritik. Die Stadt Kiel hat Formulare entwickelt, die per Hand ausgefüllt werden müssen. Oberbürgermeister Yilmaz hat für Januar ein digitales System angekündigt. Ein Großbrand in List auf Sylt hat die Feuerwehr über Stunden beschäftigt. Am frühen Abend schossen Flammen aus dem Dach eines Neubaus. Eine riesige schwarze Rauchwolke stieg zwischenzeitlich auf. Laut Feuerwehr sind auch Gasflaschen explodiert. Dutzende Einsatzkräfte rückten aus. Die Brandursache ist noch unklar. Bundesverkehrsminister Bilger setzt heute seinen Besuch in Schleswig-Holstein fort. Unter anderem ist er bei einem Projekt für autonome Schifffahrt in Kiel. Gestern nahm der Minister den ersten Teil des Neubaus der Rade-Hochbrücke unter die Lupe. Eine Zusage für die Finanzierung der zweiten Brücke hatte er nicht dabei. Bäume, Sonnensegel, Trinkwasserspender oder mehr offene Wasserflächen. Der Handelsverband fordert Maßnahmen zur Abkühlung der Innenstädte. Stadtzentren verlieren bei Temperaturen von über 30 Grad massiv an Attraktivität, sagt HDE-Chef Gent. Kommunen müssten dafür dringend finanziell unterstützt werden.
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4: Verscheucht heute so ein bisschen die Kaltfront hier bei uns in Schleswig-Holstein, die uns gestern den Tag so ein bisschen verregnet hat. Heute geht es schon eher trocken durch den Tag, da gibt es nur ganz selten nochmal einen klitzekleinen Schauer. Aber es ist ein bisschen wolkiger, ist auch der kühlste Tag der Woche heute bei maximal 21 Grad. 13 haben wir jetzt in Achtrup beim Landgasthof, 12 Grad in Fitzbeck an der Baumschule und 12 Grad in Zarpen an der Gärtnerei. Der RSH 3 Tage Trend sagt, es wird dann wieder sommerlicher ab morgen. Die Temperaturen gehen nach oben, es wird wieder sonniger und trockener.
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4: Schleswig-Holsteins bester Verkehrsservice. Achtung Autofahrer, fahrt vorsichtig bitte. Auf der A7 Flensburg-Hamburg, Vorsicht in beiden Richtungen, Höhe Bad Bramstedt, sind Rehe auf der Straße. Da muss man ja sowieso eigentlich immer vorsichtig fahren und überall. Kommt gut und heil an euer Ziel. Wenn euch was auffällt, Rehe oder sonst was auf den Straßen, meldet euch gerne kostenlos 08000 774 774. Gute Fahrt.
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4: Ja, ihr habt gerade in den RSH-Nachrichten gehört, in List auf Sylt, da hat es gestern Abend einen Großbrand gegeben. Da hat es im Dachstuhl eines Gebäudes gebrannt. Mehrere Einsatzkräfte waren damit beschäftigt, das Feuer zu löschen. Verletzt wurde zum Glück niemand, aber der Rauch, der da aufgestiegen ist, der war komplett pechschwarz. Und es gab auch immer wieder Explosionen. Woher die kamen und was da jetzt genau gebrannt hat, das hört ihr alles gleich hier nochmal bei mir in 6 Minuten.

0: Dicke, schwarze Rauchwolken und mehrere Explosionen. In List auf Sylt hat es einen Großbrand gegeben. Hier ist die RSH Moin Show am Dienstagmorgen. Ja, dieses Feuer hat die Insel tatsächlich kurz geschockt. Dutzende Einsatzkräfte waren bis in den späten Montagabend mit den Löscharbeiten beschäftigt. Und das ist aktuell auch die gute Nachricht, das Feuer ist gelöscht. Bei mir ist Mike Schüler aus dem RSH Moin Show Team. Mike, was hat denn da überhaupt gebrannt und was hat da explodiert?
1: Ja, gegen 17.30 Uhr ist gestern die erste Meldung über das Feuer bei der Leitstelle eingegangen. Das Gebäude, in dem es gebrannt hat, gehört zu einem Neubauprojekt in List. Eine ehemalige Lagerhalle sollte zu Wohnungen umgebaut werden und da sind dann auch die Flammen aus dem Dach geschossen. Mhm. Einsatzkräfte der Freiwilligen Feuerwehren aus Kampen, List, Wenningstedt und Westerland waren mit einem Großaufgebot ausgerückt. Und zu den Explosionen, Sharon, das waren Gasflaschen, die da auf der Baustelle standen und eben durch die Hitze in die Luft gegangen sind. Ah. Verletzt wurde niemand und Menschen waren offenbar auch nicht in Gefahr, weil das Haus sich halt noch im Bau befindet und da dementsprechend noch niemand wohnt.
0: Okay, das ist ja immer die Hauptsache, ne? Weiß man denn schon, wie es überhaupt zu diesem Feuer gekommen ist, Mike?
1: Nee, also dazu gibt es noch keine Information. Das wird jetzt ermittelt. Dafür ist jetzt auch die Kriminalpolizei in List. Aber das war in der Tat ein schwerer Brand mit einer dunkel-schwarzen Rauchsäule, die da aufgestiegen ist. Die Einsatzkräfte haben aber alles gegeben, sodass das Feuer dann auch am späten Abend aus war.
0: Sehr gut, aber es sah ja schon echt spektakulär aus, ne? Wahnsinn. Ja. Ja gut, dass es dann doch relativ schnell ging. Danke dir, Mike. Und natürlich auch danke an alle Feuerwehrleute, die da im Einsatz waren. Zusammen sind wir Schleswig-Holstein.

0: Ich denke, ich kann mit Fug und Recht behaupten, es ist morgens hier bei uns in Schleswig-Holstein. Oder schönen guten Morgen, hier ist die RSA Moin Show. Ja, wann beginnt denn eigentlich der Morgen und wann hört die Nacht auf? Und wann geht's eigentlich in den Mittag und wann ist Nachmittag und wann ist eigentlich der Abend? Also in den Ferien vergisst man ja gerne mal, welches Datum ist und auch die Tageszeiten sind vielleicht nicht mehr ganz so sicher. Aber die Frage ist ja, gibt es dafür überhaupt einheitliche Regelungen? Wir sprechen ja heute mal den ganzen Tag drüber, wann ist eigentlich für euch morgens, wann ist mittags und wann ist abends? Aber gibt's da eine offizielle Regel für?
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0: Guten Morgen, guten Mittag, guten Abend, aber mal ehrlich, ab wann ist eigentlich was? Tatsächlich gibt es dafür keine weltweit festen Uhrzeiten. Bei uns gilt meistens, morgens ist ungefähr von 5 bis 10, vormittags bis 12, mittags dann so zwischen 12 und 14 Uhr und danach beginnt der Nachmittag. Ab ungefähr 18 Uhr sprechen dann viele vom Abend und nachts wird es dann meist ab 22 Uhr. Spannend ist aber, das Ganze hängt total von Kultur, Alltag und auch Jahreszeiten ab. Im Sommer fühlt sich 20 Uhr oft noch gar nicht nach Abend an, im Winter dagegen eigentlich schon ab 16 Uhr. Es entscheidet also nicht nur die Uhrzeit, sondern auch unser

0: 9:06. Hier ist die RSA Moin Show am Dienstag. In Birmingham in England läuft gerade die Leichtathletik-EM und Deutschland hat sich jetzt tatsächlich die ersten Medaillen gesichert. Welche das sind? Wir gucken gleich mal rüber in den RSA Nachrichten mit Holger Dick um 5:06 und danach gibt's noch mehr von euren Lieblingshits in Schleswig-Holsteins bestem Mix. Roxette sind dabei. Die werden erstmal geweckt in ihrem Auto. Was Frisches gibt's natürlich auch für euch. Da habe ich Handtricks für euch und Golden, der Song aus dem Film K-Pop Demon Hunters. Freuen sich alle jungen Leute gleich. Also, bleibt dran, hier ist die RSA Moin Show.
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8: 5:06. Ich bin Holger Dilk. Guten Morgen. Der Frust über die neue Bettensteuer für Hotels in Kiel wächst. Aktuell steht der bürokratische Aufwand im Mittelpunkt der Kritik. Die Stadt Kiel hat Formulare entwickelt, die per Hand ausgefüllt werden müssen. Florian Buchebner vom Hotel Birke.
9: Ja, tatsächlich ist es aktuell so, dass es Formulare zur Steuernmeldung geben soll, oder es gibt die schon, wo quasi händisch die Nettoübernachtungspreise oder Nettologieumsätze eingetragen werden müssen und alle anderen Daten. Und das hat uns schon alle überrascht, weil wir einfach denken, auch dass sowas heutzutage ohne Frage einfach digital von Anfang an sein müssen, ohne dass wir, die jetzt eh schon die Mehrbelastung spüren und ich sage jetzt mal unter Anführungszeichen auch ausbaden müssen, auch noch manuell tätig werden müssen.
8: Oberbürgermeister Yilmaz hat für Januar ein digitales System angekündigt. Im Rahmen seiner Sommerreise informiert sich der neue Bundesverkehrsminister Bilger über Großprojekte in Schleswig-Holstein. Gestern stand die Raderbrücke im Mittelpunkt, heute ist es ein Projekt zur autonomen Schifffahrt in Kiel. RSH Schleswig-Holstein-Reporter Andreas Otto.
10: Das Bundesverkehrsministerium hat allein in diesem Jahr 3,3 Millionen Euro für das Projekt, die sogenannte Captain-Initiative, zur Verfügung gestellt. Ziel ist ein emissionsfreier und eben autonomer öffentlicher Nahverkehr auf der Förde. Minister Steffen Bilger will unter anderem auf die Forschungsplattform MS Wavelab gehen, um auf dem Wasser einen Einblick zu bekommen. Anschließend geht es nach Neumünster zu einem Großprojekt für E-Ladesäulen.
8: Ein vollbeladener Getreidelaster ist am Abend auf der Landstraße zwischen Böklund und Süderbrarup verunglückt. Der LKW landete bei Böhl im Graben, der Fahrer blieb unverletzt. Die Bergungsarbeiten dauerten bis in die Nacht, die Landstraße war dafür über Stunden voll gesperrt. Deutschland hat bei der Leichtathletik-Europameisterschaft in Birmingham die ersten Medaillen in der Tasche. Läufer Florian Bremm hat über die 5000 Meter sensationell Silber geholt. Vorher hatte sich Kugelstoßerin Yimisi Mabry Bronze gesichert, wie schon bei der letzten EM vor 2 Jahren.
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0: Kälter geworden heute hier bei uns in Schleswig-Holstein. Die Kaltfront von gestern ist schuld. Heute ist aber hochreif am Start und versucht das Ganze wieder umzudrehen. Es ist immerhin schon trockener und es gibt auch nur noch ganz selten Regen. Ein paar Wolken sind allerdings noch unterwegs und die Temperaturen sind auch noch nicht ganz so hoch. Also 12 Grad jetzt in Ringsberg beim Spielplatz, 13 Grad in Lunden am Gänsemarkt und 13 Grad in Elmshorn am Regio-Klinikum. Das ist auch für diese Uhrzeit noch wenig im Vergleich zu den letzten Tagen. Maximal sind auch nur 21 Grad drin. Der RSH 3-Tage-Trend sagt, es wird wieder sommerlicher. Es wird deutlich wärmer, die 30 Grad winken wieder und die Sonne kommt auch wieder deutlich heraus.
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0: Schleswig-Holsteins bester Verkehrsservice. Seid vorsichtig unterwegs bitte auf der A7 Flensburg-Hamburg in beiden Richtungen. Höhe Bad Bramstedt wurden Rehe gesichtet. Da solltet ihr im ganzen Land gut drauf aufpassen. Die sind irgendwie gefühlt überall unterwegs. Also seid vorsichtig unterwegs. Sowieso, wenn euch was auffällt, dann meldet euch gerne kostenlos 08000 774 774. Ich wünsche euch eine gute Fahrt.
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0: Hättet ihr gedacht, dass Avocados tatsächlich gefährlich sein können? Mhm. Das kam jetzt raus. Die Avocado-Hand, sagen die Experten oder die Ärzte dazu. Allein im letzten Jahr haben sich 21 Menschen beim Aufschneiden einer Avocado die Hand verletzt. Und 2020 waren es noch mal deutlich mehr. Also, was ist da los? Wie genau passiert das? Was hat's mit der Avocado-Hand auf sich? Wir sprechen gleich drüber in 6 Minuten. Schönen guten Morgen.

0: Ich hoffe, ihr habt sie noch nicht und werdet sie auch nie bekommen. Die Avocado-Hand. Die RSH Moin Show ist hier um 5:05 am Dienstagmorgen. Als Avocado-Hand wird in der Medizin häufig eine schwere Verletzung an der Hand bezeichnet, wenn man beim Aufschneiden der Avocado oder beim Entkernen mit dem Messer abrutscht. In der Uniklinik in Kiel landen tatsächlich immer mehr Menschen, die deswegen behandelt werden müssen oder sogar operiert. Allein im letzten Jahr haben sich 21 Menschen beim Aufschneiden einer Avocado schwer an der Hand verletzt. 2020 waren es noch 8. Also Tendenz steigend. Bei mir ist Dr. Domagoj Schunk vom UKSH Kiel. Herr Schunk, wie genau kommt es denn zu dieser Avocado-Hand?
1: Das ist genau das, weil die meisten Leute die Avocado mit der schwächeren Hand halten, während sie in der stärkeren Hand eben das Messer zum Bearbeiten nutzen. Dass man natürlich dann, wenn man auf den harten Kern stoßt, einmal abrutschen kann und dadurch natürlich das Messer scharf da reinsticht in die Hohlhand und dort eben Sehnen verletzen kann, Nerven durchtrennen kann, aber auch Blutgefäße.
0: Und so eine Verletzung an der Hand ist super nervig, wissen wir alle. Das heißt, wie mache ich es denn besser?
1: Das heißt, feste Unterlage benutzen. Bei der Avocado explizit mit diesem harten Kern, da rutscht man eigentlich grundsätzlich ab. Und dadurch, das unterschätzen die Leute, würden sie empfehlen, einen Esslöffel zu benutzen, um den Kern schonend rauszunehmen. Das sind also, glaube ich, die zwei Hauptmaßnahmen, die schon diese Verletzungen vorbeugen würden.
0: Auf jeden Fall. Vielen Dank, Herr Dr. Schunk vom UKSH in Kiel. Ja, da landen auch nicht mehr so viele Menschen mit einer Avocado-Hand im Krankenhaus. Passt bitte auf euch auf, auch wenn die Avocado so lecker ist und ihr sie schnell essen wollt. Jetzt wisst ihr, wie ihr sie am besten entkernt.

Seit den 90ern schlafen sie in ihrem Auto. Roxette, Sleeping in my Car. Das sind noch mehr von euren Lieblingshits in Schleswig-Holsteins beste Mix. Und gleich gibt's was Frisches von Chris de Serendi. Wir gerade bei den 90ern waren. Ne? Good Old Days ist neu bei RSA, macht echt gute Laune und hört ihr gleich hier bei mir. Ich sag guten Morgen am Dienstag. Die RSA Morning Show hier mit Sharon Hein. Wir haben es jetzt 13 Minuten nach 6 und ja, ich betone das nochmal ganz deutlich. Ich sage guten Morgen. Ich glaube, da sind wir uns alle einig. Es ist morgens gerade, ne? Aber wie lange? Thema heute in meinem Wissen to go, vielleicht habt ihr es eben gehört, feste Regeln dafür, wann morgens ist, wann mittags oder auch nachmittags oder abends ist, die gibt es nicht, aber trotzdem hat ja jeder so eine Vorstellung davon, ne? Zum Beispiel, wenn wir sagen, wir treffen uns nachmittags zum Kaffee, wann genau ist das für euch? Eher 15 Uhr oder früher oder später? Und wann beginnt dann eigentlich der Abend? Bei Familien mit kleinen Kindern sicherlich ein bisschen früher als bei anderen. Aber lasst uns doch mal ein bisschen darüber schnacken. Vielleicht finden wir eine gute Lösung für alle. Was ist für euch morgens? Was ist mittags? Was nachmittags? Was abends? Schleswig-Holsteins Tageszeiten-Check hier in der RSH Morning Show. Ich bin sehr gespannt auf eure Meinung. Vor allem darauf, ob wir das alle unterschiedlich sehen. Klingelt doch mal durch bei mir. Kiel 0431 98 6 98 und 3 bei die 0. Oder schickt eine WhatsApp-Sprachnachricht. Am besten noch

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4: 5 vor halb 7. Ich bin Holger Dilk. Guten Morgen. Die Kritik an der neuen Bettensteuer für Hotels in Kiel wächst. Das liegt nicht nur an den 5%, die an den Gast weitergegeben werden, sondern am bürokratischen Aufwand. Die Formulare für die Steuern müssen per Hand ausgefüllt werden. Ein digitales System fehlt bislang. Das soll laut Stadt Anfang des kommenden Jahres kommen. Eine riesige schwarze Rauchwolke und Explosionen haben auf Sylt für Aufsehen gesorgt. Aus dem Dach eines Neubaus in List schossen am Abend Flammen. Danach explodierten laut Feuerwehr auch Gasflaschen. Verletzt wurde niemand. Wie es zu dem Feuer kommen konnte, muss noch geklärt werden. Ein vollbeladener Getreidelaster ist am Abend auf der Landstraße zwischen Böklund und Süderbrarup verunglückt. Der LKW landete bei Böhl im Graben, der Fahrer blieb unverletzt. Die Bergungsarbeiten dauerten bis in die Nacht, die Landstraße war dafür über Stunden voll gesperrt. Und jetzt Meldungen aus der Region.
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5: Ich bin Jana Klonikowski. Im Rahmen seiner Wandertour zum 80. Geburtstag von Schleswig-Holstein hat Ministerpräsident Günther auch die Hallig-Oland besucht. Dabei warb er für den Schutz des Wattenmeers. Gemeinsam mit Umweltminister Goldschmidt wanderte Günther von Dagebühl nach Oland. Dabei ging es auch um den Klimawandel und nachhaltiges Leben auf den Halligen. Günther nannte den Nationalpark einen Schatz direkt vor der Haustür. Er sei ein Aushängeschild für Schleswig-Holstein und wichtig für Natur, Menschen und Tourismus. Die SG Flensburg-Handewitt hat sich die Dienste von Viktor Klöwe gesichert. Der 24-jährige Rückraumspieler wechselt im Sommer nächsten Jahres nach Flensburg und bekommt einen 4-Jahres-Vertrag. Vor allem in der Abwehr soll der Däne neue Möglichkeiten bringen.
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6: Heute der kälteste Tag der Woche hier bei uns in Schleswig-Holstein, maximal 21 Grad. Aber Hoch Ralf ist schon da und der wird das Ganze wieder regeln. Heute schon meist trocken, gibt nur ganz selten Regen, aber ist noch ein bisschen wolkig. 12 Grad jetzt auch erst in Bockholm-Wiek am Yachthafen, 12 Grad in Heinken-Borstel in der Dorfstraße und 12 Grad in Horst beim Spielplatz Rebhuhnweg. Der RSH 3-Tage-Trend sagt aber, es wird wieder sommerlicher, es wird wieder wärmer. Die 30 Grad sind schon wieder in Sicht und dann ja, wird es auch alles wieder ein bisschen trockener.
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6: Schleswig-Holsteins bester Verkehrsservice. Achtung, liebe Autofahrer, fahrt vorsichtig auf der A20 Lübeck Richtung Rostock. Höhe Lübeck Süd ist ein LKW liegen geblieben und ragt da jetzt in die rechte Spur. Seid da bitte ganz vorsichtig. Ansonsten erstmal keine Meldung. Wenn euch aber was auffällt, ruft gerne durch. Kostenlos 08000 774 774. Gute Fahrt.
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6: Die letzte Sommerferienwoche läuft hier bei uns in Schleswig-Holstein. Da sind die 6 Wochen irgendwie doch wieder schneller rumgegangen als gedacht. 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

0: Zusammen sind wir Schleswig-Holstein und das schließt natürlich alle mit ein. Auch und vor allem die ganz jungen Schleswig-Holsteiner. Für euch startet dann ja nächsten Montag die Schule wieder, liebe Kids in Schleswig-Holstein. Hier ist die RSH Moin Show am Dienstag in der letzten Sommerferienwoche. Dann sind ja auch noch Einschulungen nächste Woche. Also da sind wieder ganz, ganz viele Kiddies auf den Straßen unterwegs mit dem Kopf ganz woanders, aber nicht im Straßenverkehr. Deswegen müssen wir besonders gut aufpassen. Und damit wir da auch eine kleine Gedankenstütze zwischendurch haben, haben wir wieder unsere Achtung Schulkinderplakate für euch. Könnt ihr euch kostenlos bestellen auf rsh.de und dann bei euch auf der Ecke aufhängen, wo ihr denkt, dass es Sinn macht, wo viele Schulkinder vorbeilaufen und wo die Kreuzung vielleicht nicht ganz so gut einsehbar ist. Julia aus Schwedeneck hat sich auch schon so ein Plakat bestellt. Julia, wo soll das denn hin?
1: Das ist in Sprenge. Und zwar ist das so, dass die Bushalte von Dänischenhagen nach Sprenge auf dem Weg liegt. Mhm. Und die Kinder müssen immer im Ort einmal die Hauptstraße überqueren. Und da fahren die Fahrzeuge immer relativ schnell den Berg runter, obwohl da 30 ist, bremsen viele nicht ab. Das ist nur morgens dann einmal, wo die Kinder da halt über die Straße müssen.
0: Ja.
1: Und da wollte ich ein bisschen darauf aufmerksam machen, dass da auch Schulkinder rübergehen. Und halt nachmittags auch dann, ne, wenn die zurückkommen.
0: Ja. Ja, ist ein super Ort. Genau richtig. Genau so soll es sein. Danke dir, Julia. Ja, bestellt euch doch auch gerne noch kostenlos auf rsa.de unser Achtung Schulkinderplakat, so damit alle sicher wieder ins neue Schulhalbjahr starten können.

0: Oh nee. Jetzt hat sie mich tatsächlich erwischt. Schönen guten Morgen, hier ist die RSH Morning Show am Dienstag. Eine Wespe, hat die euch vielleicht auch diesen Sommer schon erwischt? Mich tatsächlich jetzt am Wochenende. Ich hatte lange keinen Wespenstich mehr, aber ich hatte ganz vergessen, wie doll das wehtut. Ist schon fies. Da kann man auch verstehen, warum man bei manchen Leuten schon von Weitem sehen kann, dass gerade eine Wespe in der Nähe ist.
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2: Wenn die Wespen kommen, zeigt sich bei uns Menschen unser wahres Wesen. Da gibt's die Nervösen, die schon durchdrehen, wenn die Wespe nur in der Nähe fliegt.
0: Ah, die will mich stechen!
2: Dann die super Entspannten.
3: Wenn du einfach ruhig bleibst, dann macht die nichts.
2: Und schließlich die, die glauben, sie könnten die Wespe erziehen wie ihren Hund.
4: Wespe? Bleib!
2: Leider sind Wespen halt selbst so gestresste Insekten. Wenn die in Ruhe auf den Kuchen zufliegen würden, okay. Aber dieses nervöse Hin- und Herhetzen, das steckt halt an. Immerhin, Wespen verjagen andere Tiere. Elefanten haben zum Beispiel Angst vor Wespen. Machen wir uns also bewusst, wenn wir gerade keinen Elefanten im Garten haben, liegt's an den Wespen.

0: Ab dem 1. Oktober soll sie jetzt auch nach Kiel kommen, die Bettensteuer. Moin am Dienstag, hier ist die RSA Moin Show um 7:08. Ja, da werden Übernachtungsgästen dann 5% mehr berechnet als zuvor. Für Hotels und Gaststätten eigentlich okay. Die Art und Weise, wie diese Steuer erfasst werden soll, sorgt aber ordentlich für Kopfschütteln und Kritik. Warum? Das hört ihr gleich in RSA 5:07, das Nachrichtenmagazin am Morgen mit Holger Dick. Und ihr hört noch mehr von euren Lieblingshits in Schleswig-Holsteins beste Mix gleich in der nächsten halben Stunde. Britney dabei. Britney Spears, You Drive Me Crazy, hört ihr gleich hier. Was Frisches habe ich aber natürlich auch für euch. Und zwar kommt das von Shabuzi und Miles Smith, Blink Twice. Gleich hier in der RSA Morning Show.
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6: Einen schönen guten Morgen. Ja, zum 1. Oktober soll sie auch in Kiel kommen. Die Bettensteuer, 5% vom Übernachtungspreis, wird von den Touristen in Kiel kassiert. Soweit so gut oder eher ja, maximal okay, sagt der Hotel- und Gaststättenverband. Nicht okay ist aber die Art und Weise, wie die Steuer erfasst werden soll, nämlich per Zettel, also nicht mal digital. Die Beherbergungsbetriebe in der Landeshauptstadt sind auf Zinnemeer dazu jetzt im Top-Thema. Die Stadt rechnet mit Einnahmen von rund 2 Millionen Euro jährlich. Um das Ganze zu verwalten, wird mit 2 neuen Stellen geplant, die rund 250.000 Euro kosten sollen. Da stimmt doch etwas hinten und vorne nicht, sagt Andreas Tetzen, der Hauptgeschäftsführer des DEHOGA Schleswig-Holstein.
7: Murksig ist wirklich noch Gelände gesagt. Wir reden alle über Bürokratieabbau, machen wir ja schon ein bisschen länger. Wir reden über Digitalisierung, machen wir auch schon ein bisschen länger. Dann bitte auch wirklich vernünftige Digitalisierung, vernünftig eingestellt und vielleicht braucht denn auch die Stadt Kiel nicht 2 Stellen mit 250.000 Euro, sondern eine Stelle.
6: In den Hotels herrscht über die per Hand auszufüllenden Formulare fassungsloses Kopfschütteln, als wenn man nicht schon genug Arbeit und Kosten hätte, sagt zum Beispiel Florian Buchebner vom Hotel Birke in Kiel.
8: Also es ist auf alle Fälle ein großer Mehraufwand. Es gibt ja schon viele Städte, die das leider umsetzen. Erfahrungswerte sagen schon mindestens 1.000 Euro beim mittleren Hotel an Mehrbelastung für die Aufwand, den man im Hotel hat. Wir sehen das ja jetzt schon. Allein sich zu informieren, die ganzen Systeme zu pflegen. Wir müssen das mit alle Preise einkalkulieren. Wir müssen unsere Reisepartner für nächstes Jahr informieren. Und auch diese Aufklärungsarbeit bleibt ja an den Betrieben hängen.
6: Kiels Oberbürgermeister Jilmers sagt, er sei fest davon überzeugt, dass bis Januar eine digitale Lösung angeboten werden kann. Weitere Meldungen aus unserem Nachrichtencenter mit Gisa Wieber.
0: Ein Großbrand in List auf Sylt hat die Feuerwehr bis nach Mitternacht beschäftigt. Am frühen Abend waren Flammen aus dem Dach eines Neubaus zu sehen. Zudem zog eine riesige schwarze Rauchwolke auf. Laut Feuerwehr sind auch Gasflaschen explodiert. Menschen wurden nicht verletzt. Schadenshöhe und Brandursache sind noch unklar. In Elmshorn hat die Feuerwehr in der Nacht eine gehbehinderte Frau aus einer brennenden Wohnung gerettet. Offenbar hatte dort ein Sofafeuer gefangen. Die Flammen breiteten sich rasch aus. Die Frau kam mit Brandverletzungen in eine Spezialklinik nach Hamburg. Das Feuer war schnell gelöscht. Im Prozess um einen in Flensburg getöteten Hund wird heute das Urteil erwartet. Angeklagt ist ein 38-Jähriger. Der Fall hatte im April des vergangenen Jahres für große Empörung gesorgt. RSH Schleswig-Holstein-Reporter Andreas Otto.
9: Der Pudelmix Buddy wurde von einer Spaziergängerin erhängt in einem Waldstück entdeckt. Zum Prozessauftakt hat der Angeklagte alle Vorwürfe zurückgewiesen und erklärt, dass der Hund bei einem Tierarzt eingeschläfert werden sollte, er Buddy dann aber einem Bekannten anvertraut habe. Von dem gibt es keine Spur. Am ersten Prozesstag verwickelten sich der 38-Jährige und seine Partnerin, der das Tier gehörte, reihenweise in Widersprüche.
0: Bundesverkehrsminister Bilger setzt heute seinen Besuch in Schleswig-Holstein fort. Unter anderem ist er bei einem Projekt für autonome Schifffahrt in Kiel. Gestern nahm der Minister den ersten Teil des Neubaus der Rader Hochbrücke unter die Lupe. Eine Zusage für die Finanzierung der zweiten Brücke hatte er nicht dabei.
6: Zum Schluss noch diese gute Nachricht aus Eutin. Da steht jetzt ein Wasserspender vor dem Kreishaus. Besonders an heißen Tagen kann sich da jeder kostenlos erfrischen. Auf Knopfdruck schnell mal was trinken oder die Flasche auffüllen.
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3: Heute nehmt euch ein Pullöverchen mit, wenn ihr gleich das Haus verlasst hier bei uns in Schleswig-Holstein. Maximal auch nur 21 Grad. Aktuell liegen wir noch bei 13 in Munk-Brarup an der Windmühle. 16 Grad im Kaiser-Wilhelm-Kog in der Schulstraße und 13 Grad in Glückstadt am Deich. Es bleibt dafür aber meist trocken, ist nur ganz selten mal ein kleiner Regentropfen mit dabei. Aber es ist der kühlste Tag der Woche. Das ist auch schon die gute Nachricht, denn der RSH-3-Tage-Trend sagt, die letzte Sommerferienwoche in Schleswig-Holstein wird nochmal sommerlich. Wir knacken nochmal die 30 Grad und es wird auch wieder trockener und sonniger.
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3: Schleswig-Holsteins bester Verkehrsservice. Achtung, liebe Autofahrer, fahrt vorsichtig bitte auf der A1 Lübeck Richtung Fehmarn. Zwischen Seretz und Ratekau, da brennt ein Auto. Dann nochmal Achtung auf der A1 zwischen Eutin und Neustadt Mitte. Da liegen Gegenstände auf der Straße und es ist auch noch einer liegen geblieben. Dann haben wir auf der A20 Lübeck Richtung Rostock noch den LKW, der liegen geblieben ist und auf die rechte Spur ragt. Und A23 Heide Richtung Hamburg. Hier Achtung, Höhe Horst-Emshorn. Auch da nochmal Gegenstände auf der Straße. Es stockt außerdem auf der A20 Lübeck Richtung Rostock. Die Auffahrt Lübeck-Genin ist da wegen Bergungsarbeiten gesperrt. Da solltet ihr auf jeden Fall einen großen Bogen drum machen. Und auf der A23 Heide Richtung Hamburg, da ist die Einfahrt Albersdorf wegen eines brennenden Fahrzeugs gesperrt. Also falls ihr da steht, das ist der Grund. 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Großsold, Landstraße Richtung Sürup. Hier wird in der 70er-Zone geblitzt. Danke Hauke fürs Bescheid geben. Wenn ihr auch noch was habt, gerne durchbimmeln. Kostenlos 08000 774 774. Gute Fahrt!
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3: Hey, wollen wir uns heute Nachmittag nicht mal auf einen Kaffee treffen? Ja. Welche Uhrzeit würde euch bei dieser Anfrage jetzt in den Kopf kommen? 14 Uhr, 15 Uhr oder 16 Uhr? Wann ist denn nachmittags? Und bis wann ist eigentlich morgens oder ab wann abends? Schleswig-Holsteins großer Tageszeitencheck heute hier in der RSH Morning Show. Was sagt ihr? Wann ist was? Morgens, mittags, abends? Meldet euch mal Kiel 0431 986 98 und 3 die 0. Geht auch als WhatsApp-Sprachnachricht. Hauptsache, ihr macht es noch heute Morgen.

0: Wann ist eigentlich morgens oder wie lange? Wann ist eigentlich mittags und wann beginnt der Nachmittag oder der Abend? Die RSH Moin Show ist hier am sicheren Dienstagmorgen. Wir haben 6:06. Ja, aber ab wann beginnt denn eigentlich der Vormittag? Also wie lange ist denn morgen? Es ist alles nicht so leicht, ne? Deshalb schnacken wir heute mal drüber. Empfindet ja vielleicht auch einfach jeder anders. Deswegen haben wir uns bei euch mal umgehört. Wann ist denn für euch zum Beispiel morgens?
1: Meistens so 7-8 Uhr beginnt der und dann bis 10-11.
2: Also der beginnt in der Regel zwischen 5 und 6, weil ich da aufstehen muss.
3: Um 5.30 Uhr und geht so bis 10.
4: Morgen beginnt für mich um 5.30 Uhr meistens. Auch manchmal, das ist arbeitstechnisch begründet. Ich fange um 6.30 Uhr an mit dem Dienst. Um 8 Uhr ist eine gute Zeit, mal eben Kaffee zu trinken. Und dann ist der Morgen auch durch und dann geht es in den Vormittag.
3: Ab 5 Uhr bis 10, ja, weil ich so gegen 5 Uhr aufstehe, dann ist das halt irgendwie immer so.
5: Achte da nicht so wirklich drauf, weil man, wenn man arbeiten ist, ist die Zeit eigentlich egal. Wo man halt merkt, dass vielleicht eine andere Tageszeit erreicht ist, ist dann am Mittag, weil man Mittagspause hat.
6: Ja, also morgens ist für mich von 6 bis 10, genau, das wäre so morgens für mich.
0: Und könnt ihr das so unterschreiben? Ab wann ist für euch morgens? Ab wann ist für euch nachmittags? Und wann sprecht ihr vom Abend? Schnackt doch mal mit. Kiel 0431 98 6 98 und dran mit den 0 Schleswig-Holsteins. Großer Tageszeitencheck heute hier in der RSH Moin Show. Und wir gucken auch noch mal ganz schnell auf die Straßen der RSH Verkehr. Achtung Autofahrer, fahrt vorsichtig auf der A1 Lübeck Richtung Hamburg. Zwischen dem Kreuz Lübeck und Rheinfeld, da liegen mehrere Planen auf der Straße, die natürlich schnell hochwirbeln können. Also seid bitte vorsichtig unterwegs.

0: Britney Spears, You Drive Me Crazy. Das sind noch mehr von euren Lieblingshits in Schleswig-Holsteins beste Mix. Und gleich packen wir was ganz Frisches oben drauf. Nico Santos. Why don't you stay? Why don't you stay? Kriegt man direkt so ein Lächeln im Gesicht, ne? Finde ich richtig gut, ist neu bei RSA und hört ihr gleich hier bei mir. Und apropos frisch, es ist ja auch heute der kälteste Tag der Woche, richtig kühl. Richtung Wochenende wird es aber nochmal richtig warm. Freitag 34 Grad am letzten offiziellen Sommerferientag hier in Schleswig-Holstein. Und dann würde ich sagen, ist wieder Zeit für eine leckere Erfrischung.
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0: Split, Magnum, Flutschfinger, Riesenhappen. Oh, mir läuft schon das Wasser im Mund zusammen. Wir lassen uns den heißen Freitag richtig gut schmecken. Und weil da auch noch der letzte Ferientag in Schleswig-Holstein ist, bevor für viele Menschen am Montag wieder der Alltag beginnt, wollen wir den Sommer mit euch nochmal richtig feiern. Und zwar mit dem RSH Eisalarm. 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Jetzt übernimmt das erstmal Nico Santos. Why don't you stay? Neu bei RSH. Schönen Dienst an euch.

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6: 5 vor halb 8. Ich bin Holger Dilk. Guten Morgen. Der Frust über die neue Bettensteuer für Hotels in Kiel wächst. Aktuell steht der bürokratische Aufwand im Mittelpunkt der Kritik. Die Stadt Kiel hat Formulare entwickelt, die per Hand ausgefüllt werden müssen. Oberbürgermeister Yilmaz hat für Januar ein digitales System angekündigt. Bundesverkehrsminister Bilger setzt heute seinen Besuch in Schleswig-Holstein fort. Unter anderem ist er bei einem Projekt für autonome Schifffahrt in Kiel. Gestern nahm der Minister den ersten Teil des Neubaus der Rade-Hochbrücke unter die Lupe. Eine Zusage für die Finanzierung der zweiten Brücke hatte er nicht dabei. Das Institut der deutschen Wirtschaft rechnet wegen des Niedrigwassers mit Produktionskürzungen. EW-Verkehrsexperte Puls sagte der Rheinischen Post, dass Straße und Schiene nur bedingt als Ersatz herhalten können. Immer mehr Bundesländer setzen wegen der niedrigen Pegelstände das Sonntagsfahrverbot für Lkw aus. Und jetzt Meldungen aus der Region.
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7: Ich bin Finn Riebesel, Freundlieb. Eine große dunkle Rauchwolke über Sylt und immer wieder Explosionen. Ein Großbrand in List hat die Feuerwehr bis nach Mitternacht beschäftigt. Dort war gestern am frühen Abend auf dem Dach eines Neubaus ein Feuer ausgebrochen. Schnell standen Teile des Daches in Flammen. Durch die enorme Hitze explodierten mehrere auf der Baustelle gelagerte Gasflaschen. Dutzende Feuerwehrleute kämpften stundenlang gegen den Großbrand. Verletzt wurde zum Glück niemand. Im Rahmen seiner Wandertour zu 80 Jahre Schleswig-Holstein hat Ministerpräsident Günther auch die Hallig-Oland besucht. Auf der Strecke von Dagebö nach Oland warb er für den Schutz des Wattenmeers. Günther nannte den Nationalpark einen Schatz direkt vor der Haustür und ein Aushängeschild für Schleswig-Holstein.
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8: Vielleicht für eine lange Hose und einen kleinen Pullover heute hier bei uns in Schleswig-Holstein. Es ist ein bisschen frisch heute. Kühlster Tag der Woche, bis zu 21 Grad. 13 haben wir jetzt in Heumarksee an der Freibadeanstalt. 13 Grad in Albersdorf auf dem Bürgermeister-Goltz-Platz und 13 Grad auch in Lübeck im Drägerpark. Aber Hochreif ist schon dran. Der RSH-3-Tage-Trend sagt dann auch, es wird wärmer in den nächsten Tagen. Es wird also wieder sommerlicher, sonniger und trockener.
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8: Schleswig-Holsteins bester Verkehrsservice. Achtung, liebe Autofahrer, fahrt vorsichtig auf der A20 Lübeck Richtung Rostock. Höhe Lübeck Süd, da ist ein LKW liegen geblieben und ragt in die rechte Spur. Da müsst ihr also vorsichtig dran vorbei. Dann haben wir stockenden Verkehr und zwar auf der A7 Hannover Richtung Flensburg zwischen Hausbruch und Elbtunnel. Aktuell 2 Kilometer Stop and Go. Kostet euch ungefähr 10 Minuten extra. Die meisten Blitzer nur bei RSH. Kiel Eckernförder Straße statt Einwärtshöhe Westring wird geblitzt. In Großsold haben wir auch noch einen. Landstraße Richtung Sürup fahrt ihr da, also da nicht zu schnell. Wie immer, ne? Danke an Hauke und Enrico fürs Bescheid geben, wenn ihr auch noch was habt. Ruft gerne durch, kostenlos 08000 774 774. Gute Fahrt.
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8: Wir schnacken schon den ganzen Morgen drüber hier in der RSH Moin Show und ja, für jeden ist es doch irgendwie anders. Die Tageszeiten und wann sie beginnen. Gleich im Wissen to go hört ihr, warum es dafür einfach keine einheitliche und offizielle Regelung gibt. Vorher frage ich nochmal bei unseren RSH-Nachrichten nach, die ja rund um die Uhr senden, ob sie sich auf feste Begrifflichkeiten geeinigt haben. Soweit ich weiß, gibt es bei denen sogar ein paar Stunden, da wird einfach gar nichts gesagt. Warum und wann das ist, das hört ihr gleich hier bei mir in 6 Minuten.

0: echt nicht leicht zu beantworten. Und wir können alle nur sagen, wie wir das so ganz persönlich sehen. Die RSA Morning Show ist hier für euch am Dienstagmorgen. Ja, es geht um Schleswig-Holsteins Tageszeitencheck heute. Wann ist denn morgens, beziehungsweise wie lange? Wann beginnt der Abend und wann die Nacht? Eine einheitliche Regelung gibt es da nicht. Warum? Das hört ihr gleich bei mir im Wissen to go. Jetzt ist erstmal Christiane Hampe von den RSA Nachrichten bei mir. Christiane, ihr sendet ja rund um die Uhr zu jeder Tageszeit. Ab wann ist denn bei euch zum Beispiel morgens?
1: Alles ab 3.45 Uhr. Das heißt 3.55 Uhr die Ausgabe.
0: Ist guten Morgen.
1: Genau.
0: Und warum davor nicht schon?
1: Ja, das haben wir uns überlegt, dass es ein bisschen blöd ist. Wenn die Leute, die irgendwie halt über Nacht fahren zum Beispiel, nachts arbeiten, die fangen irgendwie halt abends um 8 an und dann haben sie die ganze Zeit eigentlich das Gefühl, du würdest immer guten Abend sagen. So, aber guten Abend wäre nach Mitternacht ja nicht mehr richtig. Alles nach Mitternacht würdest du guten Morgen sagen.
0: Ja.
1: So, dann haben wir uns gesagt, okay, dann sagen wir einfach mal gar nichts. Sind einfach freundlich und sagen, mein Name ist Christiane Hampe.
0: Ah, okay.
1: Weißt du?
0: Das heißt, irgendwann geht dein guten Morgen los und wie lange sagt ihr dann guten Morgen? Weil irgendwann ist ja auch vorbei mit guten Morgen.
1: Für alles nach 9. Für alles nach 9 wird guten Tag gesagt.
0: Ah.
1: So, das ist irgendwie halt bei uns so. Und dann sagen wir guten Abend. Aktuell ist es Sommer ab 17:45 abends. Das ist aber nur so im Sommer. Weil bei uns in Schleswig-Holstein ist es ja so, dass bei uns sehr lange hell ist, aber im Winter ist es sehr früh dunkel. So.
0: Da ist 17 Uhr schon Abend.
1: Da ist 17, ja, da sagst du dann ab 16:45 Uhr. Also auch die 5:05 Ausgabe, da sagst du dann schon guten Abend.
0: Ja. Okay, und dann bis 12?
1: Bis Mitternacht.
0: Bis Mitternacht.
1: Und dann wie gesagt, nach Mitternacht, kurzes Momentchen sagen wir gar nichts Freundliches. Da sind wir einfach nur und sagen unseren Namen, weil das einfach, da geht es einfach nur um die Nachtgeschichtler, dass sie nicht total verwirrt werden.
0: Es ist nicht unhöflich gemeint, es ist
1: nein,
0: gut
1: gemeint. Da haben wir an die Menschen gedacht, die auch durch die Nacht kommen müssen.
0: Was wären wir ohne unser Moin, oder? Das geht eigentlich immer.
1: Ja, vielleicht stellen wir das um und sagen einfach nur noch Moin.
0: Siehst du, neue Idee geboren.
1: Hey, yeah.
0: Vielen Dank dir, Christiane.

0: Schönen guten Morgen um 7:45. Hier ist die RSH Moin Show am Dienstag in der letzten Sommerferienwoche. Und ihr kennt das doch bestimmt auch, ne? Dass man in den Ferien nicht nur das Datum gerne mal vergisst oder den Wochentag, sondern auch nicht so genau weiß, welche Uhrzeit gerade ist. Deswegen machen wir auch heute hier mal so den Tageszeiten-Check. Wann ist denn für euch eigentlich morgens, wann ist mittags, wann ist nachmittags und wann ist eigentlich abends? Das ist ja irgendwie für jeden anders. Wenn wir sagen, wir treffen uns heute Nachmittag zum Kaffee, kann das 14 Uhr heißen, kann aber auch 16 Uhr heißen. Gibt es dafür eigentlich eine offizielle Regelung?
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0: Guten Morgen, guten Mittag, guten Abend, aber mal ehrlich, ab wann ist eigentlich was? Tatsächlich gibt es dafür keine weltweit festen Uhrzeiten. Bei uns gilt meistens, morgens ist ungefähr von 5 bis 10, vormittags bis 12, mittags dann so zwischen 12 und 14 Uhr und danach beginnt der Nachmittag. Ab ungefähr 18 Uhr sprechen dann viele vom Abend und nachts wird es dann meist ab 22 Uhr. Spannend ist aber, das Ganze hängt total von Kultur, Alltag und auch Jahreszeiten ab. Im Sommer fühlt sich 20 Uhr oft noch gar nicht nach Abend an, im Winter dagegen eigentlich schon ab 16 Uhr. Es entscheidet also nicht nur die Uhrzeit, sondern auch unser Gefühl.

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0: Wir haben es 8 Minuten vor 8. Hier ist die RSH Moin Show am Dienstagmorgen. Vielleicht habt ihr es auch schon gesehen oder davon gehört. Großbrand gestern in List auf Sylt. Gucken wir uns gleich nochmal genauer an, was da los war. Neben dieser erfolgreichen Rettungsaktion der Feuerwehr gibt es aber auch noch eine zweite. Vermutlich haben Feuerwehrleute einer Frau aus Elmshorn das Leben gerettet. Was da los war, das hört ihr gleich in den RSH Nachrichten um 5 vor 8 mit Holger Dick. Und ihr hört noch mehr von euren Lieblingshits in Schleswig-Holsteins beste Mix gleich in der nächsten halben Stunde. Rosé und Bruno Mars. Ein fröhlicher Song zum Mitpfeifen am Dienstagmorgen. APT gleich hier für euch und freut euch außerdem auf Shaggy und Angel hier in der RSH Moin Show.
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1: 5:05. Ich bin Holger Dilk. Guten Morgen. Die Kritik an der neuen Bettensteuer für Hotels in Kiel wächst. Das liegt aber nicht nur an den 5%, die an den Gast weitergegeben werden, sondern am bürokratischen Aufwand. Die Formulare für die Steuer müssen aktuell per Hand ausgefüllt werden. Ein digitales System fehlt. Auch über den Aufwand im Rathaus wundert sich Florian Buchebner vom Hotel Birke in Kiel.
2: Was auch bedenklich ist, ist auch, was die Stadt Kiel an Kosten selbst für die Verwaltungsstellen einplant. Das ist für uns auch unverständlich, warum 250.000 Euro an Personalkosten eingeplant werden müssen. Wir wissen, dass natürlich auch der Raum dazugehört und so weiter. Aber auch da fragt man sich, warum weihvolle Stellen?
1: Oberbürgermeister Yilmaz hat für Januar ein digitales System angekündigt. Eine große dunkle Rauchwolke über Sylt, immer wieder Explosionen. Ein Großbrand in List hat die Feuerwehr bis nach Mitternacht beschäftigt. Außerdem haben Feuerwehrleute in Elmshorn einer Frau vermutlich das Leben gerettet. Finn Rebesel, Freundlieb.
3: In List brannte am frühen Abend das Dach eines Neubaus. Mehrere Gasflaschen explodierten durch die Hitze. Mehr als 50 Feuerwehrleute kämpften gegen die Flammen. Verletzt wurde niemand. In Elmshorn retteten Einsatzkräfte in der Nacht eine gehbehinderte Frau aus einer brennenden Wohnung. Sie kam mit Brandverletzungen in eine Spezialklinik nach Hamburg. Der Brand selbst war schnell gelöscht. Offenbar hatte ein Sofa Feuer gefangen.
1: Das Institut der deutschen Wirtschaft rechnet wegen des Niedrigwassers mit Produktionskürzungen. IW-Verkehrsexperte Puls sagte der Rheinischen Post, dass Straße und Schiene nur bedingt als Ersatz herhalten können. Immer mehr Bundesländer setzen wegen der niedrigen Pegelstände das Sonntagsfahrverbot für Lkw aus. Unter anderem wegen der hohen Spritpreise wechseln immer mehr Deutsche vom Verbrenner aufs E-Auto. Von April bis Juni sind die Zahlen stark angestiegen, geht aus dem E-Barometer der Versicherung Hukoburg hervor. Vor allem Vielfahrer steigen um.
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4: Heute ist mal wieder ein kleines Jäckchen oder auch ein Pullover dran hier bei uns in Schleswig-Holstein. Es ist ein bisschen kühler heute, maximal nur 21 Grad. Kann hier und da ein ganz bisschen Regen geben, ansonsten ist es meist trocken. 14 Grad jetzt erst in Fleggebü im Mühlenweg, 13 Grad in Bordesholm an der Verwaltungsakademie und 13 Grad in Burstedt bei der Schützengilde. Der RSH-3-Tage-Trend zeigt aber, dass Hoch Ralf, der jetzt bei uns ist, ordentlich Arbeit leistet, denn die Temperaturen gehen wieder deutlich nach oben, Richtung 30 Grad wieder. Es wird sonniger und trockener.
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4: Schleswig-Holsteins bester Verkehrsservice. Achtung Autofahrer, bitte weiterhin vorsichtig fahren auf der A20 Lübeck Richtung Rostock. Da ist Höhe Lübeck Süd ein LKW liegen geblieben und der ragt so ein bisschen in die rechte Spur rein. Da müsst ihr gut aufpassen. Dann haben wir stockenden Verkehr und zwar auf der A7 Hannover Richtung Flensburg. Zwischen Hausbruch und Elbtunnel 2 Kilometer. Solltet ihr 10 Minuten für einplanen. 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B199 Flensburg Richtung Niebel. In der Ortsdurchfahrt Unaften steht immer noch ein Blitzer. Kiel, Eckernförder Straße, stadteinwärts haben wir eine Höhe Westring und Großsold, Landstraße Richtung Sörup, müsst ihr auch bitte gut aufpassen. Danke an Hauke, Enrico und Holger. Und wenn ihr auch noch was gesehen habt, dann ruft doch auch gerne noch durch, ist kostenlos. 08000 774 774. Gute Fahrt.
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4: Habt ihr gewusst, dass Avocados echt gefährlich sein können? Das sage ich jetzt nicht einfach nur so. Das haben neue Zahlen vom Universitätsklinikum Schleswig-Holstein erwiesen. Allein im letzten Jahr haben sich 21 Menschen beim Aufschneiden einer Avocado schwer an der Hand verletzt. 2020 waren es nur 8. Also Tendenz deutlich steigend. Man spricht in solchen Fällen von einer Avocado-Hand. Wieso sich so viele beim Entkernen einer Avocado verletzen und wie es besser geht, ganz ohne Verletzung, hört ihr gleich hier in 6 Minuten.

0: Ich hoffe, ihr habt sie noch nicht und werdet sie auch nie bekommen. Die Avocado-Hand. Hier ist die RSH Moin Show um 7:05 am Dienstagmorgen. Ja, als Avocado-Hand wird in der Medizin häufig eine schwere Verletzung an der Hand bezeichnet, wenn man beim Aufschneiden der Avocado oder beim Entkernen mit dem Messer abrutscht. In der Uniklinik in Kiel landen immer mehr Menschen, die deswegen behandelt oder sogar operiert werden müssen. Allein im letzten Jahr haben sich 21 Menschen beim Aufschneiden einer Avocado schwer an der Hand verletzt. 2020 waren es nur 8. Bei mir ist Dr. Domagoj Schunk vom UKSH Kiel. Herr Schunk, wie genau kommt es denn zu dieser Avocado-Hand?
1: Ja, es ist genau das, weil die meisten Leute die Avocado mit der schwächeren Hand halten, während sie in der stärkeren Hand eben das Messer zum Bearbeiten nutzen. Mhm. Dass man natürlich dann, wenn man auf den harten Kern stoßt, einmal abrutschen kann und dadurch natürlich das Messer scharf da reinsticht in die Hohlhand und dort eben Sehnen verletzen kann, Nerven durchtrennen kann, aber auch Blutgefäße.
0: Ja, das ist natürlich super schmerzhaft. Das heißt, wie machen wir es besser?
1: Das heißt, feste Unterlage benutzen. Bei der Avocado explizit mit diesem harten Kern, da rutscht man eigentlich grundsätzlich ab. Und dadurch, das unterschätzen die Leute, würden sie empfehlen, einen Esslöffel zu benutzen, um den Kern schonend rauszunehmen. Mhm. Das sind also, glaube ich, die zwei Hauptmaßnahmen, die schon diese Verletzungen vorbeugen würden.
0: Ja, und das ist eigentlich total einfach. Ne? Vielen Dank, Herr Dr. Schunk vom UKSH Kiel. Da landen immer mehr Menschen mit einer Avocado-Hand. Also passt bitte auf euch auf, auch wenn die Avocado so lecker ist und ihr sie schnell essen wollt. Nehmt lieber einen

0: 12 Minuten nach 8. Hier ist die RSH Moin Show am Dienstagmorgen und ihr habt es wahrscheinlich alle mitbekommen, es hat gebrannt in List auf Sylt und das nicht so knapp, eine dicke schwarze Wolke ist da an den Himmel gestiegen und zwar gestern schon. Könnt ihr auch das Video davon sehen auf unserer RSH Facebook und Instagram Seite. Jetzt ist der Wehrführer von der Feuerwehr List auf Sylt, Felix Reda, bei mir. Felix, erzähl mal, was genau war denn da eigentlich los?
1: Ja, die Ursache ist grundsätzlich noch unklar. Das ist Gegenstand der Ermittlungen in der Polizei. Wir haben eine Alarmierung bekommen und eigentlich fast jeder Kamerad, nachdem er den Melder gesehen hat oder einmal Richtung Hafen in den Himmel geblickt hat, hat genau gewusst, was los ist. Eine riesige pechschwarze Rauchsäule zu sehen gewesen. Mhm. Das Dach eines Neubaus, der noch im Rohbau stand, im Vollbrand war.
0: Ja.
1: Und auch neben dem Gebäude hat sich schon ein zweiter Brand entwickelt gehabt, der durch herabfallende Teile sich entzündet hat. Und zusätzlich hat dann auch die Düne Richtung Fähranleger das Brennen angefangen.
0: Wow, eine ganze Düne hat gebrannt.
1: Ja, das waren so knappe, wir schätzen mal 2000 Quadratmeter, die da an Düne und ja, an Dünenfläche nochmal abgebrannt sind.
0: Jetzt sieht man
1: ja
0: auf diesem Video, was ja auch durchs Internet kursiert, diese dicken Feuerbälle, die da aufsteigen. Was ist da passiert?
1: Ja, wie gesagt, das Objekt war noch im Rohbau, beziehungsweise waren die Dachdecker vor Ort, haben dort Arbeiten verrichtet und somit waren auch jede Menge Gasflaschen auf dem Dach gelagert. Mhm. Und somit kam es dann zu der Entzündung der Gasflaschen und zur Detonation, nachdem die Gasflaschen abgeblasen haben und teilweise dann aber auch vollständig zerplatzt sind.
0: Okay.
1: Und das war so das Hauptproblem, was wir natürlich anfangs hatten, weil wir nicht wussten, wie viele da oben noch sind. Und auch waren beide Gasflaschen auch neben dem Gebäude gelagert, wo das Zweitfeuer sich da entwickelt hat.
0: Ja, das ist ja besonders tückisch. Verletzt wurde aber niemand, soweit ich weiß. Jetzt letzte Frage noch, Felix. Ist alles gelöscht?
1: Es ist alles gelöscht. Wir waren gegen 12:30 zurück im Gerätehaus und mit Aufrütteln und so weiter haben wir dann gegen 13:30 dann den Feierabend eingeläutet.
0: Sehr gut. Vielen Dank an alle Rettungskräfte, die vor Ort waren. Vielen Dank an dich, Felix, als Wehrführer der Feuerwehr List auf Sylt. Und ja, zusammen sind wir Schleswig-Holstein. Danke euch.
1: So sieht's aus. Gerne.

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6: 5 vor halb 9. Ich bin Holger Dilk. Guten Morgen. Die Kritik an der neuen Bettensteuer für Hotels in Kiel wächst. Das liegt nicht nur an den 5%, die an den Gast weitergegeben werden, sondern am bürokratischen Aufwand. Die Formulare für die Steuern müssen per Hand ausgefüllt werden. Ein digitales System fehlt bislang. Das soll laut Stadt Anfang des kommenden Jahres kommen. Bundesverkehrsminister Bilger setzt heute seinen Besuch in Schleswig-Holstein fort. Unter anderem ist er bei einem Projekt für autonome Schifffahrt in Kiel. Gestern nahm der Minister den ersten Teil des Neubaus der Rade-Hochbrücke unter die Lupe. Eine Zusage für die Finanzierung der zweiten Brücke hatte er nicht dabei. Wegen des anhaltenden Niedrigwassers in großen Flüssen dürfen Lastwagen in immer mehr Bundesländern auch sonntags fahren. Zuletzt haben Mecklenburg-Vorpommern, Bayern und Baden-Württemberg das Fahrverbot gelockert. Damit sollen Waren trotz eingeschränkter Transportwege auf wichtigen Flüssen weiter ins Ziel kommen. Und jetzt Meldungen aus der Region.
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7: Ich bin Finn Riebesel, Freundlieb. Im Prozess um einen in Flensburg getöteten Hund wird heute das Urteil erwartet. Angeklagt ist ein 38-Jähriger. Er soll den Pudelmix Buddy im April 2025 in einem Waldstück erhängt haben. Der Mann bestreitet bislang alle Vorwürfe, hat sich aber in Widersprüche verwickelt. Ein Großbrand in List auf Sylt hat die Feuerwehr über Stunden beschäftigt. Am frühen Abend schossen Flammen aus dem Dach eines Neubaus. Eine riesige schwarze Rauchwolke stieg zwischenzeitlich auf. Laut Feuerwehr sind auch Gasflaschen explodiert. Die Brandursache ist noch unklar, verletzt wurde niemand.
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8: Die Sonne boxt sich ab und zu durch heute hier bei uns in Schleswig-Holstein. Es kann aber auch hier und da noch ordentlich wolkig sein und auch ein kleinen Tropfen regnen. Ansonsten sieht das soweit ganz gut aus, ist aber kühl heute. Habt ihr vielleicht auch schon gemerkt. 14 Grad in Achtrup aktuell beim Landgasthof, 16 Grad in Norderwörden beim Hofladen und 15 Grad in Wedel an der Fachhochschule. Mehr als 21 Grad sind heute auch nicht drin, aber der RSH-3-Tage-Trend sagt, es wird nochmal. Die ganze Woche Richtung Wochenende wird sommerlicher, es wird langsam wieder sonniger. Und auch trockener.
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8: Schleswig-Holsteins bester Verkehrsservice. Achtung, liebe Autofahrer, ist ein bisschen was los hier. Ein A1 Hamburg Richtung Lübeck zwischen Basbüttel und Stapelfeld. Da liegen Metallteile auf der Straße. A7 Flensburg Richtung Hamburg zwischen dem Dreieck Nordwest und Stelling. Da ist eine ungesicherte Unfallstelle. Dann haben wir auf der A20 immer noch Lübeck Richtung Rostock, Höhe Lübeck Süd, den LKW, der da liegen geblieben ist. So ein bisschen in die rechte Spur reinragt. Und A23 nochmal gut aufpassen bitte. Heide Richtung Hamburg zwischen Hanerau, Hademarschen und Schenefeld. Da liegen Spanngurte auf dem Beschleunigungsstreifen. Dann haben wir stockenden Verkehr und zwar auf der A7, Hannover Richtung Flensburg zwischen Hausbruch und dem Elbtunnel. 6 Kilometer, kostet euch eine Viertelstunde extra. Die meisten Blitzer. Nur bei RSH, Ahrensbürg, Triftstraße, beidseitig Höhe Altersheim. Kiel-Schönberger Straße, stadteinwärts stehen sie auf der B199, Flensburg Richtung Niebel. In der Ortsdurchfahrt von Unaften wird geblitzt. Und Kiel nochmal, Eckernförder Straße, stadteinwärts Höhe Westring. Danke an Hauke, Enrico, an Holger, an Luis und Andrea. Wenn ihr auch noch was gesehen habt, dann meldet euch doch auch gerne noch. Ist alles kostenlos unter der 08000 774 774. Vielen Dank und gute Fahrt.
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8: Ja, wann ist morgens, wann ist mittags und wann ist denn eigentlich abends? Das ist der große Tageszeitencheck hier in Schleswig-Holstein heute in der RSH Moin Show. Da hat eigentlich jeder irgendwie seine eigenen Regeln. Wie ihr das abstecken würdet, das könnt ihr gerne weiter rüberschicken per Sprachnachricht, per WhatsApp. Bei einem brauchen wir uns in Schleswig-Holstein allerdings keine Gedanken machen. Ne? Das ist bei der Begrüßung, oder? Peter aus Großenbrode?
9: Ja, Ted, moin. Moin, moin, ist gesabbelt. Also das machen wir im Norden ja den ganzen Tag, oder?
8: Ist das nicht gut, dass wir unser Moin haben?
9: Ja, genau.
8: Sonst wüsste ich ja um 13 Uhr gar nicht, was ich sagen soll, wenn ich dich auf der Straße treffe.
9: Ja, genau.
8: Sag ich
9: so
8: Moin, Peter.
9: Ja. So sieht

0: Also ich persönlich würde sagen, morgens ist so von 6 bis 12, mittags von 12 bis 15, Nachmittag von 15 bis 18, 18 bis 20 bzw. 22 wäre dann so abends und nachts fängt dann ab 22 bis 6 Uhr morgens an.
1: Tja, so würde Niklas aus Brunsbüttel das einordnen. Moin am Dienstagmorgen. Hier ist die RSH Moin Show. Wobei, wir haben es jetzt nach 8:30, 6 Minuten nach 8:30. Ist das noch morgen oder ist das schon Vormittag? Ja, genau darum geht's hier heute. Schleswig-Holsteins großer Tageszeitencheck. Eine offizielle Regelung für die genauen Zeiten gibt es nicht. Deshalb frage ich heute einfach mal eure Meinung dazu ab.
2: Ja, also morgens ist für mich von 6 bis 10.
3: Meistens so 7, 8 Uhr beginnt der und dann bis 10, 11.
4: Mittags so um 11.30 Uhr mittagszeitlich begründet wegen der Dienststelle.
5: Ab 12 oder 13 Uhr einfach von, weil man hat das so beigebracht bekommen irgendwie ab 12 ist Mittag und deswegen habe ich das so im Kopf behalten.
6: Durchsagen, klassisch 12 Uhr.
7: Nachmittag ist, sage ich mal, so 16 Uhr, 16.30 Uhr. Wenn ich dann mit dem Hund draußen war, dann fängt der Abend an.
8: Beim Abend bin ich so bei 18 Uhr, wenn so der Tag so langsam abgeschlossen wird, die Erledigungen gemacht sind und dann das irgendwie in Richtung Essen und ja, Ende des Tages geht.
9: Der Abend um 18 Uhr. Also mit meiner Familie habe ich früher immer um 18 Uhr zu Abend gegessen und nach dem Abendessen.
10: 17, 18 Uhr, das ist tatsächlich Gewohnheit, ja. Dann sind wir alle zusammen zu Hause, um 18 Uhr wird gegessen und dann beginnt der Abend.
1: Tja, ihr merkt schon, ist für jeden zumindest ein bisschen anders. Wie ist das bei euch? Schickt doch auch gerne nochmal eine WhatsApp-Sprachnachricht rüber. Kiel 0431 98 6 98 und dreimal die 0.

0: Au! Oh, jetzt hat sie mich doch erwischt hier, diese Wespe. Die RSH Morning Show hier mit Sharon Hein um 9:15. Tatsächlich wurde ich am Wochenende, seit Ewigkeiten glaube ich, mal wieder gestochen in die Kniekehle. Das tut schon ordentlich weh. Da kann man auch verstehen, warum man bei einigen Menschen schon von Weitem sehen kann, dass gerade eine Wespe um sie rumschwirrt.
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2: Wenn die Wespen kommen, zeigt sich bei uns Menschen unser wahres Wesen. Da gibt's die Nervösen, die schon durchdrehen, wenn die Wespe nur in der Nähe fliegt.
3: Ah, die will mich stechen!
2: Dann die super Entspannten.
4: Wenn du einfach ruhig bleibst, dann macht die nichts.
2: Und schließlich die, die glauben, sie könnten die Wespe erziehen wie ihren Hund.
5: Wespe? Bleib!
2: Leider sind Wespen halt selbst so gestresste Insekten. Wenn die in Ruhe auf den Kuchen zufliegen würden, okay. Aber dieses nervöse Hin- und Herhetzen, das steckt halt an. Immerhin, Wespen verjagen andere Tiere. Elefanten haben zum Beispiel Angst vor Wespen. Machen wir uns also bewusst, wenn wir gerade keinen Elefanten im Garten haben, liegt's an den Wespen.

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1: 5:09. Ich bin Holger Dilk. Guten Morgen. In Schleswig-Holstein dürfen Lkw jetzt auch sonntags unterwegs sein, zumindest erstmal bis Ende des Monats. Das hat uns das Verkehrsministerium bestätigt. Hintergrund ist das extreme Niedrigwasser auf dem Rhein. Viele Schiffe können dort gerade deutlich weniger laden. Ein Teil der Transporte muss deshalb auf die Straße. Ob das viel bringt, ist allerdings offen, denn deutschlandweit fehlen rund 100.000 Lkw-Fahrer. Die zum Oktober geplante Bettensteuer in Kiel sorgt auch kurz vor dem Start für scharfe Kritik. Im Mittelpunkt steht der Aufwand. Aktuell müssen die Formulare für die Steuer nämlich händisch ausgefüllt und weitergegeben werden. Der Hauptgeschäftsführer des DEHOGA Schleswig-Holstein, Andreas Tietzen.
2: Irgendjemand im Betrieb muss sich ja hinsetzen, das Ganze sauber und ordentlich dokumentieren. Und wir reden hier über Steuern. Das ist ja kein Kinderspiel, sondern das muss alles sauber und ordentlich vorbereitet werden. Davon abgesehen muss dieser Zettel alles, was zum Betrieb gehört, hat eine Aufbewahrung. Von 10 Jahren. Das heißt, dann werden die Zettel in den Keller gepackt.
1: Die Stadt Kiel hat angekündigt, dass eine Digitalisierung für die Bettensteuer im Januar kommen soll. Bundesverkehrsminister Bilger setzt heute seinen Besuch in Schleswig-Holstein fort. Unter anderem ist er bei einem Projekt für autonome Schifffahrt in Kiel. Gestern nahm der Minister den ersten Teil des Neubaus der Rade-Hochbrücke unter die Lupe. Eine Zusage für die Finanzierung der zweiten Brücke hatte er nicht dabei. Verkehrsstaatssekretärin Susanne Henkel.
3: Mit der Rade-Hochbrücke kann sich auch ein echtes Projekt sehen lassen. Gleichzeitig haben wir große Sorgen, dass der zweite Teil dieses hervorragenden Bauwerks, nämlich die andere zweite Richtungsfahrbahn, Finanzierungsprobleme in den nächsten Jahren bekommt. Ich sehe zumindest einen von diesem Projekt begeisterten Bundesverkehrsminister. Ich setze unsere Hoffnungen auf ihn, dass er hier alles möglich macht.
1: Ein Großbrand in List auf Sylt hat die Feuerwehr bis nach Mitternacht beschäftigt. Am frühen Abend waren Flammen aus dem Dach eines Neubaus zu sehen. Zudem zog eine riesige schwarze Rauchwolke auf. Laut Feuerwehr sind auch Gasflaschen explodiert. Menschen wurden nicht verletzt. Schadenshöhe und Brandursache sind noch unklar.
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4: Frischer heute hier bei uns in Schleswig-Holstein. Kühlster Tag der Woche, 21 Grad maximal. Bisschen wolkig, kann hier und da mal regnen, aber viel ist das nicht, was runterkommt. 15 Grad haben wir jetzt in Jagel beim Flugplatz, 16 Grad in Willenscharen am Bürgerwindpark und 16 Grad in Bosfleet an der Sportschule. Der RSH 3-Tage-Trend sagt, Hoch Ralf ist gerade bei uns und der macht es wieder sommerlicher in den nächsten Tagen. Temperaturen gehen nach oben, Sonne kommt wieder häufiger raus und es wird trockener.
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4: Schleswig-Holsteins bester Verkehrsservice. Achtung Autofahrer, fahrt vorsichtig bitte auf der A1 Hamburg Richtung Lübeck zwischen Bosbüttel und Stapelfeld. Da liegen Metallteile auf der Straße. Dann ist da noch jemand. Moin, wer ist da?
5: Ja, guten Morgen, ich bin Yvonne. Moin. So, kannst du sagen, was hier auf der A23 auf dem Zubringer zur A7 los ist? Wir stehen hier seit 15 Minuten und es geht nicht 1 Zentimeter vorwärts.
4: Ja, es staut sich da tatsächlich zurück, weil auf der A7 Flensburg Richtung Hamburg zwischen dem Dreieck Nordwest und Stelling nach einem Unfall jetzt die linke Spur gesperrt ist. 4 Kilometer Rückstau schon auf der A23, liebe Yvonne. Seid da unbedingt alle schlau im Stau, denkt an die Rettungsgasse, ne, für die Einsatzfahrzeuge. Linke Spur nach links, alle anderen nach rechts. Dann stockt es noch auf der A7 Hannover Richtung Flensburg zwischen Hausbruch und Elbtunnel 4 Kilometer. 10 Minuten braucht ihr dafür. Dann haben wir noch auf der B206 Bad Segeberg Richtung Itzehoe 2 Kilometer Stop and Go zwischen der A21 und Bad Segeberg Nord und Barg. 15 Minuten müsst ihr da anstehen und dann haben wir noch die meisten Blitzer nur bei RSH B432 Bad Segeberg-Scharbeutz beidseitig zwischen Pönitz und der A1. Molfsee Hamburger Landstraße statt Einwärtshöhe Freilichtmuseum Ahrensburg Triftstraße beidseitig Höhe Altersheim. Und Karin hat noch einen Blitzer. Wo?
6: In Bad Schwartau in der Hindenburgstraße kurz vor der Grundschule. Stadtauswärts Richtung Lübeck.
4: Super. Danke dir, Karin. Danke auch an Enrico, Helge, Thomas und Andrea. Wenn ihr auch noch was habt, gerne durchbimmeln. Kostenlos 08000 774 774.
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4: Montag sind wieder viele kleine Schulkinder bei uns in Schleswig-Holstein unterwegs, denn da startet die Schule wieder. Und damit denen auch nichts passiert und wir alle noch aufmerksamer als ohnehin schon im Straßenverkehr sind, gibt es wieder unsere Achtung Schulkinder-Plakate. Die kriegt ihr kostenlos auf rsh.de, könnt ihr dann überall aufhängen, wo es gebraucht wird. Direkt vor der Bushaltestelle zum Beispiel, bei der unübersichtlichen Kurve, vor dem Bäcker, beim Spielplatz. Oder ihr macht es so wie Ines aus Colmar. die hat auch schon eine richtig gute Idee. Welche das ist, hört ihr gleich.

0: Ace of Base, The Sign. Das sind noch mehr von euren Lieblingshits in Schleswig-Holsteins bestem Mix. Und gleich gibt's was Frisches für euch von Lloyd. Ist neu bei RSH und beschreibt echt unseren Sommer. Und es war richtig, richtig schön bisher. Golden Summer hört ihr gleich hier neu bei RSH. Und die Sommerferien, die gehen ja nun auch langsam zu Ende. Damit nochmal Moin aus der RSH Moin Show. Und am Montag sind dann wieder viele kleine Schleswig-Holsteiner auf den Straßen unterwegs. Und da müssen wir natürlich als Autofahrer wieder ganz besonders gut aufpassen. Deswegen haben wir auch wieder unsere Achtung Schulkinder-Plakate für euch, damit wir als Eltern auch irgendwie ganz sicher sein können, dass unsere Kiddies gut ankommen. Denn die sind ja mit ihren Köpfen ganz woanders, wenn sie zur Schule laufen. Auf jeden Fall nicht beim Straßenverkehr. Deswegen die Gedankenstütze für uns. Die Achtung Schulkinder-Plakate, die kriegt ihr kostenlos bei uns auf rsh.de zum Aufhängen, Aufstellen oder Aufkleben. Ines aus Colmar ist jetzt bei mir. Du möchtest das Plakat auch gerne haben. Wo soll das denn hin, Ines?
1: Wir möchten das gerne bei uns hier an der kleinen Landstraße aufhängen, weil hier eine scharfe Kurve ist zu unserer Hofeinfahrt und unsere Tochter jetzt zur Schule kommt und die Autos hier doch schnell vorbeifahren. Und dann hoffen wir darauf, dass sie ein bisschen Rücksicht nehmen auf unsere Tochter, wenn sie zum Schulbus geht, zur Bushaltestelle.
0: Ja, auf deine Tochter und natürlich auf alle anderen Schüler, die da unterwegs sind. Vielen Dank dir. Da gibt es bestimmt noch mehr Orte in Schleswig-Holstein, die so ein Plakat gebrauchen könnten, oder? Also klickt euch rein auf rsh.de und bestellt es euch einfach kostenlos, das Achtung Schulkinder-Plakat, damit wir alle sicher ins neue Schuljahr starten können. Zusammen sind wir Schleswig-Holstein.

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7: Ist zu uns geeilt, um die Kaltfront zu vertreiben hier bei uns in Schleswig-Holstein. Habt ihr wahrscheinlich auch schon gemerkt, es ist relativ frisch heute. Hier und da ein kleiner Schauer, der auch runterkommt. Ansonsten aber meist trocken bei aber nur maximal 21 Grad. 16 haben wir jetzt in Osterhever am Autohaus. 16 Grad auch in Lerchenberg am Hofladen und 16 Grad in Witzhafe auf den Tennisplätzen. Der RSH-3-Tage-Trend sagt, es wird dann aber wärmer. Also hochreif gibt alles. Die Temperaturen gehen Richtung Wochenende wieder nach oben, Richtung 30 Grad. Es wird auch wieder sonniger und trockener.
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7: Schleswig-Holsteins bester Verkehrsservice. Achtung Autofahrer, fahrt vorsichtig auf der A1 Hamburg Richtung Lübeck. Zwischen Marsbüttel und Stapelfeld, da liegen Metallteile auf der Straße. Dann haben wir stockenden Verkehr auf der A7 Hannover Richtung Flensburg zwischen Hausbruch und Elbtunnel. 2 Kilometer, kostet euch 10 Minuten länger. Die meisten Blitzer nur bei RSH. Osterrönfeld, Schäferkartenweg beidseitig. Bad Schwartau, Hindenburgstraße, auch hier wird beidseitig geblitzt. Höhe der Schule. B432, Bad Segeberg, Scharbeutz, auch hier müsst ihr beidseitig gut aufpassen zwischen Pönitz und der A1 und Molfsee, Hamburger Landstraße, wird stadteinwärts geblitzt, Höhe Freilichtmuseum. Da kann Helge an Thomas, Karin, Malte und Enrico. Wenn ihr auch noch was habt, ruft gerne durch, kostenlos 08000 774 774. Und alle Staus und Blitzer findet ihr auch jederzeit in der RSA-App. Gute Fahrt!
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0: Beyoncé sagt Hello, ich sag Hallo, schönen guten Morgen, hier ist die RSA Morning Show und da muss auch gleich am Anfang lachen. Super Überleitung,
1: ja,
0: oder?
1: Ja, finde ich super, sehr schön. Hallo, Hello.
0: Hallo. Ich sag ja immer schönen guten Morgen in der RSA Morning Show. Was sagst du eigentlich am Vormittag?
1: Weiß ich auch nicht. Schönen Start in den Arbeitstag oder
0: Moin.
1: Moheat später dann, ne?
0: Oh, Moheat, ja,
1: das natürlich,
0: geht auch.
1: Klar.
0: Ja, wir haben den ganzen Morgen drüber geschnackt. Mhm. Wann ist eigentlich morgens, wann ist mittags, wann ist abends? Was machst du denn heute Vormittag?
1: Es geht um Kacke.
0: Ich das oh, mal so sagen okay. Damit habe ich jetzt nicht gerechnet.
1: Ist ein bisschen unangenehm, das Thema. Aber tatsächlich wichtig, denn in Langeln, das ist im südlichen Kreis Segeberg, bei Quickborn da in der Ecke, da ist das tatsächlich ein Problem. Auf den Wiesen, weil du denkst als Hundehalter ja nichts Böses, dein Hund läuft rum, natürlich auf der Straße machst du das alles weg, aber wenn dein Hund auf so eine Wiese macht irgendwo,
0: denkst du, kannst du auch liegen lassen.
1: Genau, kannst du aber nicht und warum das wirklich ein Problem ist, das klären wir heute Vormittag.
0: Das hört sich auch nach viel Ärger zwischen den Leuten an.
1: Ein bisschen.
0: Eieiei. Ja, dann wünsche ich euch einen trotzdem schönen, riechenden Vormittag mit Tanja gleich ab 10 hier bei RSA.

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13: 5:10. Ich bin Holger Dilk. Guten Tag. In Schleswig-Holstein dürfen Lkw jetzt auch sonntags unterwegs sein, zumindest erstmal bis Ende des Monats. Das hat uns das Verkehrsministerium bestätigt. Grund ist das extreme Niedrigwasser unter anderem auf dem Rhein. Finn Rebesell-Freundlieb.
14: Viele Schiffe können dort gerade deutlich weniger laden, deshalb müssen Transporte teilweise auf die Straße ausweichen. Das bekommt auch der Chemiekonzern Covestro in Brunsbüttel zu spüren. Dort werden Schiffe nicht mehr voll beladen, teilweise wird die Produktion sogar etwas runtergefahren. Mit der Lkw-Lockerung sollen die Folgen des Niedrigwassers abgefedert werden. Ob das viel bringt, ist allerdings offen, denn deutschlandweit fehlen rund 100.000 Lkw-Fahrer.
13: Eine riesige Rauchwolke ist gestern Abend über Sylt gezogen. In List war das Dach eines Neubaus in Brand geraten. Die Feuerwehr war bis nach Mitternacht im Einsatz. Zwischendurch gab es immer wieder Explosionen. Warum, das hat uns Wehrführer Felix Reder erklärt.
15: Das Objekt war noch im Rohbau, beziehungsweise waren die Dachdecker vor Ort, haben dort Arbeiten verrichtet und somit waren auch jede Menge Gasflaschen auf dem Dach gelagert. Und somit kam es dann zu der Entzündung der Gasflaschen und zur Detonation, nachdem die Gasflaschen abgeblasen haben und teilweise dann aber auch vollständig zerplatzt sind.
13: Verletzt wurde niemand, die Brandursache ist noch unklar. Die A210 Rendsburg-Kiel ist heute für den Abbau von Baustelleneinrichtungen zwischen Melsdorf und dem Autobahnkreuz Kiel-West gesperrt. Morgen wird dann der sogenannte Mettenhof-Zubringer in Richtung Hamburg gesperrt. Der Verkehr wird unter anderem über den Skandinavien-Damm in Kiel umgeleitet. Die anhaltende Trockenheit stellt viele Bauern in Deutschland vor massive Probleme. Die Heuernte ist vielerorts sehr schlecht ausgefallen. Da machen sich die Bauern Sorgen, ob sie genug Futter für ihre Tiere bereitstellen können. Teils muss Futter teuer zugekauft werden. Wegen der hohen Spritpreise denken immer mehr Deutsche darüber nach, von einem Verbrenner auf ein E-Auto umzusteigen. Von April bis Juni sind die Zahlen stark angestiegen, geht aus dem E-Barometer der Versicherung Hug Coburg hervor. Demnach wurde in dem Zeitraum jedes achte Auto mit Verbrennungsmotor durch ein voll elektrisches ausgetauscht. Die Quote ist damit doppelt so hoch wie noch vor dem Iran-Krieg. Vor allem Vielfahrer wechseln.
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0: Ja, auf Sylt ist es heute vielfach etwas stärker bewölkt. Mittendrin guckt die Sonne aber auch immer mal raus. Die Regenwahrscheinlichkeit an sich eher gering. Man erkennt mittendrin so winzige Schauerpunkte auf dem Radar. Der Wind mit Stärke 5 am Start kommt aus Nordwest, 18 Grad die Tageshöchsttemperaturen. Der RSH-3-Tage-Trend, morgen wieder mehr Sonne, 19, Donnerstag und Freitag aber richtig sonnig und warm, 24, 25 Grad.
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0: Der Verkehrsservice für Sylt. Seit gestern ist wieder Unterricht. Von morgen an kommen die ABC-Schützinnen und ABC-Schützen dazu. Also es gibt so viele gute Gründe, langsam und vorsichtig zu machen. Und ich weiß, ich kann da auf sie zählen. Größere Störungsmeldungen liegen mir nicht vor. Ein paar Baustellen, meistens kommt man ganz gut drumherum. Und wenn ansonsten noch was sein sollte, sagen Sie es mir und ich informiere alle anderen. Gute Fahrt.
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0: Ja, dann würde ich sagen, wir sind startklar oder nix wie nein in die heutige Ausgabe, die natürlich auch sehr fröhlich wird, aber ich möchte in dieser ersten halben Stunde loslegen mit 2 etwas ernsteren Geschichten. Ich denke mal, Sie wissen, worauf ich hinaus will. In ein paar Minuten mehr, jetzt erstmal schön der Reihe nach. Happy, happy Dienstag, ihr Lieben. Ich freue mich, dass wir zusammen sind.
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Ja, einen tollen Dienstag wünsche ich und sage noch einmal ganz, ganz herzlich willkommen zur heutigen Ausgabe von RSH auf Sylt mit Carsten Köther. Es ist der Dienstag nach einem Montag, an dem uns am späten Nachmittag ganz schön der Schreck in die Glieder gefahren. Das haben inzwischen, denke ich mal, alle mitbekommen, ne? Das Feuer oben in List, da wo neu gebaut wird, wenn sie rauffahren Richtung Hafen, auf der rechten Seite auf dem Dach deponiert, waren wohl mehrere Gasflaschen, die dann durch die Hitze explodiert sind, was zu dieser enormen Rauchentwicklung führte. Nach dem, was ich weiß, ist niemand verletzt worden. So, das ist schon mal das Allerwichtigste. Was ich aber auch in dem Zusammenhang sagen möchte. Wissen Sie, wir haben den ganzen Sommer über Tage der offenen Tür bei den unterschiedlichen Feuerwehren der Insel. Gerade am vergangenen Wochenende bei der Freiwilligen Feuerwehr in Westerland. Das sind Tage, an denen die Einsatzkräfte zeigen, was sie drauf haben und was sie können. Und gestern war dann so ein klassisches Beispiel, ja, wo es dann eben nicht mehr nur eine Vorführung ist, sondern da ist es ernst. 50 Einsatzkräfte waren da, dazu natürlich der Rettungsdienst und. Wie gut, dass ihr das könnt und wie gut, dass es euch gibt. Das wollte ich an dieser Stelle, also das sage ich so häufig, ne, weiß ich, aber ich wollte es an dieser Stelle unbedingt nochmal gesagt haben. Wenn ihr nicht wärt, oder wie lautet dieser Spruch noch, wenn irgendwo ein Feuerwehr und es gibt keine Feuerwehr, was das dann für ein Feuerwehr? Genau. 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

Schön und klasse, dass Sie dabei sind. Hier ist Carsten Köthe mit RSH auf Sylt. Ich habe ja gesagt, diese halbe Stunde ist so ein bisschen ernster. Gerade eben habe ich das Feuer gestern in List nochmal thematisiert. Eine Geschichte jetzt on top von heute Nacht. Da sind ganz offenkundig Leute unterwegs gewesen. Die haben an Fahrzeugen die Luft aus den Reifen gelassen. Hinterlassen wurde dabei ein Bekennerschreiben oder wie man das nennen soll, eines sogenannten Widerstandskollektivs, das der Ansicht ist, Sylt braucht weniger Autos und mehr Platz für Menschen. Darüber kann man diskutieren. Ich denke, Sie wissen, um welche Personen es sich hier handelt. Ich will das jetzt auch gar nicht kommentieren, weil ich habe eigentlich beschlossen, über diese Damen und Herren überhaupt nichts zu erzählen, sondern immer nur dann, wenn etwas passiert und wenn Luft aus Reifen gelassen wird, dann ist in meinen Augen etwas passiert. Ich will einfach nur, dass nichts weiteres passiert und deshalb möchte ich Sie bitten, heute ganz besonders achtsam zu sein, wenn Sie in Ihr Fahrzeug steigen. Gucken Sie bitte vorher, ob alles in Ordnung ist. Und ich überlege tatsächlich, dieses Schreiben mal weiterzuleiten an das Gericht, das dieses Camp auch in diesem Jahr zugelassen hat. Ob das was bringt, weiß ich nicht, aber ein Versuch ist es auf jeden Fall wert. Ansonsten weiterhin zu dieser ganzen Geschichte von mir kein Wort. Ich will denen keine Aufmerksamkeit zukommen lassen, denn nur da.

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9: Ja, die Tageshöchsttemperatur auf Sylt 18 Grad heute. Vielfach sind etwas dickere Wolken unterwegs. Mittendrin haben wir auch Sonnenschein. Die Regenwahrscheinlichkeit so im 20% Bereich, würde ich sagen. Das sind ganz kleine Punkte auf dem Radar. Der Wind ist recht stramm unterwegs und kommt aus Nordwest. Der RSH 3 Tage Trend morgen schon mal ganz gut mit Sonne und Wolken. Donnerstag und Freitag sonnig. Die Temperaturen morgen 19, Donnerstag 24, Freitag 25 Grad.
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9: Der Verkehrsservice für Sylt. Größere Störungsmeldungen aktuell. Nee, aber das Stichwort Hochsaison genügt natürlich, ne? Klar, es ist eine Menge los. Es kann auch überall mal ein bisschen länger dauern. Aktuell würde ich von hier aus sagen, Sie kommen ganz flott voran, machen Sie aber bitte nicht zu flott. Passen wir alle, gerade wenn es eben so voll ist, aufeinander auf. Haben Sie noch irgendwas für mich? Dann freue ich mich über eine Info von Ihnen, die ich an alle anderen weitergebe. Gute Fahrt.
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Und klasse, dass Sie dabei sind. Hier ist Carsten Kötebeth, RSH auf Sylt an diesem 11. August. Heute ist Spiel im Sandtag. Und ich meine, wohin passt das bitte schön, wenn nicht hierher nach Sylt? Oder an schönen Tagen ja sowieso, aber auch an Tagen, die mal so ein bisschen ruppiger sind. Ich erinnere mich da immer an unsere Familienurlaube früher. Wir waren jedes Jahr mit den Eltern in Grömitz, meine Schwester und ich. Und egal wie das Wetter war, jeder Tag war irgendwie Spiel im Sandtag. Entweder halt in der Badehose oder aber warm eingepackt. Ne? Da saßen Mutti und Papi dann mit einer Decke im Strandkorb und wir Kinder haben halt gebuddelt, was man so macht. Und es freut mich tatsächlich zu sehen, wenn andere Familien das heute genau so handhaben. Merke, eine Menge Spiele gibt's inzwischen auf dem Handy und auf dem Tablet, aber im Sand spielen, das gibt's halt nur live und in Farbe und heute natürlich ganz besonders am Spiel im Sandtag. Wobei Sandburgen rund um den Strandkorb darf man ja nicht und ganz tiefe Gräben müssen dann abends auch wieder zugeschüttet werden. Warum? Das kann ich ja genau gleich nochmal erklären. Hier in RSH auf Sylt.

Ja, hier ist RSH auf Sylt mit Carsten Köthe. Das ist ein Programm nur für die Insel. Jetzt mit der Erklärung, wie versprochen, warum man hier keine Sandburgen bauen darf und warum tiefe Gräben abends wieder zugeschüttet werden sollen. Also Sandburgen versteht sich ja eigentlich von selbst. Wenn die Flut kommt, dann werden die Burgen vom Wasser überspült und dann kriegt man die Körbe da kaum wieder raus, wenn die nass sind. Die sind schon schwer genug in trockenem Zustand und die Männer und Frauen, die da jeden Morgen zurecht ruckeln, die haben schon genug zu tun. Übrigens mal Daumen hoch an euch alle. So. Und das mit den Gräben ist auch eine ganz wichtige Geschichte. Ne, Kinder buddeln ja oft unten am Strande so ganz tiefe Gräben. Sollen sie machen, aber abends dann bitte irgendwie auch wieder zuschütten, weil, hat mir mal die Wasserwacht erklärt, wenn die einen Notruf kriegen und sagen, da ist jemand draußen im Wasser, dann preschen die natürlich los mit ihren Fahrzeugen, auch bei einsetzender Dunkelheit. Und dann sieht man diese Gräben möglicherweise nicht mehr und außerdem, die müssen sich ja beeilen, weil die schnell zum Einsatzort müssen und das ist genau der Grund, weshalb alle immer gebeten werden. Also die Kinder sollen hier buddeln so viel, wie sie wollen, natürlich. Aber abends dann eben darauf achten, dass da keine großen Gräben zurückgelassen werden. Klang jetzt gerade so ein ganz bisschen ernst, ich weiß, aber es ist ja auch tatsächlich ernst gemeint. Und eigentlich nur eine liebe Bitte an alle.

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11: 5:11. Ich bin Holger Dilk. Guten Tag. In Schleswig-Holstein dürfen Lkw jetzt auch sonntags unterwegs sein, zumindest erstmal bis Ende des Monats. Das hat uns das Verkehrsministerium bestätigt. Grund ist das extreme Niedrigwasser unter anderem auf dem Rhein. Finn Rebesell-Freundlieb.
12: Viele Schiffe können dort gerade deutlich weniger laden, deshalb müssen Transporte teilweise auf die Straße ausweichen. Das bekommt auch der Chemiekonzern Covestro in Brunsbüttel zu spüren. Dort werden Schiffe nicht mehr voll beladen, teilweise wird die Produktion sogar etwas runtergefahren. Mit der Lkw-Lockerung sollen die Folgen des Niedrigwassers abgefedert werden. Ob das viel bringt, ist allerdings offen, denn deutschlandweit fehlen rund 100.000 Lkw-Fahrer.
11: Bundesverkehrsminister Bilger hat am zweiten Tag seines Schleswig-Holstein-Besuchs heute ein autonomes Fährprojekt für die Kieler Förde besucht. Die Captain-Initiative ist bereits mit über 40 Millionen Euro unterstützt worden und soll in einigen Jahren marktreif sein. Steffen Bilger zeigte sich beeindruckt von den Forschungsfortschritten. Er sagte über das Projekt:
13: Es ist natürlich ein kompletter Affall, den man mit jetzt gerade die Wasser und Land intelligent miteinander verbindet. Menschen werden vom einen Ufer ans andere Ufer von einer On-Demand-Fähre gebracht. Dort steigen sie in einen ebenfalls intelligent vernetzten Bus um. Sie stehen nicht im Stau, müssen auch keine Umwege fahren. Und Stück für Stück wird dieses Szenario hier in Kiel Realität.
11: Vergangene Woche während der sogenannten Speed Week hat die Polizei in Schleswig-Holstein fast 15.000 Raser erwischt. Im vergangenen Jahr waren noch etwas mehr als 23.000 Tempoverstöße festgestellt worden. Die Polizei registrierte allerdings auch weniger Verkehr als im Vorjahr. Ein Großbrand in List auf Sylt hat die Feuerwehr bis nach Mitternacht beschäftigt. Am frühen Abend waren Flammen aus dem Dach eines Neubaus zu sehen. Zudem zog eine riesige schwarze Rauchwolke auf. Laut Feuerwehr sind auch Gasflaschen explodiert. Menschen wurden nicht verletzt. Schadenshöhe und Brandursache sind noch unklar. Unter anderem wegen der hohen Spritpreise wechseln immer mehr Deutsche vom Verbrenner aufs E-Auto. Von April bis Juni sind die Zahlen stark angestiegen, geht aus dem E-Barometer der Versicherung Hukoburg hervor. Vor allem Vielfahrer steigen um.
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14: Ja, Süd ist es heute vielfach etwas stärker bewölkt. Mittendrin guckt die Sonne aber auch immer mal raus. Die Regenwahrscheinlichkeit an sich eher gering. Man erkennt mittendrin so winzige Schauerpunkte auf dem Radar. Der Wind mit Stärke 5 am Start kommt aus Nordwest, 18 Grad die Tageshöchsttemperaturen. Der RSH-3-Tage-Trend, morgen wieder mehr Sonne, 19, Donnerstag und Freitag aber richtig sonnig und warm, 24, 25 Grad.
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14: Der Verkehrsservice für Sylt. Viele Gäste, das ist schön, heißt aber eben auch, ja, viele Autos, dann gibt es immer so neuralgische Punkte, da kann es mal ein bisschen länger dauern, Kreisel in Wenningstedt oder aber Ortsdurchfahrt. Kampen, haben Sie bitte Geduld. Mir liegen aktuell ansonsten keine größeren Störungsmeldungen vor. Wenn Sie das Auto nicht wirklich brauchen, gerne stehen lassen und mir Bescheid sagen, wenn darüber hinaus dann doch nochmal irgendwas los sein sollte, von dem Sie sich denken, ist wichtig, müssen alle anderen auch wissen. Ich gebe die Info weiter. Gute Fahrt.
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14: Ja, dann nickt's wie nein in die 11 Uhr Stunde an diesem 11. August schon wieder. Ich find's schön, dass wir zusammen sind, ihr Lieben, und rufe Ihnen und euch zu Happy Happy Dienstag.
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Der 11. August schon. Hier ist die Sendung RSH auf Sylt mit Carsten Köthe. Enid Blyton hätte heute Geburtstag gehabt, geboren 1897. Ich weiß noch, bei uns zu Hause, da bekam meine Schwester zu Weihnachten gefühlt jedenfalls immer ein Hanni und Nanni Buch. Hanni und Nanni retten ein Pferd und sowas. Und ich bekam immer eins von den 5 Freundinnen so. Und jetzt war der Streit vorprogrammiert, ne, weil meine Schwester hatte von meinen 5 Freunden natürlich auch was. Die fand sie ja genauso spannend, die Geschichten. Aber was sollte ich denn bitteschön mit Hanni und Nanni anfangen? Ne? Später wurde es noch schlimmer, als die Hörspielkassetten auf den Markt kamen. Hier, so

So klang das, ne? Aus dem Kopfhörer des Walkman. Natürlich musste der mit an den Strand. Hallo? Und natürlich kam denn da irgendwie Sand rein. Meist war meine Schwester schuld, behaupte ich jedenfalls. Und natürlich war es das dann auch mit den fünf Freunden und mit der Kassette. An alle Kinder auf der Insel, fragt mal eure Eltern. Ich kann mir sehr gut vorstellen, dass die ähnliche Geschichten zu erzählen haben.

Ja, einen dollen Dienstag wünsche ich. Hier ist RSH auf Sylt mit Carsten Köthe. Heute ist wieder Flohmarkt in Benningstedt. Der ist immer am Dienstag in der Saison und natürlich nur bei gutem Wetter. Das ist ja klar, ne? Die Händlerinnen und Händler finden Sie auf der Wiese neben dem Minigolfplatz. Können Sie also gar nicht verfehlen. Und da kann man dann gucken und stöbern und schnacken und nette Leute treffen. Wie ich gerade sagte, nur bei gutem Wetter, und ich kann mich wirklich an Jahre erinnern, da habe ich gedacht, da kommen ne, Regen und Windstärke 6, nee, heute stehen die Damen mit Sicherheit nicht. Und in diesem Jahr weiß ich gar nicht, ob der überhaupt mal ausgefallen ist, weil soweit ich mich erinnern kann, hatten wir, glaube ich, immer, also zumindest jetzt die letzten Wochen, ne, hatten wir, glaube ich, wirklich immer gutes Wetter, also im Vergleich zum Jahr davor oder zu dem Jahr davor, irgendwie 2024, da sind diverse Termine ausgefallen. Dieses Jahr schönes Wetter und das heißt Flohmarkt heute in Benningstedt, das Ganze geht noch so bis, na um und bei jedenfalls 15 Uhr.

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1: 80 Jahre Schleswig-Holstein, ein toller Anlass, zusammen Gutes zu tun. Im August unterstützen viele Gastronomiebetriebe im Land mit ausgewählten Gerichten die RSHF-Helfen-Stiftung. Und davon gehen jeweils 2 Euro an Menschen aus Schleswig-Holstein, die unverschuldet in Not geraten sind. Jetzt bei mir Gabriel Pranjic vom Restaurant Schlumachers in Lübeck. Und was gibt's bei euch heute?
2: Bei uns nennt sich das Sommerpasta RSH hilft helfen. Grüße aus dem Meer, Nachbarn unseres Küchenchefs, buntes Markgemüse und eine Safran-Cremesauce. Wir wollten jetzt nichts Kompliziertes machen. Wir machen unsere Pasta auch selbst. So in der Regel sind da Meeresfrüchte drin, also Pulpo, den wir auch selber konfieren und Garnelen. Haben wir uns gedacht, das ist doch eine schöne Nummer.
0: Guten Hunger für die gute Sache. Denn von jedem verkauften Schleswig-Holstein-Gericht gehen 2 Euro an die RSH Hilft Helfen Stiftung. Vielen Dank. Eine Initiative vom Deutschen Hotel- und Gaststättenverband DEHOGA Schleswig-Holstein. 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
8: Tageshöchsttemperaturen auf Sylt 18 Grad heute. Vielfach sind etwas dickere Wolken unterwegs. Mittendrin haben wir auch Sonnenschein. Die Regenwahrscheinlichkeit so im 20% Bereich, würde ich sagen. Das sind ganz kleine Punkte auf dem Radar. Der Wind ist recht stramm unterwegs und kommt aus Nordwest. Der RSH 3 Tage Trend morgen schon mal ganz gut mit Sonne und Wolken. Donnerstag und Freitag sonnig. Die Temperaturen morgen 19, Donnerstag 24, Freitag 25 Grad.
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8: Der Verkehrsservice hier Sylt. Größere Störungsmeldungen im eigentlichen Sinne liegen mir nicht vor. Insofern denke ich mal, sie kommen recht ordentlich voran, dass jetzt eine Menge los ist. So, das versteht sich ja von selbst. Haben Sie irgendetwas für mich, von dem Sie sich denken, Mensch, ja, sollten alle anderen auch wissen, dann sagen Sie es gerne mir und ich informiere alle anderen. Gute Fahrt.
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0: Moin und klasse, dass Sie dabei sind. Hier ist Carsten Kötebeet, RSH auf Sylt. Ich sage ja immer, machen Sie langsam und vorsichtig, wenn so viel los ist in der Hochsaison. Dann gilt das natürlich noch ein bisschen mehr übrigens auch und ganz besonders in den Begegnungszonen. Das sind diese bunten Punkte auf den Straßen in Westerland, einmal oben Ecke Friedrichstraße, Ecke Strandstraße und hier direkt vor meinem kleinen Studio Andreas-Dirk-Straße. Und ich beobachte das zu oft, dass Leute mir da zu schnell unterwegs sind. Ob wir jetzt diese bunten Punkte gut finden oder nicht, ganz anderes Thema. Aber ne, gerade jetzt vor meinem Studio, da überqueren sie mit ihrem Auto die Friedrichstraße. Da sind Kinder, da sind ältere Menschen, da sind Hunde. So, da kann man da nicht mit irgendwie 30 Sachen rüberknallen. Das gilt übrigens nicht nur für Autofahrerinnen und Autofahrer, das gilt auch für Sie, wenn Sie mit dem Fahrrad oder aber auf so einem schnellen E-Scooter unterwegs sind. Nee, da bitte schon ganz, ganz, ganz besonders aufpassen. Das ist jetzt übrigens kein Hinweis an die Gäste, das ist ein Hinweis an alle, weil ich habe auch schon genug mit NF beobachtet, die mir da viel zu zügig unterwegs waren. Und deshalb nochmal die Bitte, ne? Langsam und vorsichtig machen, auch da, wo die Begegnungszonen sind. Das klang jetzt gerade sehr ernst, ne? Merke ich selbst. Aber das Thema ist mir auch ernst, ja.
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einen tollen Dienstag wünsche ich. Hier ist RSH auf Sylt mit Carsten Köthe und mit allem, was auf der Insel so geht. Die Comedian Harmonists in Konzert können Sie heute Abend erleben. Im Kongresszentrum bei mir um die Ecke im Rahmen des Mehrkabaretts 2026. Ein paar Klassiker von denen, glaube ich, kennen alle. Ne? Mein kleiner grüner Kaktus und so in der Bar zum Krokodil. Das ist Musik, die ganz viel Leichtigkeit in sich trägt, aber es gab auch Schwere in der Geschichte der Original-Comedian Harmonists zur Nazi-Zeit zum Beispiel, waren die verboten. Ich weiß nicht, hat jemand von Ihnen mal den Film gesehen? Ist bestimmt auch schon, oh Gott, 20 Jahre her, schätze ich mal jedenfalls. Eine der Hauptrollen hatte und spielte auch eine recht tragische Figur darin. Ben Becker, den ich dann tatsächlich ein paar Jahre danach mal hier auf Sylt getroffen habe. Nebenan war das bei Niki und Christiana im Mira. Und da haben wir so ein bisschen über die Geschichte der Comedian Harmonists geplaudert. Heute Abend auf jeden Fall im Rahmen des Mehrkabaretts zu Gast auf Sylt. Die Veranstaltung steigt bei meinem Studio um die Ecke im Kongresszentrum Sylt. Ach ja, ein Hit der Comedian Harmonists heißt natürlich auch wie? Genau, Wochenend und Sonnenschein. Und wenn das nicht hierher nach Sylt passt, also ihr Lieben, dann weiß ich ehrlich gesagt auch nicht mehr. Ja, klar.

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9: Einen schönen guten Tag. Auf dem Rhein geht den Schiffen langsam das Wasser aus und das hat Folgen bis nach Schleswig-Holstein. Wegen des extrem niedrigen Pegelstands können viele Schiffe deutlich weniger laden. Ein Teil der Waren muss deshalb auf die Straße. Und dafür gibt es jetzt auch hier bei uns eine Sonderregelung. Lkw dürfen vorerst sonntags unterwegs sein. Mehr dazu jetzt bei mir im Top-Thema. Erste Bundesländer haben die bereits ausgesetzt. Jetzt folgt also auch Schleswig-Holstein. Die Staatssekretärin im Verkehrsministerium, Susanne Henkel, sagte uns:
10: Diese Ausnahme vom Sonntagsfahrverbot gilt zunächst einmal bis zum Ende des Monats August. Sollte eine Verlängerung erforderlich sein, werden sich die Länder mit dem Bund entsprechend abstimmen und entsprechend informieren.
9: Ja, und auch Unternehmen bei uns im Land bekommen die Folgen des Niedrigwassers bereits zu spüren. Der Chemiekonzern Covestro in Brunsbüttel kann seine Schiffe nicht mehr voll beladen. Teilweise musste sogar die Produktion heruntergefahren werden. Der Unternehmensverband Logistik Schleswig-Holstein begrüßt zwar, dass das Sonntagsfahrverbot ausgesetzt wird. Ob es aber so viel bringen wird, daran zweifelt Geschäftsführer Thomas Racco, denn deutschlandweit fehlen Zehntausende Lkw-Fahrer.
11: Die fehlen und wir müssen gucken, wo kriegen wir die Kapazitäten her, wo schaffen wir freie Kapazitäten. Und ich will jetzt nicht so knallhart sagen, das wird der Markt regeln oder der Preis, aber ein Stück Wahrheit ist es schon, dass man dann guckt, lasse ich jetzt Aufträge liegen, wo ich weniger Geld verdiene, oder nehme ich jetzt einen Auftrag, der lukrativer ist für mich. Das ist eine übliche Vorgehensweise.
9: Heißt zum Beispiel auch, zahlen Chemiekonzerne mehr als etwa der Einzelhandel, könnte es dort zu Engpässen kommen, die auch wir Verbraucher dann spüren werden, so Racco weiter. Weitere Meldungen aus unserem Nachrichtencenter jetzt mit Gisa Weber.
12: Ein autonomes Fährprojekt auf der Kieler Förde hat heute Vormittag im Mittelpunkt der Sommertour von Bundesverkehrsminister Bilger durch Schleswig-Holstein gestanden. Die sogenannte Captain-Initiative wird seit Jahren von Bund und Land mit Millionen für ein neues Zeitalter im ÖPNV unterstützt. Minister Steffen Bilger sagte in Kiel:
13: Aktuell wird eine emissionsfreie autonome und vernetzte Personenfähre weiterentwickelt, die künftig die Querung der Kieler Förde revolutionieren kann. Ja, freut mich einfach sehr zu sehen, wie Kiel, Wissenschaft, Unternehmen, öffentliche Partner Hand in Hand arbeiten. Ich muss wirklich sagen, die Lösungen, die sich entwickeln, sind ein klares Vorbild auch für andere Städte, für andere Regionen und für die internationale maritime Wirtschaft.
12: Bei der sogenannten Speed Week sind in der vergangenen Woche in Schleswig-Holstein fast 15.000 Raser erwischt worden. Im Vergleich zum Vorjahr ist die Zahl aber deutlich runtergegangen. RSH Schleswig-Holstein-Reporter Andreas Otto.
14: Ja, die Einsatzkräfte der Landespolizei zogen bei den Kontrollen knapp 2.000 Fahrer raus. Dabei wurden weitere Verstöße festgestellt. 27 Personen hatten keinen Führerschein, 8 waren betrunken. 2025 hat es bei gleich hoher Kontrolldichte über 23.000 Verstöße gegeben. Allerdings ist der Verkehrsfluss nach Polizeiangaben geringer gewesen. Außerdem wussten dieses Mal offenbar viele Auto- und Motorradfahrer, wo geblitzt wird.
12: Im Fall des erhängten Hundes in Flensburg hat das Amtsgericht heute einen 38-Jährigen zu einer Bewährungsstrafe von 10 Monaten verurteilt. Außerdem muss er 3.000 Euro Geldauflage an das Flensburger Tierheim zahlen. Der Mann hat den Pudelmischling im April 2025 an einem Baum stranguliert.
9: Zum Schluss noch diese gute Nachricht aus Eutin. Da steht jetzt ein Wasserspender vor dem Kreishaus. Besonders an heißen Tagen kann sich da jeder kostenlos erfrischen, auf Knopfdruck schnell mal was trinken oder die Flasche auffüllen.
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15: Auf Sylt ist es heute zeitweise ganz schön mit Sonnenschein. Dann sind vor allem zum Nachmittag hin auch wieder dickere Wolken unterwegs. Die Regenwahrscheinlichkeit aber sehr, sehr gering. So ganz kleine Punkte kann man erkennen auf dem Radar. Der Wind mit Stärke 5 am Start aus nordwestlichen Richtungen macht's gefühlt immer noch mal etwas frischer, ne? 18 Grad, die tageshöchste Temperatur in der RSH 3-Tage-Trend. Morgen Sonne, Wolken 19, Donnerstag viel Sonne 24, Freitag viel Sonne 25 Grad.
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15: Der Verkehrsservice für Sylt. Seit gestern ist wieder Unterricht. Von morgen an kommen die ABC-Schützinnen und ABC-Schützende zu Hause. Es gibt so viele gute Gründe, langsam und vorsichtig zu machen. Und ich weiß, ich kann da auf sie zählen. Größere Störungsmeldungen liegen mir nicht vor. Ein paar Baustellen, meistens kommt man ganz gut drumherum. Und wenn ansonsten noch was sein sollte, sagen Sie es mir und ich informiere alle anderen. Gute Fahrt.
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15: Natürlich hören Sie heute bei mir den Wind wehen und das Meer rauschen und das Dünengras rascheln. Ja, hier ist sie wieder, Ihre Lieblingsinsel für die Ohren. Ich freue mich, dass wir zusammen sind. Happy, happy Dienstag, ihr Lieben.
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0: Einen tollen Dienstag wünsche ich dir. Hier ist RSH auf Sylt mit Carsten Köthe. Ich hatte da natürlich schon was zu gesagt, aber ich will das gerne nochmal wiederholen. Ein riesen Dankeschön an alle Einsatzkräfte, die gestern in Liss da waren, als das Feuer ausgebrochen und die Explosionen zu hören waren. Das gilt jetzt für alle von der Feuerwehr, für alle vom Rettungsdienst und zum Glück ist dort niemand verletzt worden. Aber wie großartig ist es bitte, dass wir uns immer auf euch verlassen können. Na, habe ich vorhin auch schon gesagt, es sind immer Tage der offenen Tür, da können wir uns angucken, was ihr könnt. Und gestern durftet oder musstet ihr dann euer Können unter Beweis stellen. Ehrlich, Hut ab. Und eigentlich ist es ja mein Job hier auf Sylt, alles immer als Erster mitzubekommen. Ich habe die Geschichte gestern, glaube ich, als Letzter mitgekriegt, weil wir haben doch Besuch von zwei Patenkindern meiner Mitbewohnerin und gestern, als das passiert ist, war ich im Kino. Wir haben Vaiana geguckt und was hat man im Kino? Natürlich, man hat das Handy aus und als der Film dann zu Ende war, ich mache mein Handy wieder an und denk: Okay, Carsten, dieses Mal warst du der Letzte. Das nächste Mal bin ich wieder ganz vorne mit dabei. Das verspreche ich Ihnen auf jeden Fall. Der Film war übrigens gut, Vaiana. Bin mittendrin mal ganz, ganz kurz weggeschlummert, aber wirklich nur kurz. Guter Film.
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Ja, moin, hier in RSH auf Sylt mit Carsten Köthe. Die Seenotretter. So heißt ein spannender Filmvortrag, der immer mal wieder gezeigt wird, eigentlich in fast allen Ecken der Insel. Heute Abend ist Westerland dran und es geht, sagt der Name ja irgendwie bereits, um die Seenotretter, die raus müssen, wenn Hilfe gebraucht wird und dass das nun nicht immer ruhige Ausflugsfahrten sind, das kann sich wahrscheinlich jeder und jede vorstellen. Deshalb haben die Leute an Bord erstens unseren Respekt verdient und zweitens unser Interesse, wie ich finde. Und wenn ich Iris jetzt geweckt habe, dann nix wie hinter. Die Seenotretter heute Abend 20 Uhr, obere Promenade, Raum Nordsee. Eintritt frei, Spende natürlich gerne.

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8: Erstmal die Tageshöchsttemperaturen, 18 Grad werden das heute auf Sylt. Zeitweise scheint die Sonne, am Nachmittag dann auch wieder dickere Wolken. Die Regenwahrscheinlichkeit so im 20% Bereich, würde ich sagen. Wenn überhaupt noch. Und der Wind, der ist recht stramm dazu unterwegs. Kommt aus nordwestlichen Richtungen, der RSH 3-Tage-Trend. Es wird morgen schon mal ganz schön, am Donnerstag und Freitag richtig klasse, mit viel Sonne. Morgen 19, Donnerstag 24, Freitag 25 Grad.
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8: Der Verkehrsservice für Sylt. Größere Störungsmeldungen aktuell. Nee, aber das Stichwort Hochsaison genügt natürlich, ne? Klar, es ist eine Menge los. Es kann auch überall mal ein bisschen länger dauern. Aktuell würde ich von hier aus sagen, Sie kommen ganz flott voran, machen Sie aber bitte nicht zu flott. Passen wir alle, gerade wenn es eben so voll ist, aufeinander auf. Haben Sie noch irgendwas für mich? Dann freue ich mich über eine Info von Ihnen, die ich an alle anderen weitergebe. Gute Fahrt.
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Heute ist der 11. August. Hier ist Carsten Köthe mit RSH auf Sylt. Das ist jetzt eine Geschichte für die etwas Älteren. Dieter Krebs hätte heute Geburtstag gehabt und da erinnern sich bestimmt viele.

ich bin der Martin. Für den hat er übrigens mal RSA Gold bekommen, viele Jahre her. Den meisten ist er aber wahrscheinlich auch noch bekannt als linker Schwiegersohn aus der Serie Ein Herz und eine Seele. Also links ist jetzt politisch gemeint. So ist auf jeden Fall die Wahrnehmung seines Schwiegervaters Ekel Alfred. So hervorragend verkörpert vom großartigen Heinz Schubert, der hier in Wenning steht, begraben wurde und für den diese Rolle natürlich, das weiß ich auch, ein Stück weit Fluch und Segen zugleich war. Anyway, wenn man heute mit ganz jungen Leuten so alte Folgen guckt, dann ist es ja so, dass die viele Anspielungen gar nicht verstehen können. Das war halt nicht ihre Zeit. Dass sie das aber trotzdem großartig finden und Spaß daran haben, das zeigt, wie geil diese Serie war und irgendwie immer noch ist. Dieter Krebs hätte heute Geburtstag gehabt. Sie haben auch was zu feiern. Dann von dieser Stelle aus natürlich herzlichen Glückwunsch. Mann.

Ja, moin und klasse, dass Sie dabei sind. Hier ist Carsten Köthe mit RSH auf Sylt. Man kann sich wieder bewerben für den Henner-Krog-Förderpreis. Der nächste steigt am 30. Januar 2027 bereits für alle Gäste zur Erklärung. Das ist ein toller Wettbewerb für, ich sag mal jetzt im weitesten Sinne, Nachwuchsmusikerinnen und Nachwuchsmusiker von der Insel. Also für alle die, die amateurmäßig Musik machen, egal ob groß oder klein, jung oder alt, egal ob mit Band oder einfach nur singen oder Duo mit Instrument, erlaubt es alles, was gefällt. Hauptsache raus aus dem Übungskeller, rauf auf die große Bühne. Es gibt tolle Preise zu gewinnen, hauptsächlich aber geht es um den Support für euren weiteren Weg. Und deshalb würde ich sagen, bewerbt euch für den Henner-Krog-Förderpreis 2027. Die Bewerbungsfrist endet am 1. November dieses Jahres. Also, ne, man hat noch Zeit bis dahin, aber wie so häufig, am Ende läuft einem die Zeit dann doch wieder ein bisschen davon. Also, wenn ihr mitmachen wollt, nix wie los.

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12: 5 vor 1. Ich bin Holger Dilk. Guten Tag. Das Niedrigwasser auf dem Rhein trifft auch Schleswig-Holstein. Deshalb hat das Land das Sonntagsfahrverbot für Lkw bis Ende des Monats ausgesetzt. So soll ein Teil der Schiffsladungen auf die Straße kommen. Etwa der Chemiekonzern Covestro in Brunsbüttel kann seine Schiffe nicht mehr voll beladen und hat die Produktion teilweise runtergefahren. Thomas Rakow vom Unternehmensverband Logistik Schleswig-Holstein.
13: Da gibt es ja auch Transporte von Leverkusen, die auch teilweise mit dem Binnenschiff gemacht wird. Und in der Regel wird das ja immer, wenn Kapazitäten enger werden oder weniger werden, dann steigen ja auch die Kosten. Das heißt also, der Verbraucher und auch die Industrieunternehmen, die bestimmte Güter benötigen, müssen dann tiefer in die Tasche greifen.
12: Im Fall des erhängten Hunds in Flensburg hat das Amtsgericht heute einen 38-Jährigen zu einer Bewährungsstrafe von 10 Monaten verurteilt. Außerdem muss er 3.000 Euro Geldauflage an das Flensburger Tierheim zahlen. Die Einzelheiten zu dem Urteil von RSH Schleswig-Holstein-Reporter Andreas Otto.
14: Der Pudelmischling Buddy ist im April letzten Jahres stranguliert in einem Waldstück entdeckt worden. Er gehörte der Partnerin des Angeklagten. Das Gericht ist nach 2 Prozesstagen von der Schuld des 38-Jährigen überzeugt. Das Tier habe ihn gestört, hieß es heute zum Motiv. Der Mann sei bei der Tat planvoll vorgegangen. Mit dem Urteil folgte das Gericht dem Antrag der Staatsanwaltschaft. Die Verteidigung hatte auf ein halbes Jahr auf Bewährung plädiert.
12: Ein autonomes Fährprojekt auf der Kieler Förde hat heute im Mittelpunkt der Sommertour von Bundesverkehrsminister Bilger durch Schleswig-Holstein gestanden. Die Captain-Initiative wird vom Bund und Land mit Millionen für ein neues Zeitalter im ÖPNV unterstützt. Minister Bilger spricht von einem Projekt mit Vorbildfunktion. In Deutschland werden immer mehr Mädchen wegen Magersucht im Krankenhaus behandelt. In den vergangenen 20 Jahren hat sich die Zahl laut Statistischem Bundesamt mehr als verdoppelt. Mehr von Tim Pritztrup.
15: Im Jahr 2004 wurden 2800 Mädchen zwischen 10 und 17 Jahren wegen einer Essstörung behandelt. 2024 waren es fast 6000. Damit macht die Altersgruppe fast die Hälfte aller Fälle aus. Auslöser für Essstörungen sind laut Bundesinstitut für öffentliche Gesundheit unter anderem Veränderungen im Hormonhaushalt, beispielsweise in der Pubertät. Der Anstieg wird aber auch damit in Verbindung gebracht, dass über TikTok und Co. bestimmte Schönheitsideale vorgelebt werden.
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17: Sylt, es ist heute zeitweise ganz schön mit Sonnenschein. Dann sind vor allem zum Nachmittag hin auch wieder dickere Wolken unterwegs. Die Regenwahrscheinlichkeit aber sehr, sehr gering. So ganz kleine Punkte kann man erkennen auf dem Radar. Der Wind mit Stärke 5 am Start aus nordwestlichen Richtungen macht's gefühlt immer noch mal etwas frischer, ne? 18 Grad. Die tageshöchste Temperatur in der RSH 3-Tage-Trend. Morgen Sonne, Wolken 19. Donnerstag viel Sonne 24. Freitag viel Sonne 25 Grad.
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17: Der Verkehrsservice für Sylt. Viele Gäste, das ist schön, heißt aber eben auch, ja, viele Autos, dann gibt es immer so neuralgische Punkte, da kann es mal ein bisschen länger dauern, Kreisel in Wenning steht oder aber Ortsdurchfahrt. Kampen, haben Sie bitte Geduld, mir liegen aktuell ansonsten keine größeren Störungsmeldungen vor. Wenn Sie das Auto nicht wirklich brauchen, gerne stehen lassen und mir Bescheid sagen, wenn darüber hinaus dann doch nochmal irgendwas los sein sollte, von dem Sie sich denken, ist wichtig, müssen alle anderen auch wissen. Ich gebe die Info weiter. Gute Fahrt.
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17: Ach ja, Lieblingsinsel Sylt, Lieblingsradiosender RSH, Lieblingszeit, Ferienzeit natürlich. Insofern mal ein ganz besonders herzlicher Gruß an alle Gäste, aber natürlich auch ein lieber Gruß an alle Insulanerinnen und Insulaner, an die, die hier arbeiten und an die vielen, vielen, die mir irgendwo in Deutschland oder sogar weltweit via Livestream zuhören. Ist das schön, dass wir alle zusammen sind, oder? Happy Dienstag, ihr Lieben.
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Ach, einen tollen Dienstag wünsche ich. Hier ist RSH auf Sylt mit Carsten Köthe. War zu Beginn der Sendung bereits Thema bei mir in den USA, meine ich, oder noch irgendwo anders auch. Ist heute jedenfalls Spiel im Sandtag. So, und den feiern wir hier auf Sylt ja wohl mal ganz einfach mit. Ich meine, wo, wenn nicht hier auf Sylt? Und wie ich heute früh auch schon gesagt habe, wissen Sie, so vieles geht inzwischen auf dem Handy oder auf dem Tablet, und ich kann die Lütten ja auch verstehen, wenn sie das machen wollen, und wir Erwachsenen leben nun auch nicht immer ein gutes Beispiel vor, ne, mal an uns alle, aber Spiel im Sand, so ihr Lieben, das kann kein Tablet, das kann kein Handy, das geht nur live und in Farbe, und wo geht's bitte schön besser als hier auf der Insel in der größten Sandkiste der Welt, und insofern freue ich mich immer, wenn viele Dinge heute noch so sind wie bei mir, als ich Kind war. Und das ist nun ja wirklich eine gefühlte halbe Ewigkeit her. Also wenn Sie mich fragen, heute eine kleine Schaufel besorgen, so. Und dann ab an den Beach. Wann, wenn ich heute am Spiel im Sandtag?

Ja, moin und klasse, dass Sie dabei sind. Hier ist Carsten-Köthe-Beet. RSH auf Sylt, wenn ich gerade gesagt habe, ich freue mich, dass heute einige Dinge noch so sind, wie ich sie aus meiner Kindheit erinnere, dann vielleicht noch eine kleine Geschichte dazu, die ich jetzt auch schon so häufig hier auf Sylt beobachtet habe und irgendwie schmunzel ich immer. Das ist, wenn ich Familien sehe, die gemeinsam an den Strand gehen, weil es sieht original so aus wie früher. Meine Schwester und ich vorneweg, meine Schwester ein bisschen älter als ich, so wir vorneweg hatten Mütze auf und eingecremt natürlich und hatten irgendwie einen kleinen Eimer in der Hand zum Beispiel. Und dahinter kamen meine Eltern komplett bepackt mit allem, was in irgendeiner Form mit musste an den Strand. Die haben gebuckelt und wir haben ja immer eine Ostseeurlaub gemacht, so, und unsere Ferienwohnung, weil so strandnah konnten wir uns gar nicht leisten, waren immer so ein Stück weiter weg. Also es war bestimmt, Auto hatten wir auch nicht, war also bestimmt ein Fußweg von 20 Minuten und meine Eltern haben wirklich das komplette Paket, also von Liege über Bademäntel, über Spielsachen, über Sonnencreme, über gekühlte Getränke und so. Das wurde alles an den Strand geschleppt, so wir Kinder natürlich runter ans Wasser und gespielt. Und am Abend, wenn wir dann müde waren, dann ging es zurück. Und wie gesagt, wenn ich mir heute Familien angucke, es ist nicht so sehr viel anders. Möglicherweise sind ein paar Dinge heute einfacher geworden. Da kriegen die Kinder Geld und kaufen sich irgendwas zu trinken. Aber früher war das halt ja alles ein bisschen anders. Da wurde sowas mitgenommen an den Strand, um Geld zu sparen. Und trotzdem, ne, auch das sind irgendwie ja schöne Erinnerungen und schön, dass es heute in vielen Fällen noch so ähnlich ist.

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0: Erstmal die Tageshöchsttemperatur an 18 Grad werden das heute auf Sylt. Zeitweise scheint die Sonne, am Nachmittag dann auch wieder dickere Wolken. Die Regenwahrscheinlichkeit so im 20% Bereich, würde ich sagen. Wenn überhaupt noch. Und der Wind, der ist recht stramm dazu unterwegs. Kommt aus nordwestlichen Richtungen. Der RSH 3-Tage-Trend. Es wird morgen schon mal ganz schön. Am Donnerstag und Freitag richtig klasse. Mit viel Sonne. Morgen 19, Donnerstag 24, Freitag 25 Grad.
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0: Der Verkehrsservice hier Sylt. Größere Störungsmeldungen im eigentlichen Sinne liegen mir nicht vor. Insofern denke ich mal, sie kommen recht ordentlich voran, dass jetzt eine Menge los ist. So, das versteht sich ja von selbst. Haben Sie irgendetwas für mich, von dem Sie sich denken, Mensch, ja, sollten alle anderen auch wissen, dann sagen Sie es gerne mir und ich informiere alle anderen. Gute Fahrt.
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Einen tollen Dienstag wünsche ich. Ne? Hier ist RSH auf Sylt mit Carsten Kürte. Jetzt lautet das Stichwort bei mir: kleine Modelle, großes Hobby. Die Sylter Modelleisenbahner treffen sich heute Abend in Keitum und Modelleisenbahnerinnen natürlich. Wobei ich glaube, es ist schon eher so ein bisschen ein Männerding. Ne? Auf jeden Fall sind alle Fans von Modelleisenbahn heute Abend eingeladen, mit dabei zu sein. Ne? Ganz egal, welche Marke oder welche Größe. Das ist eine ganz lockere Geschichte. Man trifft sich halt, man tauscht sich aus. Wer hat was? Was gibt's Neues möglicherweise? Und dann plaudert man ein bisschen nett miteinander. Das Treffen der Sylter Modelleisenbahner heute Abend 18 Uhr in den Grünhofstuben. Pünktlich 18 Uhr, also bei Modelleisenbahnen jedenfalls. Ne? Bei den großen Eisenbahnen ist das ja nicht immer der Fall.

Ja, RSH auf Sylt. Ein Programm nur für die Insel, immer von Montag bis Freitag. Gleich geht's hier weiter mit der Aftershow-Party mit Frank. Von mir war es das schon fast für heute an diesem Dienstag. Gleich in meiner Sendung Bottle Up, die Backstreet Boys und Paw Patrol. Ja, genau, das ist nämlich der Titelsong aus dem aktuellen Paw Patrol. Der Dino-Film läuft natürlich auch bei Anna in der Kinowelt in Westerland. Mal gucken, schauen wir uns eventuell auch noch an. Hatte ich ja zu Beginn der Sendung erzählt. Wir haben doch zwei Kinderbesuch von einem befreundeten Ehepaar aus Hamburg. Mutti und Papi müssen schon wieder arbeiten. Und dann haben die Lutten gesagt, ja, dann bleiben wir mal schön bei Carsten und Nini und den beiden Hunden in der WG. Und es läuft bislang ganz gut. Gestern waren wir im Kino, haben allerdings, weil die Kleinere das unbedingt wollte, Vajana geguckt. Aber die sind noch bis Freitag da, insofern. Ich habe noch ein bisschen Programm vorbereitet. Ich halte sie selbstverständlich immer auf dem Laufenden. Morgen, genau, kommt noch ein drittes Kind, aber die ist schon im Teenageralter. Das ist ja dann ein bisschen einfacher. Also hoffe ich mal jedenfalls. Mehr dazu ab morgen 10 Uhr, wenn es wieder heißt RSH auf Sylt. Sie sind mit dabei. Ja, jetzt habe ich sie heiß gemacht, ne? Alles klar. Bis morgen. Alles Liebe und tschüss, ihr Carsten Kühn.

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10: 2:05. Ich bin Imme Kasten. Guten Tag. Das Niedrigwasser auf dem Rhein trifft auch Schleswig-Holstein, allerdings auf der Straße. Das Land hat Sonntagsfahrverbote für Lastwagen zunächst bis Ende August ausgesetzt. Zum Beispiel kann der Chemiekonzern Covestro in Brunsbüttel seine Schiffe nicht mehr voll beladen und musste deswegen bereits die Produktion teilweise runterfahren. Susanne Henkel, Staatssekretärin im Verkehrsministerium, sagt uns:
11: Wir sind genau wie einige andere Bundesländer zwar aktuell ohne Niedrigwasserproblem, es geht aber um die Versorgung der Menschen, um eine durchführende Verbindung von Nord nach Süd und natürlich auch um den funktionsfähigen Warentransport.
10: Bundesverkehrsminister Bilger hat am zweiten Tag seines Schleswig-Holstein-Besuchs heute ein autonomes Fährprojekt für die Kieler Förde besucht. Die Captain-Initiative ist bereits mit über 40 Millionen Euro unterstützt worden und soll in einigen Jahren marktreif sein. Steffen Bilger zeigte sich beeindruckt von den Forschungsfortschritten. Er sagte über das Projekt:
12: Es ist natürlich ein komplett in Affe, die Mobilitätskette für die Wasser und Land intelligent miteinander verbindet. Menschen werden vom einen Ufer ans andere Ufer von einer On-Demand-Fähre gebracht. Dort steigen sie in einen ebenfalls intelligent vernetzten Bus um. Sie stehen nicht im Stau, müssen auch keine Umwege fahren. Und Stück für Stück wird dieses Szenario hier in Kiel Realität.
10: Im Fall des erhängten Hundes in Flensburg hat das Amtsgericht heute einen 38-Jährigen zu einer Bewährungsstrafe von 10 Monaten verurteilt. Außerdem muss er 3.000 Euro Geldauflage an das Flensburger Tierheim zahlen. Der Mann hatte den Pudelmischling im April 2025 an einem Baum stranguliert. Bundesinnenminister Dobrindt will den Verfassungsschutz zu einem echten Geheimdienst umbauen. Wie die Bild-Zeitung berichtet, sollen etwa offensive Cybermissionen erlaubt werden, also beispielsweise Smartphones infiltriert werden dürfen. Bislang hat der Verfassungsschutz eher eine Beobachterrolle. Dobrindt sagt, die hybride Bedrohungslage, die Versuche der Destabilisierung durch Sabotage, Spionage und Cyberangriffe sowie verdeckte Aktionen fremder Mächte bekommen eine neue Antwort. Deutschland ist und bleibt ein beliebtes Urlaubsland. Im ersten Halbjahr gab es einen neuen Rekord. Da wurden in Hotels, Pensionen und auf Campingplätzen so viele Übernachtungen gebucht wie noch nie. Fast 224 Millionen waren es in Summe, heißt es vom Statistischen Bundesamt.
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13: Ihr Lieben, gleich gibt es bei mir Insel-News und da geht es um eine 77-Jährige, die nach einem Badeunfall bei uns auf der Insel reanimiert wurde. Gustav Peter Wöhler kommt mit seiner Band nach Westerland und golfen für die Sylter Tafel. Darum geht's gleich hier bei mir. Dranbleiben.
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Ich wünsche euch einen schönen Nachmittag. Hier ist RSH auf Sylt mit Frank Bremser. Und jetzt gibt es ein paar Insel-News. Es gab einen dramatischen Rettungseinsatz bei uns an der Westküste. Eine 77-jährige Frau ist gegen 3:30 gestern leblos in der Nordsee entdeckt worden. Der Notfall ereignete sich zwischen Westerland und Wenningstedt auf Höhe der Nordseeklinik. Rettungsschwimmer der DLRG holten die Frau aus dem Wasser und begannen sofort mit der Reanimation. Anschließend übernahmen Rettungsdienst und Notarzt. Ein Rettungshubschrauber flog die 77-jährige in eine Klinik nach Flensburg. Wie es ihr aktuell geht, ist nicht bekannt. Die Ursache des Unglücks ist ebenfalls noch unklar. Die DLRG meldet in diesem Sommer deutlich mehr tödliche Badeunfälle in Schleswig-Holstein. Bis Ende Juli kamen 16 Menschen im Wasser ums Leben. Im gleichen Zeitraum des vergangenen Jahres waren es 9. Pop, Rock, Jazz und Soul gibt's nächste Woche im alten Kursaal in Westerland. Am Freitag, den 21. August, ist dort die Gustav-Peter-Wöhler-Band zu Gast. Ab 20 Uhr spielt die Gruppe Songs unter anderem von George Harrison, Paul Simon, Randy Newman und Rio Reiser. Dazu erzählt Peter Wöhler Geschichten aus dem Persönlichen und rund um die Musik. Karten gibt's an den Sylter Vorverkaufsstellen und online bei insel-sylt.de. Abschlagen für den guten Zweck. Am Samstag, den 15. August, steigt im Marine Golf Club Sylt wieder das Benefits Golfturnier von Jens van der Walle und Michael Santo. Kanonenstart ist um 10 Uhr. Die kompletten Erlöse gehen an die Sylter Tafel. Für Kurzentschlossene sind noch Startplätze frei. Anmelden könnt ihr euch direkt beim Marine Golf Club Sylt. Unterstützt wird die Aktion unter anderem vom Söllringhof, Juwelier Wempe, Galerie Herold und Griesel Mann. Also drücken wir die Daumen, dass ordentlich was zusammenkommt für die gute Sache. Hier ist RSH auf Sylt mit Frank Bremser, das Programm nur für die Insel.

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0: Schönen Dienstag wünsche ich euch.
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0: Wenn ihr morgen in Westerland unterwegs seid, dann schaut doch mal auf dem Rathausplatz vorbei. Von 8 bis 13 Uhr ist dort wieder Wochenmarkt. Zwischen den Ständen bekommt ihr frisches Obst und Gemüse, Käse, Backwaren, regionale Spezialitäten und auch das ein oder andere Stück Kunsthandwerk. Gerade wenn ihr euch noch mit Proviant für einen Strandtag eindecken wollt, Donnerstag wird es ja wohl richtig schön, lohnt sich der Abstecher. Und auch für alle, die lieber direkt vor Ort etwas probieren, gibt es genug Auswahl. Der Wochenmarkt gehört für viele inzwischen fest zum Westerländer Mittwoch dazu. Also erst ein kleiner Bummel durch die Stadt, dann über den Markt und danach mit gut gefüllter Tasche Richtung Strand. Musik direkt an der Nordsee gibt's am Mittwochabend, also morgen Abend wieder in Wenningstedt, beim Cliffklang an der Promenade von 18 bis 22 Uhr. Ein Mix aus DJ und Live-Musik. Das Ganze findet direkt am Meer statt und genau das macht den Reiz dieser Veranstaltungsreihe aus. Ihr könnt euch etwas zu trinken holen, euch einen Platz mit Blick aufs Wasser suchen und ganz entspannt in den Abend starten, vielleicht auch tanzen. Gerade wenn das Wetter mitspielt, ist die Kombination aus Musik, Strand und Sonnenuntergang ziemlich passend für einen Sylter Sommerabend. Los geht's um 18 Uhr. An der Wenningstedter Promenade. 4 Stunden Musik, Meerblick und ein bisschen Urlaubsgefühl gibt's dann bis 22 Uhr. Und morgen Abend lohnt sich der Blick nach oben. Über Sylt ist eine partielle Sonnenfinsternis zu sehen. An der Westerländer Promenade auf Höhe des Übergangs Friedrichstraße könnt ihr das Himmelsereignis ab 19 Uhr gemeinsam beobachten. Vor Ort steht auch ein Teleskop bereit, durch das ihr euch die Sonnenfinsternis genauer ansehen könnt. Der Blick durchs Teleskop kostet 5 Euro, im Vorverkauf 4 Euro. Gerade an der Westküste bietet sich für euch das Ereignis ganz besonders an, mit der schönen Kulisse mit freiem Blick über die Nordsee. Wichtig ist aber, schaut niemals ohne geeignete Sonnenfinsternisbrille direkt in die Sonne. Wer am Mittwochabend also ohnehin an der Promenade unterwegs ist, kann den Spaziergang mit einem eher seltenen Naturschauspiel verbinden. Dabei wünsche ich euch natürlich viel Spaß hier von RSH auf Sylt.

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10: 5:03. Ich bin Imme Kasten. Guten Tag. Weil das Niedrigwasser die Binnenschifffahrt ausbremst, lockert Schleswig-Holstein nun auch vorübergehend die Regeln für den Lkw-Verkehr. Bis Ende des Monats dürfen Lastwagen auch sonntags unterwegs sein, damit mehr Transporte auf die Straße verlagert werden können. Der Unternehmensverband Logistik Schleswig-Holstein hält die Entscheidung für sinnvoll, sieht aber trotzdem Risiken für die Versorgung. Geschäftsführer Thomas Rako sagt uns.
11: Das ist dann auch eine Frage, wer dann auch mehr bezahlen kann. Kann die chemische Industrie mehr bezahlen oder kann der Einzelhandel mehr bezahlen? Also es kann auch durchaus sein, dass Unternehmen sagen, ich mache jetzt vermehrt Chemietransporte, nehme der Binnenschifffahrt Aufgaben ab und dafür lasse ich andere Sachen liegen. Die Transporte von Lebensmitteln oder irgendwelchen anderen Gütern. Das kann durchaus sein.
10: Eine Kieler Wohnung mit jeder Menge Chemikalien beschäftigt noch immer die Polizei und den Kampfmittelräumdienst. Noch ist unklar, was hinter dem Fund steckt. Der 52 Jahre alte Wohnungsmieter ist polizeibekannt. Carola Jeschke vom Landeskriminalamt sagt uns.
12: Sicher können wir sagen, dass wir in dieser Wohnung eine große Menge an Chemikalien gefunden haben. Also Chemikalien aller Art, die da in unterschiedlichen Behältern auch zu finden waren. Die Schwierigkeit ist, und deshalb dauert der Einsatz auch so lange, dass sie sehr vollgestellt ist und dass wir zunächst erstmal räumen mussten, um die Chemikalien entsprechend sicher und fachgerecht auch abzutransportieren.
10: Bei der sogenannten Speed Week sind in der vergangenen Woche in Schleswig-Holstein fast 15.000 Raser erwischt worden. Im Vergleich zum Vorjahr ist die Zahl aber deutlich runtergegangen. RSH Schleswig-Holstein-Reporter Andreas Otto.
13: Ja, die Einsatzkräfte der Landespolizei zogen bei den Kontrollen knapp 2000 Fahrer raus. Dabei wurden weitere Verstöße festgestellt. 27 Personen hatten keinen Führerschein, 8 waren betrunken. 2025 hat es bei gleich hoher Kontrolldichte über 23.000 Verstöße gegeben. Allerdings ist der Verkehrsfluss nach Polizeiangaben geringer gewesen. Außerdem wussten dieses Mal offenbar viele Auto- und Motorradfahrer, wo geblitzt wird.
10: Ein autonomes Fährprojekt auf der Kieler Förde hat heute im Mittelpunkt der Sommertour von Bundesverkehrsminister Bilger durch Schleswig-Holstein gestanden. Die Captain-Initiative wird von Bund und Land mit Millionen für ein neues Zeitalter im ÖPNV unterstützt. Minister Bilger spricht von einem Projekt mit Vorbildfunktion.
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15: Ich habe es ja gerade eben schon erzählt in den Inseltipps, es gibt die Sonnenfinsternis und sie ist besonders gut bei uns auf der Insel zu sehen und ich habe dann auch gleich ein paar Tipps für euch, wo ihr am besten gucken könnt, also gleich hier bei mir im Programm nur für die Insel. Schönen Dienstag.
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Moin zusammen, hier ist RSH auf Sylt mit Frank Bremser und wir bekommen ja morgen Abend einen Platz in der ersten Reihe beim großen Himmelsspektakel, denn der 12. August, den sollten wir uns ja schon im Kalender anmarkern für diese partielle Sonnenfinsternis und das machen wir natürlich auch morgen. In Westerland beginnt sie schon um 19.11 Uhr. Gegen 22.05 Uhr sind rund 82% der Sonne bedeckt. Und Sylt eignet sich besonders gut zum Zuschauen, denn die Sonne geht erst um 21.06 Uhr unter. Beste Sicht habt ihr an den Weststränden, zum Beispiel in Westerland, am Roten Kliff, in Kampen, Rantum, Hörnum oder List. Ganz wichtig, ihr müsst auf jeden Fall so eine besondere Sonnenfinsternisbrille aufsetzen und dann in Richtung Sonne schauen. Eine normale Sonnenbrille reicht dafür nicht aus. Also da könnt ihr wirklich eure Augen schädigen. Das sollt ihr bitte nicht machen. Also noch einmal, gegen 20.05 Uhr sind rund 82% der Sonne bedeckt und die Sonne geht bei uns erst um 21.06 Uhr unter. Deswegen können wir wunderbar gucken. Und nach der Sonnenfinsternis geht das Himmelsprogramm weiter. In der Nacht auf den 13. erreichen die Perseiden ihren Höhepunkt. Dank Neumond stehen die Chancen auf viele Sternschnuppen über Sylt besonders gut. Und ich weiß noch, als wir das letzte Mal die Perseiden hatten, das war so schön. So viele Leute am Strand, so viel reges Treiben, noch so viel Stimmen und so viel. Ah, da ist eine, da ist eine, da ist eine. Das war einfach nur total herrlich. Hier ist RSH auf Sylt mit Frank Bremser. 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

0: das wird so richtig schön romantisch, wenn die Perseiden wieder vom Himmel fallen, die ganz vielen Sternschnuppen. Und wir wollen nochmal nachfragen, und zwar bei Dr. Klaus Jäger. Er ist der wissenschaftliche Referent der Geschäftsleitung im Max-Planck-Institut für Astronomie. Und der wird uns gleich nochmal erklären, was sind das denn eigentlich, die Perseiden, hier bei mir im Programm Nur für die Insel. Dranbleiben.
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0: unser RSH Absolut Wetter heute. Doch viele Wolken, nur eine Stunde Sonne bei 16 Grad. Am Mittwochmorgen im RSH Absolut 3-Tage-Trend wird es schon besser. 11 Stunden Sonne, vormittags noch ein paar Wolken, später reißt es auf, dann herrlich sonnig, 19 Grad. Und Donnerstag und Freitag, die werden richtig knacke. Den ganzen Tag Sonne, 15 Stunden scheint sie vom Himmel und Temperaturen um die 25, 26 Grad.
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0: Auf den Straßen läuft alles wunderbar. Habt ihr was anderes gesehen? Ich bin erreichbar im Studio. Schreibt mir gerne Mail an sylt@rsh.de. Gute Fahrt.
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1: RSH auf Sylt, das Programm nur für die Insel. In der Nacht auf den 13. August, also von morgen auf übermorgen, erreichen die Perseiden wieder ihren Höhepunkt. Dank Neumond stehen die Chancen auf viele Sternschnuppen ganz besonders gut. Und darüber wollen wir natürlich jetzt mit einem sprechen, der sich auskennt. Was sind das eigentlich, Perseiden? Dr. Klaus Jäger, wissenschaftlicher Referent der Geschäftsleitung am Max-Planck-Institut.
2: Also die Perseiden sind ein Sternschnuppenstrom. Und das sind in der Regel ganz, ganz kleine Teilchen, Millimeter groß oder sogar noch kleiner. Und die treffen mit Geschwindigkeiten von 50 oder 100 Kilometern pro Sekunde, nicht pro Stunde, pro Sekunde auf die Erdatmosphäre auf. Und Reibung erzeugt Wärme, kann man merken, wenn man so die Hände reibt, ja, dass die verglühen dann in der hohen Atmosphäre, so in 100 Kilometer Höhe. Und das Leuchten, was wir dabei sehen, das ist die Sternschnuppe.
1: Ach, und das wird so schön werden. Und ich weiß wieder, die Strandkörbe werden wieder am Weststrand besetzt sein. Ganz viele nehmen sich ein Getränk mit und genießen dann die Nacht. Ich hoffe, dass sie dann auch relativ mild bleibt und der Wind nicht zu sehr pustet und ihr das wirklich, dieses Himmelsspektakel genießen könnt. Hier ist RSH auf Sylt, das Programm nur für die Insel.

0: Moini am Dienstag, Sharon Hein hier. Morgen erwartet uns ja wieder ein ganz besonderes Schauspiel. Eine Sonnenfinsternis. Keine totale wie Ende der 90er, aber trotzdem schon ganz ordentlich. Rund 85% der Sonne sollen verdeckt werden. Wo ihr das am besten beobachten könnt und wann ihr ganz genau draußen stehen solltet, den Blick in den Himmel gerichtet, das hört ihr morgen früh bei mir. Eins aber jetzt schon mal vorweg, ohne geeignete Schutzbrille bitte niemals in die Sonne gucken. Ob und wo ihr davon noch welche bekommt, auch das hört ihr morgen um 7 bei mir in der RSH Morning Show. Ich freue mich auf euch.
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12: 5:05. Ich bin Imme Kasten. Guten Tag. Den Flüssen in Deutschland geht in diesem Sommer praktisch das Wasser aus. Beispielsweise der Rhein ist kaum noch mit Schiffen zu befahren. Nun hat auch Schleswig-Holstein das Sonntagsfahrverbot für Lkw gelockert, damit wenigstens ein kleiner Teil der Schiffsladung auf die Straße gebracht werden können. Die Staatssekretärin im Verkehrsministerium Susanne Henkel sagte uns.
13: Diese Ausnahme vom Sonntagsfahrverbot gilt zunächst einmal bis zum Ende des Monats August. Sollte eine Verlängerung erforderlich sein, werden sich die Länder mit dem Bund entsprechend abstimmen und entsprechend informieren.
12: Der Fund von großen Mengen an Chemikalien in einer Kieler Wohnung stellt die Ermittler vor Fragezeichen. Es ist völlig unklar, was der Mieter damit wollte. Die Einsatzkräfte der Polizei und des Kampfmittelräumdienstes sind seit gestern vor Ort, um die Wohnung zu räumen. Carola Jeschke vom LKA sagte uns über den Mieter.
14: Wir können sagen, dass der Bewohner ein richtiges kleines Chemielabor auch in seiner Küche eingebaut hatte, mit Abzug und allem drum und dran. Aufgrund des laufenden Verfahrens können wir natürlich noch nicht viel zu dem Mann sagen, außer dass es sich um einen 52-jährigen Kieler handelt, der auch schon früher polizeilich mit ähnlichen Delikten in Erscheinung getreten ist. Die Motivlage ist unklar, das müssen jetzt die weiteren Ermittlungen zeigen.
12: Ein autonomes Fährprojekt auf der Kieler Förde hat heute im Mittelpunkt der Sommertour von Bundesverkehrsminister Bilger durch Schleswig-Holstein gestanden. Die Captain-Initiative wird von Bund und Land mit Millionen für ein neues Zeitalter im ÖPNV unterstützt. Minister Bilger spricht von einem Projekt mit Vorbildfunktion. In der vergangenen Woche während der sogenannten Speed Week hat die Polizei in Schleswig-Holstein fast 15.000 Raser erwischt. Im vergangenen Jahr waren es noch etwas mehr als 23.000 Tempoverstöße. Die Polizei registrierte allerdings auch weniger Verkehr als im Vorjahr.
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15: RSH auf Sylt Wetter heute. Heute müssen wir noch durchhalten, denn heute ist es den ganzen Tag bewölkt. Nur eine Stunde Sonne bei 16 Grad. Und der RSH auf Sylt 3-Tage-Trend. Morgen am Mittwoch zur partiellen Sonnenfinsternis haben wir 11 Stunden Sonne und gute Chancen, sie perfekt sehen zu können. 19 Grad die Temperaturen. Am Donnerstag wird ein richtiger Knacketag, genauso wie Freitag. Beide Tage haben herrlichen Sonnenschein. 15 Stunden und 25 bis 26 Grad.
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15: Auf den Straßen läuft alles wunderbar. Habt ihr was anderes gesehen? Ich bin erreichbar im Studio. Schreibt mir gerne Mail an sylt@rsh.de. Gute Fahrt.
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15: Ja, House-Sitting, das ist ja nicht nur im positiven Sinne etwas, was auf Sylt sehr häufig passiert. Viele kritisieren es natürlich, dass viele schöne Häuser in Kampen zum Beispiel über die Wintermonate leer stehen und nur hin und wieder ein Hausmeister kommt, der das Licht an und ausmacht. Aber auch Sylter brauchen natürlich Hilfe, Nachbarschaftshilfe beispielsweise, wenn man dann mal wegfährt und jemand sich um Haus, Hund und Katze und Blumen kümmern muss. Und darüber haben wir uns mal in der RSH-Redaktion Gedanken gemacht. Hier ist der Bremser. Und er wünscht euch einen schönen Dienstag.
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1: Hallo und moin, hier ist RSH auf Sylt mit Frank Bremser. Ich habe es ja gerade eben schon angekündigt, House-Sitting, das ist natürlich weit verbreitet bei uns auf Sylt. Professionell zum Beispiel mit Hausmeister-Service, die dann in Häusern, die monatelang bei uns nicht benutzt werden, ja, die kommen und schalten dann mal Licht an und aus und gucken nach dem Rechten. Aber Nachbarschaftshilfe hier für Sylter, die ist natürlich auch angesagt. Ne? Mensch, ich fahre mal 14 Tage mit der Frau weg oder mit der ganzen Familie, könnt ihr mal nach Haus, Hund und Katze gucken. Und dieses House-Sitting, das ist ja nicht immer ganz so unkompliziert, haben wir uns mal gedacht, ne?
2: Moin Melanie, du hier, könntest du nächste Woche mal auf unser Haus aufpassen? Wir sind ja erstmal im Urlaub.
3: Ey du, klar, gar kein Problem.
2: Einfach nur Blumen gießen, Post reinholen, Katze füttern, das wäre super.
3: Ja, entspannt, gar kein Problem, du.
2: Super, also, die Katze heißt Minka?
3: Ja, okay.
2: Und Minka frisst nur aus der blauen Schüssel, ne? Die grüne Schüssel ist für Leo, das ist unser Kater.
3: Ach, den habt ihr auch noch?
2: Ja, genau, aber du sagst es ja schon, alles entspannt. Minka kriegt das Katzenfutter mit Lachs an Kräutersoße und Leo mag das mit den Putenfilets so gerne. Aber maximal nur 4 Putenstücke. Das wäre wichtig, dass du drauf achtest. Sonst kriegt er wieder Flotten.
3: Ja, okay.
2: Dann die Post. Wir bekommen recht viel. Ich habe hier 5 Boxen. Bitte nach Absender sortieren.
3: Also...
2: So, und die Pflanzen, die bekommen montags einen halben Liter, mittwochs nur 200 Milliliter. Die Efeutute, die mag keine direkte Sonne, die Orchidee nur Regenwasser. Da musst du mal schauen, ob noch was in der Regentonne ist. Sonst bitte irgendwo Regenwasser besorgen. Hier ist der Schlüssel. Viel Spaß, Männer.

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7: Unser RSH Absolut Wetter heute doch viele Wolken, nur eine Stunde Sonne bei 16 Grad. Am Mittwochmorgen im RSH Absolut 3-Tage-Trend wird es schon besser. 11 Stunden Sonne, vormittags noch ein paar Wolken, später reißt es auf, dann herrlich sonnig, 19 Grad. Und Donnerstag und Freitag, die werden richtig knacke. Den ganzen Tag Sonne, 15 Stunden scheint sie vom Himmel und Temperaturen um die 25, 26 Grad.
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7: Auf den Straßen läuft alles wunderbar. Habt ihr was anderes gesehen? Ich bin erreichbar im Studio. Schreibt mir gerne Mail an sylt@rsh.de. Gute Fahrt.
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0: RSH auf Sylt, das Programm nur für die Insel mit Frank Bremser. Die 77-Jährige, die nach einem Badeunfall bei uns auf der Insel reanimiert werden musste, darüber haben wir gesprochen. Die DLRG warnt ja immer wieder davor, bei tödlicher Gefahr, also heißt bei roten Flaggen, ins Wasser zu gehen beispielsweise. Wir haben ja mittlerweile in diesem Sommer deutlich mehr tödliche Badeunfälle gehabt in Schleswig-Holstein. Bis Ende Juli kamen 16 Menschen im Wasser ums Leben. Im gleichen Zeitraum des vergangenen Jahres waren es 9 Personen. Und ich habe ja in meinem Podcast RSA Küstenköppe zum 100-jährigen Jubiläum der DLRG Schleswig-Holstein mit Sandra Regge und Ken Blöcker gesprochen. Die Folge ist zu hören auf rsh.de und in der RSH-App. Und bei der roten Flagge, Sandra, du als Rettungsschwimmerin, da geht es ja wirklich darum, dass, ja, verboten ist es ja nicht, ins Wasser zu gehen, aber ihr geht ja nicht los, ne?
1: Wir dürfen ja kein Verbot ausstellen und uns jetzt davor stellen und sagen, stopp, halt, du darfst jetzt nicht ins Wasser gehen. Mhm. Wir würden immer noch mal drauf hinweisen, wenn wir das sehen. Aber die Situation ist tatsächlich so, in dem Moment, wo die rote Fahne weht, geht keiner von uns mehr aufs Wasser oder ins Wasser, weil das auch für uns als Helfer Lebensgefahr bedeuten würde. Ja.
0: Und ganz besonders ist eben auf diese einzelne rote Fahne zu achten, direkt am Strand. Sie markiert bei uns auf Sylt eine konkrete Gefahrenstelle mit gefährlicher Unterströmung. Teilweise steht dort sogar ausdrücklich Lebensgefahr. Und trotzdem wird genau diese Warnung laut DLRG immer wieder von Badegästen ignoriert. Auch für Eltern gilt bei gelber Flagge besondere Vorsicht. Kinder sollten dann nur im Badefeld ins Wasser und möglichst direkt begleitet werden. Also vor jedem Bad kurz zum Rettungsturm schauen. Und wenn ihr unsicher seid, fragt die Rettungsschwimmer bei uns. Die geben gerne Auskunft. Die können auch genau sagen, wo ihr sicher baden könnt und wo ihr besser draußen bleibt. Hier ist RSH auf Sylt, das Programm nur für die Insel mit Frank Bremser. 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
2: Einen schönen guten Abend. Bei den Logistikern in Schleswig-Holstein ist heute der Daumen nach oben gegangen, als die Landesregierung mitteilte, dass das Sonntagsfahrverbot für Lastwagen auch in Schleswig-Holstein erst einmal wegfällt. Hintergrund ist natürlich das Niedrigwasser in großen Teilen Deutschlands. Ein Teil dessen, was nicht mehr über die Binnenschifffahrt transportiert werden kann, soll auf die Straße verlagert werden. Wir sind beim Top-Thema. Wie gesagt, durchatmen in der Branche, zum Beispiel beim Unternehmensverband Logistik Schleswig-Holstein. Da sagt man allerdings auch, dass es noch mehr Möglichkeiten gibt, um zusätzliche Kapazitäten zu bekommen. Zum Beispiel höhere Gewichtsgrenzen. Geschäftsführer Thomas Rako.
8: Vielleicht auch diese Großraum- und Schwerlasttransporte, die auch bei 40 Tonnen begrenzt sind, dass man die auch aufwertet auf 44 Tonnen, weil technisch ist das machbar. Das heißt also rein rechnerisch hätten wir ja 10% mehr Ware dann auf dem LKW, um dieses Mehr an Volumen, was jetzt durch die Binnenschifffahrt wegfällt, aufzunehmen.
2: Zunächst gilt die Ausnahmegenehmigung in Sachen Sonntagsfahrverbot bis Ende August. Bis dahin und noch etwas länger läuft ja auch der Ferienreiseverkehr. Hier in Schleswig-Holstein sind die Sommerferien am kommenden Wochenende vorbei. Verkehrsstaatssekretärin Susanne Henkel geht aber nicht von einem Sonntagschaos aus.
9: Auch wenn das Ferienende jetzt mit dem nächsten Wochenende zusammenfällt, so sind wir doch optimistisch, dass der Verkehr auf den übergeordneten Straßennetz funktionieren wird.
2: Was die Aufhebung des Sonntagsfahrverbots tatsächlich bringt, das muss laut Unternehmensverband Logistik abgewartet werden. Denn deutschlandweit fehlen Zehntausende Lkw-Fahrer. Und jetzt erstmal weitere Meldungen von André Glatzel aus unserem Nachrichtencenter.
10: Eine Kieler Wohnung mit jeder Menge Chemikalien beschäftigt noch immer die Polizei und den Kampfmittelräumdienst. Noch ist unklar, was hinter dem Fund steckt. Der 52 Jahre alte Wohnungsmieter ist polizeibekannt. Carola Jeschke vom LKA sagte uns:
11: Sicher können wir sagen, dass wir in dieser Wohnung eine große Menge an Chemikalien gefunden haben. Also Chemikalien aller Art, die da in unterschiedlichen Behältern auch zu finden waren. Die Schwierigkeit ist, und deshalb dauert der Einsatz auch so lange, dass sie sehr vollgestellt ist und dass wir zunächst erstmal räumen mussten, um die Chemikalien entsprechend sicher und fachgerecht auch abzutransportieren.
10: In Schleswig-Holstein sind wieder mehr junge Menschen mit einer Alkoholvergiftung im Krankenhaus gelandet. Damit ist laut AOK Nordwest der Abwärtstrend der letzten Jahre erstmal gestoppt. Vor allem bei den 13- bis 15-Jährigen wird offenbar wieder mehr getrunken. Da hat sich die Zahl der Krankenhausaufenthalte wegen Alkohol verdoppelt. Die Stehplätze bei deutschen Fußball-Länderspielen feiern ein Comeback. Das hat der DFB beschlossen. Zuletzt gab es das vor mehr als 25 Jahren. Schon beim kommenden Nations League-Heimspiel der Männer gegen Griechenland im September werden wieder Stehplätze angeboten.
2: Dankeschön, André. Und zum Schluss noch diese gute Nachricht aus Eutin. Da steht jetzt nämlich ein Wasserspender vor dem Kreishaus. Besonders an heißen Tagen kann sich da jeder kostenlos erfrischen, auf Knopfdruck schnell mal was trinken oder eben die Flasche auffüllen.
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12: RSH auf Sylt Wetter heute. Heute müssen wir noch durchhalten, denn heute ist es den ganzen Tag bewölkt. Nur eine Stunde Sonne bei 16 Grad. Und der RSH auf Sylt 3-Tage-Trend. Morgen am Mittwoch zur partiellen Sonnenfinsternis haben wir 11 Stunden Sonne und gute Chancen, sie perfekt sehen zu können. 19 Grad die Temperaturen. Am Donnerstag wird ein richtiger Knacketag, genauso wie Freitag. Beide Tage haben herrlichen Sonnenschein. 15 Stunden und 25 bis 26 Grad.
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12: Auf den Straßen läuft alles wunderbar. Habt ihr was anderes gesehen? Ich bin erreichbar im Studio. Schreibt mir gerne Mail an sylt@rsh.de. Gute Fahrt.
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12: Ihr Lieben, gleich gibt es bei mir Insel-News und da geht es um eine 77-Jährige, die nach einem Badeunfall bei uns auf der Insel reanimiert wurde. Gustav Peter Wöhler kommt mit seiner Band nach Westerland und golfen für die Sylter Tafel. Darum geht's gleich hier bei mir. Dranbleiben.
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0: Ich wünsche euch einen schönen Nachmittag. Hier ist RSH auf Sylt mit Frank Bremser und jetzt gibt's ein paar Insel-News. Es gab einen dramatischen Rettungseinsatz bei uns an der Westküste. Eine 77-jährige Frau ist gegen 3:30 gestern leblos in der Nordsee entdeckt worden. Der Notfall ereignete sich zwischen Westerland und Wenningstedt auf Höhe der Nordseeklinik. Rettungsschwimmer der DLRG holten die Frau aus dem Wasser und begannen sofort mit der Reanimation. Anschließend übernahmen Rettungsdienst und Notarzt. Ein Rettungshubschrauber flog die 77-Jährige in eine Klinik nach Flensburg. Wie es ihr aktuell geht, ist nicht bekannt. Die Ursache des Unglücks ist ebenfalls noch unklar. Die DLRG meldet in diesem Sommer deutlich mehr tödliche Badeunfälle in Schleswig-Holstein. Bis Ende Juli kamen 16 Menschen im Wasser ums Leben. Im gleichen Zeitraum des vergangenen Jahres waren es 9. Pop, Rock, Jazz und Soul gibt's nächste Woche im alten Kursaal in Westerland. Am Freitag, den 21. August, ist dort die Gustav-Peter-Wöhler-Band zu Gast. Ab 20 Uhr spielt die Gruppe Songs unter anderem von George Harrison, Paul Simon, Randy Newman und Rio Reiser. Dazu erzählt Peter Wöhler Geschichten aus dem Persönlichen und rund um die Musik. Karten gibt's an den Sylter Vorverkaufsstellen und online bei insel-sylt.de. Abschlagen für den guten Zweck. Am Samstag, den 15. August, steigt im Marine Golf Club Sylt wieder das Benefiz-Golfturnier von Jens van der Walle und Michael Santo. Kanonenstart ist um 10 Uhr. Die kompletten Erlöse gehen an die Sylter Tafel. Für Kurzentschlossene sind noch Startplätze frei. Anmelden könnt ihr euch direkt beim Marine Golf Club Sylt. Unterstützt wird die Aktion unter anderem vom Söllringhof, Juwelier Wempe, Galerie Herold und Griesel Mann. Also drücken wir die Daumen, dass ordentlich was zusammenkommt für die gute Sache. Hier ist RSH auf Sylt mit Frank Bremser, das Programm nur für die Insel.
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1: Hier ist der Inselnachmittag mit Frank Bremser. Schön, dass ihr dabei seid. Und wir gucken gleich mal auf die Inseltipps. Was ist los bei uns auf der schönsten Insel der Welt? Da haben wir natürlich wieder morgen den Wochenmarkt, ne? Den wir schön besuchen können gemeinsam. Dann gibt es den Sylter Cliffklang in Wenningstedt und morgen auch die Sonnenfinsternis in Westerland. Auch ein tolles Ereignis. Freuen sich ganz viele drauf. Ich mich auch. Also in der nächsten halben Stunde mehr dazu hier bei mir im Programm nur für die Insel. Dranbleiben. Blieb to be.
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1: Unser RSH auf Sylt Wetter heute doch viele Wolken, nur eine Stunde Sonne bei 16 Grad. Am Mittwochmorgen im RSH auf Sylt 3-Tage-Trend wird es schon besser. 11 Stunden Sonne, vormittags noch ein paar Wolken, später reißt es auf, dann herrlich sonnig, 19 Grad. Und Donnerstag und Freitag, die werden richtig knacke. Den ganzen Tag Sonne, 15 Stunden scheint sie vom Himmel und Temperaturen um die 25, 26 Grad.
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1: Auf den Straßen läuft alles wunderbar. Habt ihr was anderes gesehen? Ich bin erreichbar im Studio. Schreibt mir gerne Mail an sylt@rsh.de. Gute Fahrt.
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0: Schönen Dienstag wünsche ich euch.
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0: Wenn ihr morgen in Westerland unterwegs seid, dann schaut doch mal auf dem Rathausplatz vorbei. Von 8 bis 13 Uhr ist dort wieder Wochenmarkt. Zwischen den Ständen bekommt ihr frisches Obst und Gemüse, Käse, Backwaren, regionale Spezialitäten und auch das ein oder andere Stück Kunsthandwerk. Gerade wenn ihr euch noch mit Proviant für einen Strandtag eindecken wollt, Donnerstag wird es ja wohl richtig schön, lohnt sich der Abstecher. Und auch für alle, die lieber direkt vor Ort etwas probieren, gibt es genug Auswahl. Der Wochenmarkt gehört für viele inzwischen fest zum Westerländer Mittwoch dazu. Also erst ein kleiner Bummel durch die Stadt, dann über den Markt und danach mit gut gefüllter Tasche Richtung Strand. Musik direkt an der Nordsee gibt's am Mittwochabend, also morgen Abend wieder in Wenningstedt, beim Cliffklang an der Promenade von 18 bis 22 Uhr. Ein Mix aus DJ und Live-Musik. Das Ganze findet direkt am Meer statt und genau das macht den Reiz dieser Veranstaltungsreihe aus. Ihr könnt euch etwas zu trinken holen, euch einen Platz mit Blick aufs Wasser suchen und ganz entspannt in den Abend starten, vielleicht auch tanzen. Gerade wenn das Wetter mitspielt, ist die Kombination aus Musik, Strand und Sonnenuntergang ziemlich passend für einen Sylter Sommerabend. Los geht's um 18 Uhr. An der Wenningstedter Promenade. 4 Stunden Musik, Meerblick und ein bisschen Urlaubsgefühl gibt's dann bis 22 Uhr. Und morgen Abend lohnt sich der Blick nach oben. Über Sylt ist eine partielle Sonnenfinsternis zu sehen. An der Westerländer Promenade auf Höhe des Übergangs Friedrichstraße könnt ihr das Himmelsereignis ab 19 Uhr gemeinsam beobachten. Vor Ort steht auch ein Teleskop bereit, durch das ihr euch die Sonnenfinsternis genauer ansehen könnt. Der Blick durchs Teleskop kostet 5 Euro, im Vorverkauf 4 Euro. Gerade an der Westküste bietet sich für euch das Ereignis ganz besonders an, mit der schönen Kulisse mit freiem Blick über die Nordsee. Wichtig ist aber, schaut niemals ohne geeignete Sonnenfinsternisbrille direkt in die Sonne. Wer am Mittwochabend also ohnehin an der Promenade unterwegs ist, kann den Spaziergang mit einem eher seltenen Naturschauspiel verbinden. Dabei wünsche ich euch natürlich viel Spaß hier von RSH auf Sylt.

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6: 5:05. Ich bin Imme Kasten. Guten Abend. Der ADAC Schleswig-Holstein erwartet durch die Aufhebung des Lkw-Sonntagsfahrverbots gerade an diesem Wochenende sehr volle Straßen bzw. Autobahnen. Unter anderem gehen bei uns im Land die Sommerferien zu Ende. Durch den Schritt soll zumindest ein Teil der Ware auf die Straße gebracht werden, der durch das Niedrigwasser im Süden nicht transportiert werden kann. Rainer Pregler vom ADAC Schleswig-Holstein sagt uns.
7: Zum einen begrüßen wir, dass die Lkw-Branche, dass die Logistik nun auch die Erlaubnis hat, noch zu fahren. Wir alle warten ja und sind auf die Lieferketten angewiesen. Andererseits wird das für zusätzliche Belastungen sorgen, gerade jetzt am Wochenende mit den zahlreichen Baustellen und dem reichlich Blech auf den Straßen.
6: Eine Kieler Wohnung mit jeder Menge Chemikalien beschäftigt noch immer die Polizei und den Kampfmittelräumdienst. Noch ist unklar, was hinter dem Fund steckt. Der 52 Jahre alte Wohnungsmieter ist Polizei bekannt. Carola Jeschke vom Landeskriminalamt sagt uns.
8: Sicher können wir sagen, dass wir in dieser Wohnung eine große Menge an Chemikalien gefunden haben. Also Chemikalien aller Art, die da in unterschiedlichen Behältern auch zu finden waren. Die Schwierigkeit ist, und deshalb dauert der Einsatz auch so lange, dass sie sehr vollgestellt ist und dass wir zunächst erstmal räumen mussten, um die Chemikalien entsprechend sicher und fachgerecht auch abzutransportieren.
6: Bundesinnenminister Dobrindt will den Verfassungsschutz zu einem echten Geheimdienst umbauen. Wie die Bild-Zeitung berichtet, sollen etwa offensive Cybermissionen erlaubt werden, also beispielsweise Smartphones infiltriert werden dürfen. Bislang hat der Verfassungsschutz eher eine Beobachterrolle. Dobrindt sagt, die hybride Bedrohungslage, die Versuche der Destabilisierung durch Sabotage, Spionage und Cyberangriffe sowie verdeckte Aktionen fremder Mächte bekommen eine neue Antwort. Ein Unfall auf der A1 bei Scharbeutz hat für eine Vollsperrung der Autobahn in Richtung Fehmarn gesorgt. Laut Leitstelle der Polizei waren am Mittag zwei Lkw zusammengestoßen. Ein Fahrer wurde verletzt. Wie genau es zu dem Unfall kam, ist noch unklar.
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9: Viele Wolken gibt es bei uns in Schleswig-Holstein heute Abend. Zwischendurch schaut der Himmel aber auch mal klarer aus und es bleibt trocken dabei. In der Nacht wird's dann oft klar, an der Küste hängen zeitweise mehr Wolken, die Tiefstwerte liegen zwischen 15 und 5 Grad. Der RSH-3-Tage-Trend. Morgen wird's freundlich und trocken, maximal werden es 24 Grad. Am Donnerstag und Freitag geht's sonnig und deutlich wärmer weiter.
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9: Schleswig-Holsteins bester Verkehrsservice mit KI-Unterstützung. Auf der A23 Heide Richtung Hamburg, Achtung, zwischen Itzehoe-Mitte und Itzehoe-Süd steht ein Pannenauto. Es staut sich auf der A7 Flensburg Richtung Hamburg zwischen Stellingen und dem Elbtunnel auf 4 Kilometern. Auf der A1 Lübeck-Hamburg ist in Höhe Rheinfeld wegen Bodenuntersuchungen in beiden Richtungen bis heute Abend die linke Spur gesperrt. Die A1 Lübeck Richtung Fehmarn ist zwischen Pansdorf und Scharbeutz nach einem Unfall gesperrt. Und die A210 Rendsburg-Kiel ist heute zwischen Melsdorf und Kiel-West in beiden Richtungen wegen Abbauarbeiten in der Baustelle gesperrt. Die meisten Blitzer nur bei RSH. In Kiel auf der Schönberger Straße. Staus und Blitzer meldet ihr uns kostenlos unter 08000 774 774.
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11: So, die Schüssel ist ausgewaschen, Avocados liegen bereit, check, Zitrone, check und Gewürze auch check. Also für die Guacamole ist alles angerichtet, jetzt muss ich bloß noch aufpassen, dass ich mir nicht einen Finger säbel. So geht's nämlich vielen von uns, die gerne Avocados mögen. Falls ihr gerade Abendbrot macht, seid ihr jetzt also offiziell vorgewarnt. In Arztkreisen spricht man mittlerweile sogar schon von Avocado-Händen, wenn deshalb jemand in die Notaufnahme kommt. Klingt vielleicht bescheuert, ist aber kein Witz. Mehr dazu gleich.
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0: Macht euch einen schönen Restdienstag. Wir starten mit Schwung in den Feierabend, gleich mit toller neuer Musik von den Jungs hier. Der pfeffert euch regelrecht die gute Laune um die Ohren. Die Backstreet Boys sind das mit Bottle Up, ganz neu bei uns, gleich in voller Länge. Wir spielen für euch alle frischen Hits in Schleswig-Holsteins beste Mix. Ich bin Leon Thomsen und ihr hört RSH am Abend. Bevor wir weitermachen, lass mich mal eben schnell meine Avocado aufschneiden. So, hier eine Hand Avocado, andere Hand Messer. So, zack, einmal so rum, dann aufklappen und jetzt beim Kern wird's tricky. Der will irgendwie nicht so ganz, der ist auch immer so glitschig, ne? Immer mehr Leute säbeln sich dabei in die Hand, aua! Unter Ärzten spricht man mittlerweile schon von Avocado-Händen. Dr. Domagoj Schunk ist Chef der Notaufnahme vom UKSH in Kiel. Herr Schunk, sind wir einfach zu unvorsichtig beim Kern entfernen oder woran liegt das?
1: Ja, es ist genau das, weil die meisten Leute die Avocado mit der schwächeren Hand halten, während sie in der stärkeren Hand eben das Messer zum Bearbeiten nutzen. Ja. Dass man natürlich dann, wenn man auf den harten Kern stoßt, einmal abrutschen kann und dadurch natürlich das Messer scharf da reinsticht in die Hohlhand und dort eben Sehnen verletzen kann, Nerven durchtrennen kann, aber auch Blutgefäße.
0: Oh, nee, das wollen wir nicht. Dann lieber einmal doppelt vorsichtig sein. Herr Schunk, Sie sind natürlich jetzt kein Koch, aber wie würden Sie denn am besten so eine Avocado entkernen?
1: Feste Unterlage benutzen. Bei der Avocado explizit mit diesem harten Kern, da rutscht man eigentlich grundsätzlich ab und dadurch, das unterschätzen die Leute, würden es empfehlen, einen Esslöffel zu benutzen, um den Kern schonend rauszunehmen. Mhm. Das sind also, glaube ich, die zwei Hauptmaßnahmen, die schon diese Verletzungen vorbeugen würden.
0: Ja, Esslöffel auch schon mal gehört, da darf die Avocado allerdings nicht zu hart für sein. Vielen Dank, Herr Schunk, für die Auskunft. Ich habe auch noch einen Trick für euch. Vorsichtig mit dem Messer in den Kern reinschneiden, so ein paar Millimeter, bis das Messer am Kern haftet und dann das Messer hin und her nach links und rechts drehen, dann löst sich der Kern. So oder so, seid bitte vorsichtig, Leute, und passt auf eure Finger auf.

0: Moini am Dienstag, Sharon Hein hier. 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
5: Viele Wolken gibt es bei uns in Schleswig-Holstein heute Abend. Zwischendurch schaut der Himmel aber auch mal klarer aus und es bleibt trocken dabei. In der Nacht wird's dann oft klar, an der Küste hängen zeitweise mehr Wolken, die Tiefstwerte liegen zwischen 15 und 5 Grad. Der RSH-3-Tage-Trend. Morgen wird's freundlich und trocken, maximal werden es 24 Grad. Am Donnerstag und Freitag geht's sonnig und deutlich wärmer weiter.
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5: Schleswig-Holsteins bester Verkehrsservice mit KI-Unterstützung. Auf der A25 Hamburg Richtung Geesthacht stockt es zwischen dem Dreieck Hamburg Südost und Hamburg Neu-Allermöhe West auf 5 Kilometern. Auf der A1 Lübeck-Hamburg ist in Höhe Rheinfeld wegen Bodenuntersuchungen in beiden Richtungen bis heute Abend die linke Spur gesperrt. Auf der A1 Lübeck Richtung Fehmarn ist zwischen Pansdorf und Scharbeutz nach einem Unfall gesperrt. Und die A210 Rendsburg-Kiel ist heute zwischen Melsdorf und Kiel-West in beiden Richtungen wegen Abbauarbeiten in der Baustelle gesperrt. Die meisten Blitzer nur bei RSH. In Kiel auf der Schönberger Straße. Staus und Blitzer meldet ihr uns kostenlos unter 08000 774 774.
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0: David Guetta, Anne-Marie und Coi Leray hüpfen mit uns die letzten Meter vor die Haustür. Baby, don't hurt me. Und gleich gibt's noch mehr von euren Lieblingshits in Schleswig-Holsteins beste Mix hier bei RSH. Aua, aua, Avocado. Schön beim Guacamole machen, wieder in die Hand geschnitten, weil der blöde Kern nicht locker lassen wollte. Das kennen wir doch alle. So eine Avocado, die kann uns schnell mal auf die Palme bringen. Oder in die Notaufnahme. Allein im letzten Jahr 21 Fälle im UKSH nur in Kiel. Da denkt man gar nicht. Andersrum, so ein Avocado-Kern, der ist auch echt glatt. Da kann man schon mal drauf ausrutschen.
1: Avocado, Superfood? Ja, das weiß jeder, aber super gefährlich? Das wussten viele noch nicht. Rein statistisch ist eine Avocado gefährlicher für den Menschen als ein weißer Hai. Also, jedenfalls auf Schleswig-Holstein runtergebrochen. Jedenfalls, die Dinger sind nicht ohne. Ich frage mich auch, warum Trauben und Melonen kernlos gezüchtet werden, aber die Avocado kriegen sie nicht hin, oder was? Man kann natürlich auch auf Nummer sicher gehen. Avocado in den Schraubstock klemmen, dann mit einem abgerundeten, stumpfen Brotmesser und den Händen in Austernhandschuhen vorsichtig aufschneiden und entkernen. Oder noch besser, ihr nehmt einfach eine Kartoffel, hat eine ähnliche Form, ist ähnlich hart, aber keinen Kern. Und mit viel Salz schmeckt man den Unterschied sowieso nicht. Bitte? Ist nicht so gesund? Dann isst er halt zwei.

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4: 5:07. Ich bin Imme Kasten. Guten Abend. In vielen Bundesländern können Lkw auch an Sonntagen auf der Autobahn unterwegs sein. Mittlerweile haben auch Hamburg, Hessen und Schleswig-Holstein auf das Niedrigwasser in den Flüssen reagiert und das Sonntagsfahrverbot ausgesetzt. Das Ziel, Transporte sollen vom Wasser auf die Straße verlagert werden. Rainer Pregler vom ADAC sagt uns.
5: Zum einen begrüßen wir, dass die Lkw-Branche, dass die Logistik nun auch die Erlaubnis hat, noch zu fahren. Wir alle warten ja und sind auf die Lieferketten angewiesen. Andererseits wird das für zusätzliche Belastungen sorgen, gerade jetzt am Wochenende mit den zahlreichen Baustellen und dem reichlich Blech auf den Straßen.
4: Der Fund von großen Mengen an Chemikalien in einer Kieler Wohnung stellt die Ermittler vor Fragezeichen. Es ist völlig unklar, was der Mieter damit wollte. Die Einsatzkräfte der Polizei und des Kampfmittelräumdienstes sind seit gestern vor Ort, um die Wohnung zu räumen. Carola Jeschke vom LKA sagte uns über den Mieter.
6: Wir können sagen, dass der Bewohner ein richtiges kleines Chemielabor auch in seiner Küche eingebaut hatte, mit Abzug und allem drum und dran. Aufgrund des laufenden Verfahrens können wir natürlich noch nicht viel zu dem Mann sagen, außer dass es sich um einen 52-jährigen Kieler handelt, der auch schon früher polizeilich mit ähnlichen Delikten in Erscheinung getreten ist. Die Motivlage ist unklar, das müssen jetzt die weiteren Ermittlungen zeigen.
4: Bundesinnenminister Dobrindt will den Verfassungsschutz zu einem echten Geheimdienst umbauen. Wie die Bild-Zeitung berichtet, sollen etwa offensive Cybermissionen erlaubt sein, also beispielsweise Smartphones infiltriert werden dürfen. Bislang hat der Verfassungsschutz eher eine Beobachterrolle. Bei einem Feuer in Elmshorn ist eine Frau lebensgefährlich verletzt worden. Der Schwelbrand war in der vergangenen Nacht in der Wohnung der gehbehinderten Frau ausgebrochen. Die Feuerwehr rettete sie dann auch aus der stark verrauchten Wohnung. Die Brandursache ist noch unklar, die Kripo ermittelt. Die Stehplätze bei deutschen Fußball-Länderspielen feiern ein Comeback. Das hat der DFB beschlossen. Zuletzt gab es das vor mehr als 25 Jahren. Schon beim kommenden Nations League Heimspiel der Männer gegen Griechenland im September werden wieder Stehplätze angeboten.
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7: Viele Wolken gibt es bei uns in Schleswig-Holstein heute Abend. Zwischendurch schaut der Himmel aber auch mal klarer aus und es bleibt trocken dabei. In der Nacht wird's dann oft klar, an der Küste hängen zeitweise mehr Wolken, die Tiefstwerte liegen zwischen 15 und 5 Grad. Der RSH-3-Tage-Trend. Morgen wird's freundlich und trocken, maximal werden es 24 Grad. Am Donnerstag und Freitag geht's sonnig und deutlich wärmer weiter.
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7: Schleswig-Holsteins bester Verkehrsservice mit KI-Unterstützung. Auf der A7 Flensburg Richtung Hamburg, Vorsicht, zwischen Volkspark und Bahrenfeld ist ein Unfall passiert. Auf der A1 Lübeck Richtung Fehmarn ist zwischen Pansdorf und Scharbeutz nach einem Unfall gesperrt. Und auf der A210 Rendsburg-Kiel ist heute zwischen Melsdorf und Kiel-West in beiden Richtungen wegen Abbauarbeiten in der Baustelle gesperrt. Die meisten Blitzer nur bei RSH. In Flensburg auf der Husumer Straße stadtauswärts in Höhe der Tankstelle und ein Blitzer steht auch in Kiel auf der Schönberger Straße. Staus und Blitzer meldet ihr uns kostenlos unter 08000 774 774.
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8: Kurzer Blick aufs Tacho. 19 Uhr, das ist eine eindeutige Angelegenheit. 19 Uhr ist 7 Uhr abends, da sind wir uns wohl alle einig. Aber wenn wir jetzt mal die unterschiedlichen Jahreszeiten außen vor lassen, dann ist das ganz lustig. Wir haben nämlich alle irgendwie eine eigene Wahrnehmung davon, wann genau jetzt morgens, mittags, nachmittags und abends ist. 10 Uhr zum Beispiel, ist das für euch noch 10 Uhr morgens oder schon 10 Uhr mittags? Ich wette, da gehen die Meinungen auseinander. Wir schnacken gleich mal gemeinsam drüber.
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0: Die hat so viele unglaubliche Songs in ihrem Lebenslauf stehen. Einer davon ist der hier, So What? Und gleich spielen wir noch mehr von euren Lieblingshits in Schleswig-Holsteins beste Mix. Ich bin Leon Thomsen und ihr habt eingeschaltet zu RSH am Abend. Viertel nach sieben abends ist eine klare Angelegenheit. Alles nach 17 Uhr ist wahrscheinlich für die meisten von uns abends. Aber ist ein witziges Thema, denn die Grenzen verschwimmen da ziemlich stark. Ganz interessant finde ich das zum Beispiel für den Nachmittag. Wann fängt denn der für euch an und wann hört der auf? Für einige ist ja 13 Uhr schon Nachmittag, da würde ich zum Beispiel widersprechen. Oder auch morgens, ist 10 Uhr noch morgens, wenn man schon seit 6 wach ist? Oder ist das schon Mittag dann? Oder ist das nur Werktagsmittag und am Wochenende geht der Morgen bis 11? Wir haben euch mal auf der Straße gefragt, wie seht ihr das mit den Tageszeiten? Wann ist für euch morgens?
1: Meistens so 7, 8 Uhr beginnt der und dann bis 10, 11.
2: Also der beginnt in der Regel zwischen 5 und 6, weil ich da aufstehen muss.
3: Um 5.30 Uhr und geht so bis 10.
4: Morgen beginnt für mich um 5.30 Uhr meistens. Auch manchmal, das ist arbeitstechnisch begründet. Ich fange um 6.30 Uhr an mit dem Dienst. Um 8 Uhr ist eine gute Zeit, mal eben Kaffee zu trinken. Und dann ist der Morgen auch durch und dann geht es in den Vormittag.
3: Ab 5 Uhr bis 10, ja, weil ich so gegen 5 Uhr aufstehe, dann ist das halt irgendwie immer so.
5: Achte da nicht so wirklich drauf, weil man, wenn man arbeiten ist, ist die Zeit eigentlich egal. Wo man halt merkt, dass vielleicht eine andere Tageszeit erreicht ist, ist dann am Mittag, weil man Mittagspause hat.
6: Ja, also morgens ist für mich von 6 bis 10, genau, das wäre so morgens für mich.
0: Ja, also doch bis 10. Hab ja gesagt, dass da jeder was anderes sagt. Glaub, eine finale Erklärung gibt's da auch nicht wirklich. Wenn ich euch jetzt sage, dass ich zum Beispiel auch vor 9 keinen Happen runterkriege und am liebsten erst um 11 frühstücke, dann wird mir bestimmt auch jeder zweite einen Vogel zeigen. Aber das ist ja wieder ein anderer Schnack. Schönen Dienstagabend euch.

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0: Auch fast 30 Jahre später klingt er immer noch nach Party. Blue von Eiffel 65, Hammerteil. Wir spulen gleich die Zeit aber nochmal vor in die Gegenwart. Da wartet schon coole neue Musik auf euch. So eine legendäre Frau, da freut man sich einfach, wenn die was Neues rausbringt. Katy Perry mit Watch It Burn ist neu hier bei RSH. Den gibt's gleich in voller Länge. Für euch spielen wir alle frischen Hits in Schleswig-Holsteins beste Mix.
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1: 8:05. Ich bin Imme Karsten. Guten Abend. Die Logistiker in Schleswig-Holstein begrüßen, dass das Sonntagsfahrverbot für Lkw erst einmal wegfällt. Dadurch sollen mehr Transporte, die wegen des Niedrigwassers nicht mehr über die Binnenschifffahrt laufen können, auf die Straße verlagert werden. Der Unternehmensverband Logistik Schleswig-Holstein sieht aber noch weitere Möglichkeiten, um zusätzliche Kapazitäten zu schaffen, etwa höhere Gewichtsgrenzen. Geschäftsführer Thomas Rako sagt uns.
2: Vielleicht auch diese Großraum- und Schwerlasttransporte, die auch bei 40 Tonnen begrenzt sind, dass man die auch aufwertet auf 44 Tonnen, weil technisch ist das machbar. Das heißt also rein rechnerisch hätten wir ja 10% mehr Ware dann auf dem Lkw, um dieses Mehr an Volumen, was jetzt durch die Binnenschifffahrt wegfällt, aufzunehmen.
1: Ein autonomes Fährprojekt auf der Kieler Förde hat heute Vormittag im Mittelpunkt der Sommertour von Bundesverkehrsminister Bilger durch Schleswig-Holstein gestanden. Die sogenannte Captain-Initiative wird seit Jahren von Bund und Land mit Millionen für ein neues Zeitalter im ÖPNV unterstützt. Minister Steffen Bilger sagt in Kiel:
3: Aktuell wird eine emissionsfreie autonome vernetzte Personenfähre weiterentwickelt, die künftig die Querung der Kieler Förde revolutionieren kann. Ja, freut mich einfach sehr zu sehen, wie hier Kiel, Wissenschaft, Unternehmen, öffentliche Partner Hand in Hand arbeiten. Ich muss wirklich sagen, die Lösungen, die sich entwickeln, sind ein klares Vorbild auch für andere Städte, für andere Regionen und für die internationale maritime Wirtschaft.
1: Der Abwärtstrend beim Komasaufen in Schleswig-Holstein ist offenbar gestoppt. Es werden wieder mehr Jugendliche mit Alkoholvergiftungen in Krankenhäuser eingeliefert. Das meldet die AOK Nordwest. RSA Schleswig-Holstein-Reporter Andreas Otto.
4: Im vergangenen Jahr sind 89 Menschen im Alter von 12 bis 20 Jahren wegen Rauschtrinkens in einer Klinik gelandet. 2024 waren es 74. Bei den 13- bis 15-Jährigen hat sich der Anteil mehr als verdoppelt. Ein schlechtes Zeichen, heißt es bei der Krankenkasse. Ein Vorstoß der Gesundheitsminister der Länder, die ein Verbot des sogenannten begleiteten Trinkens für ab 14-Jährige fordern, wird klar unterstützt.
1: Schon wieder hat eine Drohne für Probleme an einem deutschen Flughafen gesorgt. Das berichtet der Spiegel. Demnach ist in der vergangenen Nacht eine Drohne über dem Flughafen Hannover-Langenhagen gekreist. Der Airport wurde immer wieder gesperrt. Mehrere Flieger konnten nicht pünktlich abheben.
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5: Viele Wolken gibt es bei uns in Schleswig-Holstein heute Abend. Zwischendurch schaut der Himmel aber auch mal klarer aus und es bleibt trocken dabei. In der Nacht wird's dann oft klar, an der Küste hängen zeitweise mehr Wolken, die Tiefstwerte liegen zwischen 15 und 5 Grad. Der RSH-3-Tage-Trend. Morgen wird's freundlich und trocken, maximal werden es 24 Grad. Am Donnerstag und Freitag geht's sonnig und deutlich wärmer weiter.
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5: Schleswig-Holsteins bester Verkehrsservice mit KI-Unterstützung. Auf der A1 Lübeck Richtung Fehmarn ist zwischen Pansdorf und Scharbeutz nach einem Unfall gesperrt. Die meisten Blitzer nur bei RSH. In Flensburg auf der Husumer Straße stadtauswärts in Höhe der Tankstelle und in Kiel auf der Schönberger Straße. Staus und Blitzer meldet ihr uns kostenlos unter 08000 774 774.
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4: Viele Wolken gibt es bei uns in Schleswig-Holstein heute Abend. Zwischendurch schaut der Himmel aber auch mal klarer aus und es bleibt trocken dabei. In der Nacht wird's dann oft klar, an der Küste hängen zeitweise mehr Wolken, die Tiefstwerte liegen zwischen 15 und 5 Grad. Der RSH-3-Tage-Trend. Morgen wird's freundlich und trocken, maximal werden es 24 Grad. Am Donnerstag und Freitag geht's sonnig und deutlich wärmer weiter.
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4: Schleswig-Holsteins bester Verkehrsservice mit KI-Unterstützung. Auf der A1 Lübeck Richtung Fehmarn ist zwischen Pansdorf und Scharbeutz nach einem Unfall gesperrt. Die meisten Blitzer nur bei RSH. In Flensburg auf der Husumer Straße stadtauswärts in Höhe der Tankstelle und es blitzt in Kiel auf der Schönberger Straße. Staus und Blitzer meldet ihr uns kostenlos unter 08000 774 774.
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1: 9:05. Ich bin Imme Karsten. Guten Abend. In vielen Bundesländern können Lkw auch an Sonntagen auf der Autobahn unterwegs sein. Mittlerweile haben auch Hamburg, Hessen und Schleswig-Holstein auf das Niedrigwasser in den Flüssen reagiert und das Sonntagsfahrverbot ausgesetzt. Das Ziel, Transporte sollen vom Wasser auf die Straße verlagert werden. Rainer Pregler vom ADAC sagt uns.
2: Zum einen begrüßen wir, dass die Lkw-Branche, dass die Logistik nun auch die Erlaubnis hat, noch zu fahren. Wir alle warten ja und sind auf die Lieferketten angewiesen. Andererseits wird das für zusätzliche Belastungen sorgen, gerade jetzt am Wochenende mit den zahlreichen Baustellen und dem reichlich Blech auf den Straßen.
1: Schon wieder hat eine Drohne für Probleme an einem deutschen Flughafen gesorgt. Das berichtet der Spiegel. Demnach ist in der vergangenen Nacht eine Drohne über dem Flughafen Hannover-Langenhagen gekreist. Der Airport wurde immer wieder gesperrt. Mehrere Flieger konnten nicht pünktlich abheben. In Deutschland werden immer mehr Mädchen wegen Essstörungen im Krankenhaus behandelt. In den vergangenen 20 Jahren hat sich die Zahl laut Statistischem Bundesamt mehr als verdoppelt. Mehr dazu von Tim Pritztrop.
3: Im Jahr 2004 wurden 2800 Mädchen zwischen 10 und 17 Jahren wegen einer Essstörung behandelt. 2024 waren es fast 6000. Damit macht die Altersgruppe fast die Hälfte aller Fälle aus. Auslöser für Essstörungen sind laut Bundesinstitut für öffentliche Gesundheit unter anderem Veränderungen im Hormonhaushalt, beispielsweise in der Pubertät. Der Anstieg wird aber auch damit in Verbindung gebracht, dass über TikTok und Co. bestimmte Schönheitsideale vorgelebt werden.
1: Bei der sogenannten Speed Week sind in der vergangenen Woche in Schleswig-Holstein fast 15.000 Raser erwischt worden. Im Vergleich zum Vorjahr ist die Zahl aber deutlich runtergegangen. Jana Klonikowski.
4: Die Einsatzkräfte der Landespolizei zogen bei den Kontrollen knapp 2000 Fahrer raus. Dabei wurden teils dann noch weitere Verstöße festgestellt. 27 Personen hatten keinen Führerschein, 8 waren betrunken. Letztes Jahr hat es bei gleich hoher Kontrolldichte über 23.000 Verstöße gegeben. Allerdings war dieses Mal laut Polizei der Verkehr weniger stark. Außerdem wussten diesmal offenbar auch viele Auto- und Motorradfahrer, wo geblitzt wird.
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5: Klar bis leicht wolkig ist es bei uns in Schleswig-Holstein. An der Küste hängen zwischendurch auch mal dichtere Wolken, aber es bleibt trocken. Später in der Nacht gehen die Temperaturen runter und die Tiefstwerte liegen zwischen 15 und 5 Grad. Der RSH-3-Tage-Trend. Morgen wird's meist sonnig und trocken, anfangs an der Küste noch mehr Wolken. Dazu werden es bis 24 Grad. Am Donnerstag und Freitag bleibt's sonnig und trocken und es wird von Tag zu Tag deutlich heißer.
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5: Schleswig-Holsteins bester Verkehrsservice mit KI-Unterstützung. Auf der A7 Hamburg-Flensburg, Achtung, zwischen Schleswig-Jagel und Schleswig-Schubi sind in beiden Richtungen Rehe auf der Fahrbahn. Und die A1 Lübeck Richtung Fehmarn ist zwischen Pansdorf und Scharbeutz nach einem Unfall gesperrt. Die meisten Blitzer nur bei RSH. In Flensburg auf der Husumer Straße stadtauswärts in Höhe der Tankstelle und ein Blitzer steht auch in Kiel auf der Schönberger Straße. Staus und Blitzer meldet ihr uns kostenlos unter 08000 774 774.
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1: Klar bis leicht wolkig ist es bei uns in Schleswig-Holstein. An der Küste hängen zwischendurch auch mal dichtere Wolken, aber es bleibt trocken. Später in der Nacht gehen die Temperaturen runter und die Tiefstwerte liegen zwischen 15 und 5 Grad. Der RSH-3-Tage-Trend. Morgen wird's meist sonnig und trocken, anfangs an der Küste noch mehr Wolken. Dazu werden es bis 24 Grad. Am Donnerstag und Freitag bleibt's sonnig und trocken und es wird von Tag zu Tag deutlich heißer.
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1: Schleswig-Holsteins bester Verkehrsservice mit KI-Unterstützung. Auf der A1 Lübeck Richtung Fehmarn ist zwischen Pansdorf und Scharbeutz nach einem Unfall gesperrt. Die meisten Blitzer nur bei RSH. In Flensburg auf der Husumer Straße stadtauswärts in Höhe der Tankstelle. Staus und Blitzer meldet ihr uns kostenlos unter 08000 774 774.
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4: 5:10. Ich bin Colin Mock. Guten Abend. Immer mehr Bundesländer ziehen Konsequenzen aus dem Niedrigwasser. Auch Schleswig-Holstein, Hamburg und Hessen setzen jetzt das Sonntagsfahrverbot für Lkw aus, um mehr Transporter auf die Straße zu kriegen. Thomas Racco vom Unternehmensverband Logistik Schleswig-Holstein hält das für sinnvoll. Er sieht aber trotzdem Risiken für die Versorgung.
5: Das ist dann auch eine Frage, wer dann auch mehr bezahlen kann. Kann die chemische Industrie mehr bezahlen oder kann der Einzelhandel mehr bezahlen? Also es kann auch durchaus sein, dass Unternehmen sagen, ich mache jetzt vermehrt Chemietransporte, nehme der Binnenschifffahrt Aufgaben ab und dafür lasse ich andere Sachen liegen, die Transporte von Lebensmitteln.

0: oder irgendwelchen anderen Gütern. Das kann durchaus sein.
1: In Deutschland werden immer mehr Mädchen wegen Essstörungen im Krankenhaus behandelt. In den letzten 20 Jahren hat sich die Zahl laut Statistischem Bundesamt mehr als verdoppelt. Mehr von Tim Britztrup.
2: Im Jahr 2004 wurden 2800 Mädchen zwischen 10 und 17 Jahren wegen einer Essstörung behandelt. 2024 waren es fast 6000. Damit macht die Altersgruppe fast die Hälfte aller Fälle aus. Auslöser für Essstörungen sind laut Bundesinstitut für öffentliche Gesundheit unter anderem Veränderungen im Hormonhaushalt, beispielsweise in der Pubertät. Der Anstieg wird aber auch damit in Verbindung gebracht, dass über TikTok und Co. bestimmte Schönheitsideale vorgelebt werden.
1: Eine Kieler Wohnung mit jeder Menge Chemikalien beschäftigt noch immer die Polizei und den Kampfmittelräumdienst. Noch ist unklar, was hinter dem Fund steckt. Der 52 Jahre alte Wohnungsmieter ist Polizei bekannt. Carola Jeschke vom LKA sagte uns:
3: Sicher können wir sagen, dass wir in dieser Wohnung eine große Menge an Chemikalien gefunden haben. Also Chemikalien aller Art, die da in unterschiedlichen Behältern auch zu finden waren. Die Schwierigkeit ist, und deshalb dauert der Einsatz auch so lange, dass sie sehr vollgestellt ist und dass wir zunächst erstmal räumen mussten, um die Chemikalien entsprechend sicher und fachgerecht auch abzutransportieren.
1: Innenminister Dobrindt will den Verfassungsschutz zu einem echten Geheimdienst umbauen. Wie die Bild-Zeitung berichtet, sollen etwa offensive Cybermissionen erlaubt werden, also beispielsweise Smartphones infiltriert werden dürfen. Bislang hat der Verfassungsschutz eher eine Beobachterrolle.
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5: Klar bis leicht wolkig ist es bei uns in Schleswig-Holstein. An der Küste hängen zwischendurch auch mal dichtere Wolken, aber es bleibt trocken. Später in der Nacht gehen die Temperaturen runter und die Tiefstwerte liegen zwischen 15 und 5 Grad. Der RSH-3-Tage-Trend. Morgen wird's meist sonnig und trocken, anfangs an der Küste noch mehr Wolken. Dazu werden es bis 24 Grad. Am Donnerstag und Freitag bleibt's sonnig und trocken und es wird von Tag zu Tag deutlich heißer.
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5: Schleswig-Holsteins bester Verkehrsservice mit KI-Unterstützung. Auf der A1 Lübeck Richtung Fehmarn ist zwischen Pansdorf und Scharbeutz nach einem Unfall gesperrt. Die meisten Blitzer nur bei RSH. In Flensburg auf der Husumer Straße stadtauswärts in Höhe der Tankstelle. Staus und Blitzer meldet ihr uns kostenlos unter 08000 774 774.
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2: Klar bis leicht wolkig ist es bei uns in Schleswig-Holstein. An der Küste hängen zwischendurch auch mal dichtere Wolken, aber es bleibt trocken. Später in der Nacht gehen die Temperaturen runter und die Tiefstwerte liegen zwischen 15 und 5 Grad. Der RSH-3-Tage-Trend. Morgen wird's meist sonnig und trocken, anfangs an der Küste noch mehr Wolken. Dazu werden es bis 24 Grad. Am Donnerstag und Freitag bleibt's sonnig und trocken und es wird von Tag zu Tag deutlich heißer.
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2: Schleswig-Holsteins bester Verkehrsservice mit KI-Unterstützung. Auf der A1 Lübeck Richtung Fehmarn ist die Autobahn zwischen Pansdorf und Scharbeutz nach einem Unfall gesperrt. Die meisten Blitzer nur bei RSH. In Flensburg auf der Husumer Straße stadtauswärts in Höhe der Tankstelle. Staus und Blitzer meldet ihr uns kostenlos unter 08000 774 774.
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6: 5:55. Ich bin Colin Mock. Guten Abend. In vielen Bundesländern können Lkw auch an Sonntagen auf der Autobahn unterwegs sein. Mittlerweile haben auch Hamburg, Hessen und Schleswig-Holstein auf das Niedrigwasser in den Flüssen reagiert und das Sonntagsfahrverbot ausgesetzt. Das Ziel? Transporte sollen vom Wasser auf die Schiene verlagert werden. Rainer Pregler vom ADAC sagte uns:
7: Zum einen begrüßen wir, dass die Lkw-Branche, dass die Logistik nun auch die Erlaubnis hat, noch zu fahren. Wir alle warten ja und sind auf die Lieferketten angewiesen. Andererseits wird das für zusätzliche Belastungen sorgen, gerade jetzt am Wochenende mit den zahlreichen Baustellen und dem reichlich Blech auf den Straßen.
6: Neuer Rekord für den Tourismusstandort Deutschland. Im ersten Halbjahr gab es fast 224 Millionen Übernachtungen in Hotels oder auf Campingplätzen. Laut Statistischem Bundesamt wurde der Bestwert aus dem letzten Jahr damit schon wieder übertroffen. Thorsten Schäfer vom Deutschen Reiseverband sagte uns:
8: Neben dem Deutschlandtourismus punktet vor allem auch das Reisen ins Ausland. Die Mehrheit der Deutschen, nämlich 2/3 aller Deutschen, reist gewöhnlich im Jahr ins Ausland. Und das ist auch in diesem Jahr wieder so, sodass wir bislang auch eine positive

0: positive Halbzeitbilanz für den Auslandstourismus ziehen.
1: Der Verfassungsschutz soll ein echter Geheimdienst werden und deutlich mehr Befugnisse bekommen. Das hat Bundesinnenminister Dobrindt der Bild-Zeitung gesagt. Mehr von Tom Husse.
2: In Zukunft sollen etwa offensive Cybermissionen erlaubt werden, also beispielsweise Smartphones infiltriert werden dürfen. Außerdem sollen ausländische Agenten gezielt gestört werden können. Bislang ist der Verfassungsschutz da eher in der Beobachterrolle. Das soll sich ändern, Dobrindt sagte. Die hybride Bedrohungslage, die Versuche der Destabilisierung durch Sabotage, Spionage, Cyberangriffe und verdeckte Aktionen fremder Mächte bekommen eine neue Antwort.
1: Ein Unfall auf der A1 bei Scharbeutz hat für eine Vollsperrung der Autobahn in Richtung Fehmarn gesorgt. Laut Polizei waren zwei Lkw zusammengestoßen. Einer der Fahrer wurde dabei verletzt. Wie es genau zu dem Unfall kommen konnte, ist noch unklar.
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4: Klar bis leicht wolkig ist es bei uns in Schleswig-Holstein. An der Küste hängen zwischendurch auch mal dichtere Wolken, aber es bleibt trocken. Später in der Nacht gehen die Temperaturen runter und die Tiefstwerte liegen zwischen 15 und 5 Grad. Der RSH-3-Tage-Trend. Morgen wird's meist sonnig und trocken, anfangs an der Küste noch mehr Wolken. Dazu werden es bis 24 Grad. Am Donnerstag und Freitag bleibt's sonnig und trocken und es wird von Tag zu Tag deutlich heißer.
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4: Schleswig-Holsteins bester Verkehrsservice mit KI-Unterstützung. Auf der A1 Lübeck Richtung Fehmarn ist zwischen Pansdorf und Scharbeutz nach einem Unfall gesperrt. Staus und Blitzer meldet ihr uns kostenlos unter 08000 774 774.
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0: klar bis leicht wolkig ist es bei uns in Schleswig-Holstein. An der Küste hängen zwischendurch auch mal dichtere Wolken, aber es bleibt trocken. Später in der Nacht gehen die Temperaturen runter und die Tiefstwerte liegen zwischen 15 und 5 Grad. Der RSH-3-Tage-Trend. Morgen wird's meist sonnig und trocken, anfangs an der Küste noch mehr Wolken. Dazu werden es bis 24 Grad. Am Donnerstag und Freitag bleibt's sonnig und trocken und es wird von Tag zu Tag deutlich heißer.
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0: Schleswig-Holsteins bester Verkehrsservice mit KI-Unterstützung. Im Moment ist alles frei auf den Straßen bei uns in Schleswig-Holstein. Es gibt keine Staus. Staus und Blitzer meldet ihr uns kostenlos unter 08000 774 774.
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2: 5 vor 12. Ich bin Colin Mock. Guten Abend. Immer mehr Bundesländer ziehen Konsequenzen aus dem Niedrigwasser. Auch Schleswig-Holstein, Hamburg und Hessen setzen jetzt das Sonntagsfahrverbot für Lkw aus, um mehr Transporter auf die Straße zu kriegen. Thomas Racco vom Unternehmensverband Logistik Schleswig-Holstein hält das für sinnvoll. Er sieht aber trotzdem Risiken für die Versorgung.
3: Das ist dann auch eine Frage, wer dann auch mehr bezahlen kann. Kann die chemische Industrie mehr bezahlen oder kann der Einzelhandel mehr bezahlen? Also es kann auch durchaus sein, dass Unternehmen sagen, ich mache jetzt vermehrt Chemietransporte, nehme der Binnenschifffahrt Aufgaben ab und dafür lasse ich andere Sachen liegen. Die Transporte von Lebensmitteln oder irgendwelchen anderen Gütern. Das kann durchaus sein.
2: Urlaub in Deutschland wird immer beliebter. Knapp 224 Millionen Übernachtungen wurden hierzulande im ersten Halbjahr gezählt. Das ist ein neuer Rekord, heißt es vom Statistischen Bundesamt. Die meisten Gäste sind aus Deutschland selbst. Generell ist die Urlaubslaune der Deutschen ungebremst. Viele zieht es auch nach wie vor ins Ausland. Dazu sagt uns Thorsten Schäfer vom Deutschen Reiseverband.
4: Wir sehen anhand der Buchungsdaten, dass vor allem sehr, sehr frühzeitig gebucht wurde, dass die Deutschen preissensibel sind auf jeden Fall beim Thema Urlaub. Und wir sehen, dass auf jeden Fall gerade auch im Urlaub gespart wird. Man geht vielleicht etwas weniger essen während der Urlaubszeit oder man gönnt sich keinen Ausflug.
2: Der Fund von großen Mengen Chemikalien in einer Kieler Wohnung stellt die Ermittler vor Fragezeichen. Es ist völlig unklar, was der Mieter damit wollte. Die Einsatzkräfte der Polizei und der Kampfmittelräumdienst sind seit gestern vor Ort, um die Wohnung zu räumen. Carola Jeschke vom LKA sagte uns über den Mieter.
5: Wir können sagen, dass der Bewohner ein richtiges kleines Chemielabor auch in seiner Küche eingebaut hatte, mit Abzug und allem drum und dran. Aufgrund des laufenden Verfahrens können wir natürlich noch nicht viel zu dem Mann sagen, außer dass es sich um einen 52-jährigen Kieler handelt, der auch schon früher polizeilich mit ähnlichen Delikten in Erscheinung getreten ist. Die Motivlage ist unklar, das müssen jetzt die weiteren Ermittlungen zeigen.
2: Die nächsten zwei Medaillen für Deutschland bei der Leichtathletik-EM. Hammerwerfer Merlin Hummel hat sich Silber gesichert. Owen Unser wurde beim 100-Meter-Lauf hinter zwei Briten Dritter und sackte Bronze ein. Damit hat Deutschland jetzt jeweils zweimal Silber und Bronze.

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1: Klar bis leicht wolkig ist es bei uns in Schleswig-Holstein. An der Küste hängen zwischendurch auch mal dichtere Wolken, aber es bleibt trocken. Später in der Nacht gehen die Temperaturen runter und die Tiefstwerte liegen zwischen 15 und 5 Grad. Der RSH-3-Tage-Trend. Morgen wird's meist sonnig und trocken, anfangs an der Küste noch mehr Wolken. Dazu werden es bis 24 Grad. Am Donnerstag und Freitag bleibt's sonnig und trocken und es wird von Tag zu Tag deutlich heißer.
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1: Schleswig-Holsteins bester Verkehrsservice mit KI-Unterstützung. Es gibt gerade keine Staus oder größere Behinderungen bei uns in Schleswig-Holstein. Staus und Blitzer meldet ihr uns kostenlos unter 08000 774 774.
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2: Wolkig ist es bei uns in Schleswig-Holstein, sonst bleibt's trocken und zwischendurch auch mal klarer Himmel. Die Temperaturen liegen aktuell zwischen 18 und 10 Grad. Der RSH-3-Tage-Trend. Heute wird's meist sonnig und trocken, an der Küste sind am Anfang noch mehr Wolken dabei, maximal 24 Grad. Am Donnerstag und Freitag bleibt's ebenfalls sonnig, dazu wird's deutlich heißer.
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2: Schleswig-Holsteins bester Verkehrsservice mit KI-Unterstützung. Im Moment ist alles frei auf den Straßen bei uns in Schleswig-Holstein. Es gibt keine Staus. Staus und Blitzer meldet ihr uns kostenlos unter 08000 774 774.
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4: 5:01. Ich bin Colin Mock. In vielen Bundesländern können Lkw auch an Sonntagen auf der Autobahn unterwegs sein. Mittlerweile haben auch Hamburg, Hessen und Schleswig-Holstein auf das Niedrigwasser in den Flüssen reagiert und das Sonntagsfahrverbot ausgesetzt. Das Ziel? Transporte sollen vom Wasser auf die Schiene verlagert werden. Rainer Pregler vom ADAC sagte uns:
5: Zum einen begrüßen wir, dass die Lkw-Branche, dass die Logistik nun auch die Erlaubnis hat, noch zu fahren. Wir alle warten ja und sind auf die Lieferketten angewiesen. Andererseits wird das für zusätzliche Belastungen sorgen, gerade jetzt am Wochenende mit den zahlreichen Baustellen und dem reichlich Blech auf den Straßen.
4: In Deutschland werden immer mehr Mädchen wegen Essstörungen im Krankenhaus behandelt. In den letzten 20 Jahren hat sich die Zahl laut Statistischem Bundesamt mehr als verdoppelt. Mehr von Tim Britztrup.
6: Im Jahr 2004 wurden 2800 Mädchen zwischen 10 und 17 Jahren wegen einer Essstörung behandelt. 2024 waren es fast 6000. Damit macht die Altersgruppe fast die Hälfte aller Fälle aus. Auslöser für Essstörungen sind laut Bundesinstitut für öffentliche Gesundheit unter anderem Veränderungen im Hormonhaushalt, beispielsweise in der Pubertät. Der Anstieg wird aber auch damit in Verbindung gebracht, dass über TikTok und Co. bestimmte Schönheitsideale vorgelebt werden.
4: Deutschland ist und bleibt ein beliebtes Urlaubsland. Im ersten Halbjahr gab es wieder einen neuen Rekord. Da wurden in Hotels, Pensionen und auf Campingplätzen so viele Übernachtungen gebucht wie noch nie. Fast 224 Millionen waren es in Summe, heißt es vom Statistischen Bundesamt. Eine Kieler Wohnung mit jeder Menge Chemikalien beschäftigt noch immer die Polizei und den Kampfmittelräumdienst. Noch ist unklar, was hinter dem Fund steckt. Der 52 Jahre alte Wohnungsmieter ist Polizei bekannt. Carola Jeschke vom LKA sagte uns:
7: Sicher können wir sagen, dass wir in dieser Wohnung eine große Menge an Chemikalien gefunden haben. Also Chemikalien aller Art, die da in unterschiedlichen Behältern auch zu finden waren. Die Schwierigkeit ist, und deshalb dauert der Einsatz auch so lange, dass sie sehr vollgestellt ist und dass wir zunächst erstmal räumen mussten, um die Chemikalien entsprechend sicher und fachgerecht auch abzutransportieren.
4: Gleiche Ausbeute auch an Tag 2 der Leichtathletik-EM für Deutschland. Jeweils einmal gab es wieder Silber und Bronze. Zweiter wurde Hammerwerfer Merlin Hummel in seiner Disziplin. Owen Ansah landete im 100-Meter-Lauf dagegen hinter zwei Briten auf Platz 3.
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8: Wolkig ist es bei uns in Schleswig-Holstein. Sonst bleibt's trocken und zwischendurch auch mal klarer Himmel. Die Temperaturen liegen aktuell zwischen 18 und 10 Grad. Der RSH-3-Tage-Trend. Heute wird's meist sonnig und trocken. An der Küste sind am Anfang noch mehr Wolken dabei. Maximal 24 Grad. Am Donnerstag und Freitag bleibt's ebenfalls sonnig. Dazu wird's deutlich heißer.
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8: Schleswig-Holsteins bester Verkehrsservice mit KI-Unterstützung. Es rollt im Moment, die Straßen bei uns in Schleswig-Holstein sind frei. Staus und Blitzer meldet ihr uns kostenlos unter 08000 774 774.
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4: Wolkig ist es bei uns in Schleswig-Holstein, sonst bleibt's trocken und zwischendurch auch mal klarer Himmel. Die Temperaturen liegen aktuell zwischen 18 und 10 Grad. Der RSH-3-Tage-Trend. Heute wird's meist sonnig und trocken. An der Küste sind am Anfang noch mehr Wolken dabei. Maximal 24 Grad. Am Donnerstag und Freitag bleibt's ebenfalls sonnig. Dazu wird's deutlich heißer.
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4: Schleswig-Holsteins bester Verkehrsservice mit KI-Unterstützung. Es gibt gerade keine Staus oder größere Behinderungen bei uns in Schleswig-Holstein. Staus und Blitzer meldet ihr uns kostenlos unter 08000 774 774.
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4: 2:05. Ich bin Colin Mock. Immer mehr Bundesländer ziehen Konsequenzen aus dem Niedrigwasser. Auch Schleswig-Holstein, Hamburg und Hessen setzen jetzt das Sonntagsfahrverbot für Lkw aus, um mehr Transporter auf die Straße zu kriegen. Thomas Racko vom Unternehmensverband Logistik Schleswig-Holstein hält das für sinnvoll. Er sieht aber trotzdem Risiken für die Versorgung.
5: Das ist dann auch eine Frage, wer dann auch mehr bezahlen kann. Kann die chemische Industrie mehr bezahlen oder kann der Einzelhandel mehr bezahlen? Also es kann auch durchaus sein, dass Unternehmen sagen, ich mache jetzt vermehrt Chemietransporte, nehme der Binnenschifffahrt Aufgaben ab und dafür lasse ich andere Sachen liegen. Die Transporte von Lebensmitteln oder irgendwelchen anderen Gütern, das kann durchaus sein.
4: Der Verfassungsschutz soll ein echter Geheimdienst werden und deutlich mehr Befugnisse bekommen. Das hat Bundesinnenminister Dobrindt der Bild-Zeitung gesagt. Mehr von Tom Husse.
6: In Zukunft sollen etwa offensive Cybermissionen erlaubt werden, also beispielsweise Smartphones infiltriert werden dürfen. Außerdem sollen ausländische Agenten gezielt gestört werden können. Bislang ist der Verfassungsschutz da eher in der Beobachterrolle. Das soll sich ändern, Dobrindt sagte. Die hybride Bedrohungslage, die Versuche der Destabilisierung durch Sabotage, Spionage, Cyberangriffe und verdeckte Aktionen fremder Mächte bekommen eine neue Antwort.
4: Neuer Rekord für den Tourismusstandort Deutschland. Im ersten Halbjahr gab es fast 224 Millionen Übernachtungen in Hotels oder auf Campingplätzen. Laut Statistischem Bundesamt wurde der Bestwert aus dem vergangenen Jahr damit schon wieder übertroffen. Der Fund von großen Mengen Chemikalien in einer Kieler Wohnung stellt die Ermittler vor Fragezeichen. Es ist völlig unklar, was der Mieter damit wollte. Die Einsatzkräfte der Polizei und der Kampfmittelräumdienst sind seit gestern vor Ort, um die Wohnung zu räumen. Carola Jeschke vom LKA sagte uns über den Mieter.
7: Wir können sagen, dass der Bewohner ein richtiges kleines Chemielabor auch in seiner Küche eingebaut hatte, mit Abzug und allem drum und dran. Aufgrund des laufenden Verfahrens können wir natürlich noch nicht viel zu dem Mann sagen, außer dass es sich um einen 52-jährigen Kieler handelt, der auch schon früher polizeilich mit ähnlichen Delikten in Erscheinung getreten ist. Die Motivlage ist unklar, das müssen jetzt die weiteren Ermittlungen zeigen.
4: Die nächsten zwei Medaillen für Deutschland bei der Leichtathletik-EM. Hammerwerfer Merlin Hummel hat sich Silber gesichert. Owen Unser wurde beim 100-Meter-Lauf hinter zwei Briten Dritter und sackte Bronze ein. Damit hat Deutschland jetzt jeweils zweimal Silber und Bronze.
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8: Wolkig ist es bei uns in Schleswig-Holstein. Sonst bleibt's trocken und zwischendurch auch mal klarer Himmel. Die Temperaturen liegen aktuell zwischen 18 und 10 Grad. Der RSH-3-Tage-Trend. Heute wird's meist sonnig und trocken. An der Küste sind am Anfang noch mehr.